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1: Heute setzen wir unsere Lesung Tom Sawyer von Mark Twain fort. Es liest wieder Ramona Deininger Schnabel. Dazu hören Sie Cajun-Musik direkt aus Louisiana.

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1: Siebtes Kapitel. Je gewissenhafter Tom sich bemühte, seine Gedanken an das Buch zu fesseln, umso mehr schweiften sie in die Ferne. So gab er es schließlich mit einem Seufzer auf und gähnte. Es wollte ihm scheinen, als wäre es heute niemals Mittagszeit. Die Luft stand bewegungslos, kein Hauch. Es war der schläfrigste aller schläfrigen Tage. Das halb erstickte Murmeln der 25 Kinder, die da so eifrig studierten, lullte Toms Seele ein, gleich dem Gesumme der Bienen. Draußen im prallen Sonnenschein reckte Cardiff Hill sein im saftigsten Grün prangendes Haupt durch den schimmernden Schleier der Luft, die aus der Ferne gesehen die Farbe des Purpurs angenommen hatte. Infolge der großen Hitze. Ein paar Vögel wiegten sich auf müßigen Schwingen hoch im Zenit. Sonst war kein Lebewesen sichtbar, außer ein paar Kühen, und die schliefen auch. Toms Herz lechzte nach Freiheit oder wenigstens irgendwelcher Beschäftigung, um damit diese traurigen Stunden totzuschlagen. Seine Hand wanderte in die Tasche, und über sein Gesicht huschte ein Schimmer freudiger Dankbarkeit, ihm selbst unbewusst. Dann wurde die Zündholzschachtel ans Tageslicht befördert. Er befreite die Wanze und setzte sie vor sich auf die Bank. Das unvernünftige Tier wurde wahrhaftig von demselben Ausdruck des Dankes verschönt, aber es hatte zu früh frohlockt, denn als es Miene machte, sich dankerfüllt davon zu begeben, schubste Tom es mit dem Griffel zurück und zwang es, eine andere Richtung einzuschlagen. Toms Busenfreund saß neben ihm, seufzend, wie es Tom noch eben getan hatte. Jetzt war er sofort von tiefstem und dankbarstem Interesse erfüllt für diesen reizenden Zeitvertreib. Dieser Busenfreund war Joe Harper. Die beiden Burschen waren die Woche hindurch unzertrennliche Freunde. Samstags waren sie erbitterte Feinde. Joe zog einen Griffel aus seinem Kasten und begann, sich an den Exerzitien des Gefangenen zu beteiligen. Der neue Sport gewann von Minute zu Minute an Interesse. Aber bald bemerkte Tom, dass sie einander ins Gehege kamen und eigentlich keiner recht was von der Wanze habe. So legte er Joes Tafel auf den Tisch und zog daran entlang einen senkrechten Strich mit dem Griffel. »So«, sagte er, »solange sie auf deiner Seite ist, kannst du mit ihr herumschubsen, und ich lasse sie in Ruhe. Sobald du sie aber auf meine Seite entkommen lässt, musst du sie in Ruhe lassen, und ich darf sie behalten, solange ich sie auf meiner Seite halten kann.« »Na, also los.« Die Wanze entschlüpfte sofort von Toms Gebiet und überschritt den Äquator. Joe drangsalierte sie eine Weile, und dann kroch sie wieder zu Tom. So ging es mehrmals hin und her. Während sich einer der beiden voll Eifer mit der Wanze herumschlug,

0: schaute der andere begierig zu. Beide Köpfe waren dicht aneinander gedrängt, über den Tisch gebeugt, und beider Geist war von gleichem Interesse erfüllt. Schließlich schien sich das Glück für Joe zu entscheiden. Die Wanze versuchte dies und das und schlug immer neue Wege ein und wurde so hitzig und aufgeregt wie die Jungen selbst, aber jedes Mal, wenn sie Joe überlistet und den Sieg davongetragen zu haben schien und es Tom bereits in den Fingern zuckte, zu beginnen, trieb Joes Griffel die Wanze noch im letzten Augenblick zurück und hielt sie wiederum gefangen. Schließlich konnte Tom es nicht länger aushalten, die Versuchung war zu groß. So holte er aus und half mit seinem Griffel ein bisschen nach. Das ärgerte Joe mächtig. Tom, lass das. Ich will sie jetzt auch mal wieder ein bisschen zum Spielen haben, Joe. Halt, das gibt's nicht, lass sie los. Sag, was du willst, ich muss sie jetzt mal haben. Ich sag dir, lass sie. Fällt mir grad ein. Du sollst aber, sie ist auf meiner Seite. Du, hör, Joe, wem gehört die Wanze? Ist mir ganz egal, wem sie gehört, sie ist auf meiner Seite und du sollst sie nicht anfassen. So, ich will aber, nur gerade, zum Teufel, mir gehört die Wanze, ich werd doch mit dir tun dürfen, was ich will. Tom fühlte einen schrecklichen Schlag auf der Schulter. Im nächsten Augenblick fühlte Joe ihn und während nächster Minuten flog der Staub in dichten Wolken von ihren Jacken und die ganze Schule jubilierte. Die beiden waren viel zu sehr in ihren Streit vertieft gewesen, um die plötzliche Stille zu bemerken, die sich über die Klasse gelagert hatte, während der Lehrer auf den Zehen von seinem Pult heruntergeschlichen kam. Er hatte einen guten Teil der Auseinandersetzung mit angehört, bis er tätig eingriff. Als die Schule mittags aus war, schlich Tom zu Becky und flüsterte ihr ins Ohr: Setz deinen Hut auf und tu so, als wenn du nach Hause gingest. Wenn du um die Ecke bist, lass die anderen laufen und komm durch die Seitengasse zurück. Ich will einen anderen Weg gehen und komme dann auch zurück. So gingen eins mit einem Trupp Schüler fort, das andere mit dem anderen. Eine kurze Weile danach trafen sie sich am Ende des Gässchens wieder und als sie wieder bei der Schule anlangten, waren sie da ganz ungestört. Dann saßen sie zusammen, vor sich eine Tafel und Tom gab Becky seinen Griffel, führte ihr die Hand und sie zeichneten zusammen ein wundervolles Haus. Sobald das Interesse an der Kunst zu schwinden begann, fing sie an, sich was zu erzählen. Tom schwamm in Seligkeit. Hast du Ratten gern? Fragte er Becky. Pfui, ich hasse sie. Ja, ich auch. Das heißt Lebendige, aber ich meinte Tote, die man an einem Strick sich um den Kopf herumschwingen lassen kann. Nein, ich mag überhaupt gar keine Ratten. Ich möchte Gummi zum Kauen. Das meine ich. Ich wollte, ich hätte welchen. Möchtest du? Ich hab welchen. Du kannst ihn eine Weile kriegen, aber dann musst du ihn mir wiedergeben. Und dann kauten sie Gummi und stemmten die Knie gegen die Bank und waren seelenvergnügt. Warst du schon mal im Zirkus? Fragte Tom. Ja, mein Papa hat mich schon ein paar Mal mitgenommen, wenn ich artig war. Ich bin schon 3 oder 4 Mal dort gewesen. Vielmal, die Kirche ist grässlich langweilig neben dem Zirkus. Ich möchte immer in den Zirkus gehen. Wenn ich groß bin, will ich Clown im Zirkus werden. Ach, willst du wirklich? Das ist aber nett, die sind alle so hübsch geputzt. Ja, und dann verdienen sie eine Unmenge Geld. Ben Rogers sagt, mehr als $1 täglich. Sag, Becky, warst du schon mal verlobt? Was ist das? Nun, wenn man sich heiraten will. Nein. Möchtest du's mal sein? Ich weiß nicht, ich denke ja. Ist denn das nett? Nett? Ich weiß nicht, was netter ist. Du brauchst nur zu einem Knaben zu sagen, du möchtest keinen anderen jemals als ihn. Niemals, niemals, niemals. Und dann küsst ihr euch und dann ist's fertig. Jeder kann das. Küssen? Warum denn küssen? Weil das halt zu schön ist. Weißt du, die Leute tun das immer fort. Immer? Natürlich. Jeder, der den anderen lieb hat, tut's. Weißt du nicht mehr, was ich auf die Tafel geschrieben habe?
1: Ja.
0: Was denn?
1: Ich kann's nicht sagen.
0: Soll ich's dir sagen?
1: Ja, aber ein andern Mal. Nein, jetzt? Nein, nicht jetzt, morgen. Nein, jetzt, Becky, bitte. Ich will's auch ganz leise sagen. Ins Ohr will ich's dir sagen.
0: Als Becky zögerte, nahm Tom ihr Stillschweigen für Zustimmung, schlang seinen Arm um ihre Schulter, legte seinen Mund an ihr Ohr und flüsterte ihr die alte Zauberformel zu. Und dann sagte er,
1: nun musst du mir's sagen, grad so.
0: Sie wehrte sich eine Weile und bat dann, aber du musst das Gesicht fortwenden, dass du's nicht sehen kannst, dann tu ich's. Aber du darfst es niemand sagen, willst du, Tom? Na, sag, willst du?
1: Selbstverständlich, Becky, also jetzt.
0: Er drehte den Kopf zur Seite, sie beugte sich hinüber, bis ihr Atem ihn berührte und flüsterte dann ganz leise,
1: ich liebe dich.
0: Und dann sprang sie auf und lief um Tische und Bänke herum, Tom hinterher, und flüchtete schließlich in einen Winkel, ihre weiße Schürze vor dem Gesicht. Tom fasste sie um und sprach leise auf sie ein. »Na, Becky, ist ja schon gut. Alles bis auf den Kuss. Fürchte dich nur nicht davor. Ich tu dir gewiss nichts. Sei gut, Becky.« Damit zupfte er an der Schürze und an den Händen. Allmählich gab sie nach und ließ die Hände sinken. Ihr Gesichtchen, glühend vor Scham, erschien wieder. Tom küsste sie auf die roten Lippen und sagte, »So, nun ist's ganz vorbei, Becky. Und jetzt weißt du wohl, darfst du nie wieder einen anderen gern haben, außer mir. Und darfst auch keinen heiraten, außer mir. Nie, nie, nie. Willst du?«
1: »Nein, ich will nie einen anderen lieb haben als dich, Tom. Und ich will nie einen anderen heiraten als dich. Und du darfst auch nie eine andere heiraten als mich. Niemals.«
0: »Ja, gewiss. Versteht sich doch. Und wenn wir jetzt wieder in die Schule gehen oder wenn wir von der Schule nach Hause kommen, musst du immer mit mir gehen, wenn's die anderen nicht sehen. Und du willst mich und ich dich beim Spazierengehen. So ist's unter Verlobten.«
1: Nett ist das. Ich hab davon noch nie gehört. Oh, es ist so lustig. Als ich und Amy Lawrence...«
0: Die erstaunten Augen belehrten Tom über seine Dummheit und er hielt verwirrt inne.
1: »Ach, Tom, also bin ich nicht die Erste, mit der du verlobt warst?«
0: Das Mädchen begann zu heulen.
1: Tom bat, »Nicht weinen, Becky, ich mag sie ja gar nicht mehr leiden.«
2: »Doch, du magst sie noch, Tom, du weißt ganz gut, dass du sie noch magst.«
0: Tom versuchte, einen Arm um ihren Hals zu legen, aber sie stieß ihn fort, drehte das Gesicht nach der Wand und fing wieder an zu heulen. Tom machte mit seinen süßesten Schmeicheleien einen neuen Versuch und wurde abermals abgeschlagen. Da erwachte sein Stolz. Er wandte sich ab und ging hinaus. Draußen blieb er ein wenig stehen, schwankend und unentschlossen, schielte nach der Tür und hoffte, sie würde bereuen und ihm nachkommen, aber sie kam nicht. Schließlich wurde er weich. Er fühlte, dass das Unrecht auf seiner Seite wäre. Es war wohl sehr sauer, ihr nochmals entgegenzukommen, aber er machte sich selbst Mut und ging hinein. Sie stand immer noch in ihrem Winkel, das Gesicht zur Wand gekehrt. Toms Herz wollte brechen. Er ging zu ihr, stand einen Augenblick zögernd und wusste nicht, was tun. Dann sagte er ganz schüchtern,
1: »Becky, ich kümmere mich um keine andere als dich.«
0: Keine Antwort, Schluchzen.
1: »Becky«, in bittendem Ton, »Becky, willst du nicht wenigstens was sagen?«
0: Immer lauteres Schluchzen. Tom zog seinen kostbarsten Schatz hervor, den abgebrochenen Knopf irgendeines alten Hausgerätes, hielt ihn ihr dicht vor die Augen und schmeichelte.
1: »Na, Becky, willst du den haben?«
0: Sie schlug ihn ihm aus der Hand, dass er bis zur Tür flog. Da marschierte Tom denn aus der Tür, über Berg und Tal, um an dem Tage nicht mehr zur Schule zurückzukehren. Sofort drehte sich Becky um. Sie lief zur Tür. Er war nicht mehr zu sehen. Sie rannte hinaus auf den Spielplatz. Er war nicht dort. Nun begann sie aus Leibeskräften zu schreien.
1: »Tom, komm zurück, Tom!«
0: Sie horchte angestrengt, aber keine Antwort kam. Sie war also allein in der Stille und Verlassenheit ringsum. So fing sie wieder an zu schreien, um sich selbst zu ermutigen, bis die Schüler wieder zur Schule zu kommen begann und sie ihren Kummer hinunterschlucken und ihr gebrochenes Herz einstweilen beruhigen musste. So nahm sie ihr Kreuz eines ganzen langweiligen Nachmittags auf sich, ohne unter all diesen Fremden eine einzige mitfühlende Seele zu finden, die ihren Schmerz mit ihr geteilt hätte. Achtes Kapitel. Tom schlenderte immer weiter durch die Gassen, bis er zu weit von der Schule entfernt war, um noch zum Nachmittagsunterricht gehen zu können. Dann setzte er sich in Trab. Ein paar Mal passierte er kleine Flussarme, da ihm ein weit verbreiteter jugendlicher Aberglaube sagte, dass er sich dadurch vor Verfolgung sichern könne. Nach einer halben Stunde war er hinter Douglas Manson auf dem Gipfel von Cardiff Hill verschwunden. Das Schulhaus lag weit unten im Nebel, kaum noch sichtbar. Er nahm einen dichten Wald, schlug einen Weg in das Innere ein, der keiner war, und setzte sich auf eine Moosbank unter das weite Blätterdach einer Eiche. Kein Lüftchen regte sich. Die schwere Nachmittagsluft ließ sogar die Vögel verstummen. Die ganze Natur lag in starrer Dumpfheit, nur zuweilen unterbrochen durch entferntes Pochen eines Spechtes, wodurch das Schweigen und das Gefühl des Alleinseins nur umso fühlbarer wurde. Der kleine Bursche versank in melancholische Träume. Seine Empfindungen standen vollkommen in Einklang mit seiner Umgebung. Lange saß er, die Ellenbogen auf die Knie gestemmt, das Kinn in der Hand, und dachte nach. Es wollte ihm scheinen, dass das ganze Leben im besten Fall eitel Kummer und Sorge sei, und er beneidete mehr als je Jimmy Hodges. Es muss sehr friedvoll sein, dachte er, für immer zu liegen und zu schlummern und zu träumen, wenn der Wind in den Blättern flüstert und das Gras und Blumen auf dem Grab fächelt. Und von nichts mehr gedrückt und belästigt zu werden, nie mehr. Hätte er nur ein gutes Sonntagsschulzeugnis gehabt, wie leicht hätte er für immer dem Leben Wahlet gesagt. Und dann dieses Mädchen, was hatte er ihr eigentlich getan? Nichts. Er hatte die beste Absicht von der Welt gehabt und war artig gewesen, wie ein Hund, wie ein wohlerzogener Hund. Sie würde ein paar Tage traurig sein. Vielleicht. Ach, wenn er doch für einige Zeit wenigstens hätte sterben können. Aber der leichte Sinn der Jugend lässt sich nicht lange niederdrücken. Tom begann sehr bald wieder in sein altes Lebenselement zurückzutreiben. Wie, wenn er jetzt fortginge und auf geheimnisvolle Weise verschwände, wenn er weit, weit in unbekannte Länder jenseits des großen Wassers gelangte und nie wieder zurückkäme. Was würde sie dann wohl fühlen? Der Gedanke, ein Clown zu werden, kam ihm wieder, wurde aber mit Abscheu abgewiesen. Für dumme Witze und Possen und gemalte Kleider war sein Geist, der sich eben noch in den kühnsten Träumen verloren hatte im Reich der Romantik, wenig disponiert. Nein, er wollte Soldat werden und nach langen Jahren als kriegserfahrener, berühmter Mann zurückkehren. Oder noch besser, er wollte zu den Indianern gehen, mit ihnen Büffel jagen, in den wilden Bergen und den verlassenen Prärien den Kriegspfad beschreiten, um dann einmal als großer Häuptling, geschmückt mit Federn, mit allen nur denkbaren Farben, scheußlich bemalt, zurückzukommen, eines schönen Morgens mit blutdürstigem Kriegsgeheul in die Sonntagsschule einbrechen und alle seine Gefährten in unerträglichem Neid vergehen zu sehen. Aber ihm fiel etwas noch Großartigeres ein. Ein Pirat wollte er werden, das war's. Jetzt erst lag seine Zukunft klar vor ihm, strahlend in unaussprechlichem Glanz. Wie würde sein Name die Welt erfüllen und die Menschen schaudern machen? Wie stolz würde er die schäumende See durchfurchen auf seinem großen, kohlschwarzen Dreimaster, dem Sturmgeist mit der grässlichen Flagge am Mast. Und dann, auf dem Höhepunkt seines Ruhmes angelangt, würde er plötzlich in dem alten Dorfe erscheinen und ein braungebrannter, wetterfester Held in schwarzer Jacke, langschaftigen Seemannsstiefeln, hochroter Schärpe, den Hut mit wallenden Federn geschmückt, die schwarze Fahne mit den Totenschädeln und den gekreuzten Gebeinen darauf entfaltet, mit lähmendem Entsetzen die guten Leute in der Kirche erfüllen. »Es ist Tom Sawyer, der Pirat, der schwarze Rächer des spanischen Meeres.« Ja, es war beschlossen, sein Schicksal besiegelt. Er wollte von zu Hause fortlaufen und drauf los. Gleich am nächsten Morgen musste er anfangen. Deshalb hieß es jetzt mit den Vorbereitungen beginnen. Er wollte zunächst seine Schätze zusammenscharren. Er ging zu einem hohlen Baum in der Nähe und begann am Fuße desselben mit seinem Messer den Boden aufzukratzen. Bald traf er auf hohlklingendes Holz. Er legte seine Hand darauf und deklamierte mit feierlicher Stimme: »Was nicht hier ist, komme, was schon hier ist, bleibe.« Dann entfernte er die Erde und förderte einen von Schindeln gebildeten Behälter zutage. Er hob ihn auf und öffnete eine kleine Schatzkammer, deren Boden und Seiten gleichfalls durch Schindeln gebildet wurden. Darin lag eine Glaskugel. Toms Erstaunen war grenzenlos. Er schüttelte den Kopf, machte ein verdutztes Gesicht und sagte: »Nun, das ist stark.« Dann schleuderte er die Glaskugel wütend von sich und versank in Nachdenken. Die Wahrheit war, dass hier ein alter Aberglaube zunichte geworden war, den er und alle seine Kameraden stets für unfehlbar gehalten hatten. Wenn man nämlich eine Glaskugel mit gewissen, vorgeschriebenen Worten vergrub und nach einer Zeit lang die Grube mit den gleichen Worten wieder öffnete, so fand man alle Kugeln, die man nur jemals besessen und verloren hatte, beisammen, und wären sie auch noch so weit zerstreut gewesen. Und nun war das auf so schmerzliche Weise und so augenscheinlich fehlgeschlagen. Toms ganzer Glaube war in seinen Grundfesten erschüttert. Er hatte wohl sehr oft von derartigen geglückten Unternehmungen, niemals aber von fehlgeschlagenen gehört. Es fiel ihm nicht ein, dass er es schon mehrmals versucht und nachher den Platz des Begräbnisses nicht hatte wiederfinden können. Er grübelte eine Zeit lang darüber nach und entschied schließlich, dass irgendeine Hexe den Zauber gestört haben müsse. Er dachte, sich von diesem Punkt zu überzeugen, so suchte er, bis er eine Sandstelle mit einer trichterartigen Vertiefung darin fand. Gleich legte er sich nieder, presste den Mund fest darauf und rief: »Wanze, komm herauf vom Grund, tu mir, was ich möchte, kund.« Der Sand begann sich zu heben und eine kleine schwarze Wanze erschien für einen Augenblick, verschwand aber schleunigst wieder. Sie wagt's nicht, es war also eine Hexe, ich wusste es ja. Er sah sofort die Nutzlosigkeit eines Kampfes gegen Hexen ein und gab es mutlos auf. Aber wenigstens hätte er die eben fortgeworfene Glaskugel gerne wieder gehabt und begann sofort umherzusuchen, konnte sie aber nicht finden. Nun ging er zu seiner Schatzkammer zurück und stellte sich genau so, wie er vorher gestanden, als er die Kugel fortwarf. Dann zog er eine andere aus der Tasche, warf sie ebenso fort und deklamierte dabei, »Bruder, suche den Bruder!« Er passte genau auf, wo sie niederfiel, ging dorthin und suchte umher. Aber sie musste entweder näher oder weiter geflogen sein, er wiederholte also den Versuch noch zweimal. Der letzte Versuch hatte Erfolg, die beiden Kugeln lagen kaum einen Fuß voneinander. In diesem Augenblick drang der Ton einer Zinntrompete durch den Wald herüber. Tom entledigte sich blitzartig seiner Jacke und Hose, machte sich aus einem Hosenträger einen Gürtel, räumte einen Haufen Gestrüpp hinter den hohlen Baum fort, holte einen roh geschnitzten Bogen und Pfeil hervor, ein hölzernes Schwert, eine Zinntrompete, raffte alles zusammen und raste davon, barbeinig in flatterndem Hemd. Bald hielt er unter einer großen Ulme, stieß antwortend in die Trompete und schlich auf den Zehen vorwärts, um vorsichtig nach allen Richtungen auszulugen. Zu einer eingebildeten Heldenschar gewandt, flüsterte er, »Halt, tapfere Gefährten, haltet hier, bis ich blase!« In diesem Augenblick erschien Joe Harper, ebenso gekleidet und bewaffnet wie Tom. Tom rief, »Halt, wer kommt ohne meine Erlaubnis in den Sherwood-Wald?« »Guy von Gisborne wagt's, wer bist du, dass du es wagen darfst, so zu sprechen,« ergänzte Tom prompt, denn sie spielten nach dem Buch und deklamierten aus dem Gedächtnis. »Dass du es wagen darfst, so zu sprechen?« »Wer ich bin, Robin Hood, wie dein schuftiger Leichnam bald fühlen soll.« »Du wärst in der Tat jener berühmte Geächtete? Mit Vergnügen will ich mit dir um die Herrschaft dieses herrlichen Waldes streiten, pass auf!« Sie zogen ihre hölzernen Schwerter, warfen alle anderen Waffen auf die Erde, nahmen eine Fechterstellung an, Fuß bei Fuß, und begannen einen heißen, kühnen Kampf, zwei oben und zwei unten. Plötzlich sagte Tom, »Du, wenn's dir recht ist, stärker!« So gingen sie denn noch stärker los, schnaufend und schwitzend. Zuweilen stieß Tom hervor, »Fall, Fall, warum fällst du nicht?« »Fällt mir nicht ein, warum fällst du nicht selbst? Du bekommst die meisten Schläge.« »Ach, das ist ja gleich. Ich kann doch nicht fallen. Das steht doch nicht im Buch. Im Buch steht doch...« Und mit einem schrecklichen Hieb fällte er den armen Guy von Gisborne. »Du musst dich umdrehen und ich gebe dir eins hinten drauf.« Gegen solche Autorität ließ sich nicht streiten. Joe drehte sich um, erhielt seinen Hieb und fiel. »So«, sagte er, sich wieder aufrappelnd, »nun lass du mich dich töten. Das ist recht und billig. Gibt's nicht, steht nicht im Buch. So? Na, meinetwegen. Ist's aber eine rechte Gemeinheit von dem Buch. So, jetzt kannst du Friar Tuck sein, Tom, oder Matsch, des Müllers Sohn, und mich mit einem Zaunfall lahmprügeln, oder ich bin der Sheriff von Nottingham, und du bist jetzt mal Robin Hood und tötest mich.« Tom war's zufrieden, und auch diese Abenteuer wurden durchgefochten. Dann war wieder Joe Robin Hood und bekam von der verräterischen Nonne die Erlaubnis, all seine furchtbare Kraft mit dem Blute seiner Wunden davonfließen zu sehen. Zuletzt schleifte ihn Joe, der jetzt eine ganze Bande weinender Geächteter repräsentierte, vorsichtig davon, gab ihm seinen Bogen in die schwache Rechte, und Tom flüsterte mit ersterbender Stimme, »Wo dieser Pfeil niederfällt, da begrabt den armen Robin Hood unter grünen Bäumen.« Dann schoss er einen Pfeil ab, fiel zurück und würde tot gewesen sein, aber er hatte sich in Nesseln geworfen und sprang in die Höhe. Etwas zu schnell für einen Toten. Sie zogen sich wieder an, verbargen ihre Kriegsgeräte und gingen fort, bedauernd, dass es keine Geächteten mehr gab, und sich fragend, was die moderne Zivilisation getan habe, um diesen Verlust verschmerzen zu lassen. Sie waren sich beide vollkommen klar, dass sie lieber ein Jahr hindurch Geächtete im Sherwood-Walde gewesen wären, als für Lebenszeit Präsident der Vereinigten Staaten.

0: Um 8:30 wurden Tom und Sid wie gewöhnlich zu Bett geschickt. Sie sprachen ihre Gebete und Sid war bald eingeschlafen. Tom lag wach und wartete in peinvoller Ungeduld. Als es ihm schien, dass es bald wieder Tag werden müsse, hörte er es 10 Uhr schlagen. Das war zum Verzweifeln. Er hätte um sich schlagen mögen, wie es seine Nerven verlangten, aber er fürchtete, Sid aufzuwecken. So lag er still und starrte in die Dunkelheit. Es war so schrecklich still. Allmählich begannen aus der Stille heraus kleine, geheimnisvolle, kaum hörbare Stimmen sich bemerkbar zu machen. Zuerst vernahm er nur das Ticken der Uhr. Dann begannen morsche Balken geheimnisvoll zu brechen. Auch im Fußboden regte es sich. Es war kein Zweifel, dass Geister ihr Wesen trieben. Ein dumpfer, sich regelmäßig wiederholender Ton drang aus Tante Pollys Schlafzimmer herauf. Und jetzt begann das eintönige Zirpen einer Grille, das keine menschliche Macht zum Schweigen zu bringen vermag. Dann wieder ließ das unheimliche Klopfen des toten Käfers in einem Balken über seinen Kopf Tom erschauern. Gewiss waren irgendjemandes Tage gezählt. Jetzt erfüllte das langgezogene Heulen eines Hundes die nächtliche Stille und wurde sofort durch ein noch entfernteres Heulen beantwortet. Tom lag halb betäubt. Er glaubte, alle Zeit habe aufgehört und die Ewigkeit beginne. Trotz aller Anstrengung schlief er ein. Die Uhr schlug 11, aber er hörte nichts mehr. Und dann mischte sich in seine halbbewussten Träume ein höchst melancholisches Katzengeheul. Das Aufreißen eines benachbarten Fensters schreckte ihn in die Höhe. Der wütende Ruf, hol der Teufel die verfluchte Katze, und der Anprall einer leeren Flasche gegen die Rückwand von Tante Pollys Holzschuppen ermunterte ihn vollends. Eine Minute später war er völlig angekleidet, stieg aus dem Fenster und noch auf allen Vieren am Dach eines kleinen Anbaues entlang. Während dieses Spazierganges miaute er ein- oder zweimal halblaut, dann kletterte er auf das Dach des Holzschuppens und sprang von dort zur Erde. Huckleberry Finn war da mit seiner toten Katze. Die Jungen machten sich davon und verschwanden in der Dunkelheit. Eine halbe Stunde später wateten sie durch das nasse Gras des Kirchhofes. Es war ein Kirchhof in der althergebrachten Art des Westens. Er lag auf einem Hügel über ein und eine halbe Meile vom Dorfe entfernt. Umgeben war er von einem halb morschen alten Zaun, der sich bald nach innen, bald nach außen lehnte und doch sich immer noch aufrecht erhielt. Gras und Unkraut überwucherten den ganzen Gottesacker. Die meisten der älteren Gräber waren längst eingesunken, nicht ein einziger Grabstein war zu sehen. Rohgeschnitzte, wurmstichige Holzkreuze steckten auf den Hügeln einen Anhalt suchend und keinen findend. Zum ewigen Gedächtnis, das und ähnliches war auf einige gemalt, aber man konnte es meistens nicht mehr lesen, auch nicht bei hellem Tageslicht. Ein leichter Wind säuselte in den Bäumen und Tom argwöhnte, dass es Stimmen von Toten sein könnten, die sich über die Störung ihrer Ruhe beklagten. Nur leise, mit verhaltenem Atem, wagten die beiden zu sprechen. Zeit und Stunde und die trostlose Schwermut und Verlassenheit ihrer Umgebung bedrückten ihren Geist. Sie fanden das neu geschaufelte Grab, das sie suchten, und stellten sich in den Schutz und Schatten dreier mächtiger Ulmen, welche, ein paar Schritte vom Grab entfernt, sich dicht aneinander drängten. Dann warteten sie lange schweigend auf das, was da kommen sollte. Das Husten einer entfernten Eule war der einzige Ton, der die tiefe Stille zuweilen unterbrach. Toms Beklemmung wuchs. Er musste durchaus sprechen. So sagte er mit flüsternder Stimme, »Hucky, glaubst du, dass die Toten es leiden werden, dass wir hier sind?« Huckleberry gab flüsternd zurück, »Ich wollt, ich wüsst's. Ist schrecklich traurig hier, nicht?« »Ich glaub wohl.« Während der nächsten Minuten schwiegen beide die Frage innerlich weiter verarbeitend. Dann wisperte Tom wieder, »Sag, Hucky, meinst du, dass Hoss Williams uns sprechen hört?« »Oh, sicher, wenigstens sein Geist.« Nach einer Pause Tom wieder, »Hätte ich doch nur Herr Williams gesagt, aber ich hab's ja nie anders gehört. Alle nennen ihn einfach Hoss.« »Ja, Tom, man kann gar nicht vorsichtig genug sein in dem, was man über die Leute da unten sagt.« Dies war ungemütlich und die Unterhaltung erstarb wieder. Plötzlich packte Tom seinen Kameraden am Arm und raunte, »Psst, was denn, Tom?« Und die beiden drängten sich klopfenden Herzens aneinander. »Psst, da ist's wieder. Hast du denn nichts gehört?«
1: »Ich...«
0: »Da, nun hörst du's doch.« »Herrgott, Tom, sie kommen. Sie kommen ganz bestimmt. Was tust du?«
2: »Ich? Nichts. Meinst du, dass sie uns sehen werden?«
0: »Oh, Tom, die sehen in der Dunkelheit wie die Katzen. Ich wollte nur, ich wäre nicht hergekommen.«
2: »Ach was, Fürchte dich nicht, ich glaub nicht, dass sie uns was tun. Wir haben ihr nichts Schlechtes getan. Wenn wir ganz still sind, werden sie uns vielleicht gar nicht bemerken.
0: Ich will's versuchen, Tom, aber Herrgott, ich bin halb tot vor Angst.
2: Still.
0: Sie steckten die Köpfe zusammen und wagten kaum zu atmen. Dumpfes Stimmengewirr wurde vom anderen Ende des Kirchhofs hörbar.
2: Sieh doch, flüsterte Tom. Was ist das?
0: Nichts, Teufelsspuk. Ach, Tom, wie schrecklich. Ein paar unbestimmte Figuren tauchten aus der Dunkelheit auf, eine altertümliche Blendlaterne mit sich führend, welche die Umgebung mit zahllosen Lichtstreifen erhellte. Schaudernd flüsterte Huckleberry.
2: Ganz gewiss, es sind Teufel, drei auf einmal. Gott, Gott, Tom, wir sind verloren. Weißt du kein Gebet? Ich will's versuchen, aber sei doch nicht so bange, sie werden uns ja nicht erwischen. Müde bin ich, geh zur Ruhe.
0: Psst. Was gibt's, Huck?
2: Das sind ja Menschen, einer wenigstens. Die eine Stimme gehört dem alten Muff Potter. Ist das gewiss?
0: Wenn ich's dir doch sage, nur ganz still, er wird uns schwerlich bemerken. Besoffen wie gewöhnlich, erbärmlicher alter Trunkenbold.
2: Ist schon gut, ich bin gern ganz still. Jetzt bleiben sie stehen. Sie können's nicht finden, jetzt kommen sie wieder näher. Heiß, kalt, wie heiß, riesig heiß. Da, da sind sie jetzt ganz in der Nähe. Du Huck, ich kenne die zweite Stimme. Ist die von Indiana Joe?
0: Das ist richtig, diese mörderische Bestie. Ich wollte fast lieber, es wären Teufel, was sie wohl vorhaben? Mit dem Tuscheln war's jetzt aus. Die drei waren beim Grab angelangt und standen kaum ein paar Fuß vom Versteck der beiden Abenteurer. Hier ist's, sagte die dritte Stimme, worauf einer der anderen die Laterne in die Höhe hielt. Sie beleuchtete des jungen Dr. Robinsons Gesicht. Potter und Indiana Joe hatten einen Schubkarren mit einem Strick und ein paar Schaufeln mitgebracht. Sie setzten ihre Last nieder und begannen, das Grab zu öffnen. Der Doktor setzte die Laterne auf das Kopfende des Grabes und setzte sich mit dem Rücken gegen eine der Ulmen nieder. Er war so nah, dass die beiden Burschen ihn hätten berühren können.
1: Hurtig, Leute, sagte er leise, der Mond wird gleich herauskommen.
0: Sie grunzten, was als Antwort, und gruben weiter. Einige Zeit war nichts zu hören als der dumpfe Ton der Schaufeln, die ihre Ladung von Erde und Steinen abluden. Es klang sehr eintönig. Endlich stieß eine Schaufel krachend auf den Sargdeckel. Zwei Minuten später hatten die Männer den Sarg herausgeschoben und niedergesetzt. Darauf brachen sie mit ihren Schaufeln den Deckel auf, zogen die Leiche heraus und warfen sie brutal auf die Erde. Der Mond trat in diesem Augenblick hinter den Wolken hervor und beleuchtete grell die scheußliche Szene. Der Schubkarren wurde herbeigeholt, der Körper daraufgelegt, mit einer Decke eingehüllt und mit Stricken festgebunden. Potter zog ein großes Messer hervor, schnitt das überhängende Stück des Strickes ab und sagte, »So, das wär getan. Beinsäger, jetzt noch ein Fünfer raus. Oder das da bleibt stehen.«
2: »Ist ganz richtig«, stimmte der Indianer Joe bei.
0: »Seht mal, was soll das heißen?« fragte der Doktor. »Ihr habt euer Geld im Voraus verlangt und ich hab's euch gegeben.«
2: »Ja, und's ist das letzte Mal gewesen«, schrie der Indianer Joe, sich dem Doktor nähernd, der rasch aufgestanden war.
0: »Vor 5 Jahren hast du mich vom Hause deines Vaters bei Nacht und Nebel vertrieben, als ich um was zu essen bat. Und hast gesagt, ich hätte wohl was anderes vorgehabt. Und als ich schwor, wir würden noch miteinander abrechnen, und wär's erst in 100 Jahren, hat mich dein Vater als Landstreicher eingesperrt. Dachtest du, ich hätt's vergessen? Ich hab nicht umsonst Indianerblut. Und jetzt will ich's dir geben, und du wirst zum stillen Mann gemacht.« Bis jetzt hatte er dem Doktor mit der Faust unter der Nase herumgefuchtelt. Plötzlich holte dieser aus und streckte den Raufbold zu Boden. Potter warf sein Messer zu Boden und mit den Worten, »Halt einmal, du sollst meinen Freund nicht hauen«, stürzte er sich auf den Doktor und im nächsten Augenblick lagen beide wütend ringend und Gras und Erde mit den Füßen zerstampfend auf dem Grab. Der Indianer Joe war gleich wieder auf den Beinen, seine Augen glühten unheimlich. Er ergriff Potters Messer und umkreiste katzengleich die Kämpfenden, auf eine Gelegenheit lauernd. Aber auf einmal gelang es dem Doktor, sich frei zu machen. Er ergriff den schweren Sargdeckel und schlug Potter damit zu Boden. Ebenso rasch hatte Joe seinen Vorteil wahrgenommen und stieß das Messer bis ans Heft in des jungen Mannes Brust. Der Doktor stieß einen Schrei aus und fiel auf Potter, ihn mit seinem Blute färbend, und im selben Moment verhüllten die Wolken das schreckliche Schauspiel, während die beiden zu Tode erschrockenen Burschen Hals über Kopf in der Dunkelheit verschwanden.
1: Sobald der Mond wieder hervorkam, stand Joe über den beiden regungslos liegenden und betrachtete sie. Der Doktor murmelte etwas Unverständliches, tat einen langen Seufzer und war still.
2: »Beim Satan, der Stich sitzt«, brummte Joe und begann, die Leiche zu berauben, worauf er das verräterische Messer in Potters offene Hand steckte und sich auf den geöffneten Sarg setzte. 3, 4, 5 Minuten verflossen, und dann begann Potter, sich zu bewegen und zu stöhnen. Seine Hand schloss sich um das Messer, er hob es auf, blickte darauf und ließ es schaudernd fallen. Dann richtete er sich auf, schob die Leiche von sich und starrte verwirrt um sich. Joe anzusehen, vermied er.
0: »Herrgott, Joe, wie war das?« fragte er mit zitternder Stimme.
1: »Das ist eine faule Geschichte«, entgegnete Joe grob. »Wozu tatst du's?«
0: »Ich hab's nicht getan.«
1: »Sieh mal, na, mit solchem Geschwätz kommst du nicht los.« Potter zitterte und wurde aschfahl.
0: »Ich hatte mir doch vorgenommen, nüchtern zu bleiben. Warum musste ich auch nachts trinken? Hab's ja noch im Kopf mehr, als wie wir kamen, immer betrunken. Völlig auf gar nichts kann ich mich besinnen«, sagt Joe, ehrlicher alter Bursche. »Hab ich's getan? Ich wollt's nicht tun, auf Ehr und Seligkeit, Joe, ich wollt's nicht tun. Oh, es ist schrecklich, und er war so jung und hoffnungsvoll.«
1: »Na, ihr habt halt gerauft, und er gab dir eins rüber mit dem Sargdeckel, und du fielst hin. Und dann kamst du wieder auf, wanktest und konntest dich kaum auf den Füßen halten, hobst das Messer auf, na, und stießest es ihm in den Leib, grad wie er dir noch einen tüchtigen Schlag geben wollt. Und dann hast du hier wie ein toter Klotz gelegen, bis jetzt.«
0: »Oh, ich wusste ja nicht mehr, was ich tat. Es kam wohl alles vom Branntwein und von der Wut, schätze ich. Ich hab nie vorher in meinem Leben sowas getan, Joe. Das können's mir alle bezeugen. Geprügelt, ja, aber gestochen niemals. Joe, sag's niemand.
2: Sag mir, Joe, dass du's niemand sagen willst. Dein guter Bursche, Joe, ich hab dich immer gern gehabt, Joe, und hab deine Partei genommen. Weißt du nicht, Joe? Joe, du sagst es nicht, Joe, nicht?«
1: Und der arme Kerl fiel auf die Knie vor dem kaltherzigen Mörder und hob beschwörend die Hände.
2: »Na, du bist immer treu und brav zu mir gewesen, Muff Potter, und ich werd dich nicht verraten. Das ist doch wie ein Kerl gesprochen, hm?«
0: »Ah, Joe, ja, du bist ein Engel, Joe. Ich will dich segnen, solange ich leb.«
1: Und Potter begann zu weinen.
2: »Na komm, ist jetzt genug davon. Ist eine verdammt schlechte Zeit zum Heulen. Mach, dass du in der Richtung fortkommst, und ich will hier hingehen. Vorwärts, mach fort und lass nichts liegen, zum Teufel.«
1: Potter setzte sich in Trab, woraus bald regelrechter Galopp wurde. Joe schaut ihm nach, brummend. Wenn er so betäubt von dem Prügeln und voll von Schnaps ist, wie er aussieht, so wird er an das Messer erst denken, wenn er so weit fort ist, dass er es nicht wagt, an so einen Ort zurückzukommen. Hasenfuß. 2 oder 3 Minuten später sah nur noch der Mond den Ermordeten, den eingebundenen Körper des Toten, den aufgebrochenen Sarg und das leere Grab. Tiefe Stille herrschte wieder wie vorher.
0: 10. Kapitel. Die beiden Burschen liefen dem Dorfe zu, sprachlos vor Schreck. Von Zeit zu Zeit blickten sie ängstlich über die Schulter zurück, als fürchteten sie sich vor Verfolgern. Jeder Baumstumpf, der an ihrem Wege aus der Dunkelheit auftauchte, schien ihnen ein Mann und ein Feind und ließ sie bis ins Mark erzittern. Und als sie bei einigen außerhalb des Dorfes gelegenen Niederlassungen vorbeikamen, schien ihnen das Bellen der erwachenden Hunde Flügel zu verleihen.
2: »Wenn wir nur bis zu der alten Gerberei kommen, bevor wir zusammenbrechen«, stieß Tom abgerissen zwischen mühsamem Atemholen hervor.
0: »Ich kann nicht mehr länger.« Huckleberrys pochendes Herz war seine ganze Antwort. Beide hefteten ihre Augen fest auf das Ziel ihrer Hoffnung und machten die äußersten Anstrengungen, es zu erreichen. Sie kamen ihm immer näher, und schließlich, Brust an Brust, fielen sie förmlich durch die offene Tür, dankbar und atemlos in den schützenden Schatten. Allmählich beruhigten sich ihre Pulse, und Tom flüsterte,
2: »Du, Huckleberry, was meinst du, wird von all dem kommen?«
0: »Na, ich denke, wenn Dr. Robinson stirbt, wird gehängt werden davon kommen.«
2: »Meinst du?«
0: »Nicht meine, ich weiß, Tom.«
1: Tom dachte eine Weile nach, dann sagte er,
2: »Wer wird's denn verraten, wir?«
0: »Was fällt dir ein, angenommen? Es käme was dazwischen, und Indiana Joe müsst nicht hängen. Wird er uns früher oder später so gewiss töten, dass wir grad so gut schon jetzt hier liegen könnten?«
2: »Huck, das hab ich mir auch gedacht.«
0: »Wenn's jemand sagen soll, mag's doch Muff Potter tun, wenn er dumm genug ist.
1: Der ist ohnehin immer betrunken genug. Tom sagte nichts, der brütete über etwas. Plötzlich wisperte er,
2: Huck, Muff Potter weiß es nicht, wie kann er es sagen?
1: Warum soll er es nicht wissen?
2: Weil er gerade den ekligen Klaps bekommen hat, als es Joe tat.
1: Meinst du, da hätte er es sehen können? Meinst du wirklich, er könnte's wissen?
2: Beim Henkers bist du, Tom.
1: Und dann, weißt du, sollt ihm nicht der Hieb den Rest gegeben haben?
2: Kaum glaublich, Tom. Er hatte Schnaps in sich. Ich konnte sehen. Übrigens hat er das immer. Wenn mein Alter voll ist, kannst du ihn nehmen und ihn mit einem Kirchturm überhauen. Er spürt's nicht. Er sagt's auch selbst. Grad so ist's heute mit Muff Potter.
1: Aber wenn einer klar im Kopf ist, schätze ich, dass so ein Klaps genug für ihn sein möchte.
2: Nach abermaligem, nachdenklichem Schweigen fuhr Tom abermals fort. Huck, bist du sicher, dass du den Mund halten kannst?
1: Tom, wir müssen den Mund halten. Du weißt doch, dieser Indianerteufel würde nicht mehr Umstände machen, uns abzuschneiden, wie mit ein paar Katzen, wenn wir so dumm wären zu plappern und sie hängten ihn nicht.
2: Nun, Tom, komm mal her, lass uns einander schwören, und das müssen wir, Tom, schwören, den Mund zu halten.
1: Mir recht, Huck. Es wird wohl das Beste sein. Wollen wir also die Hand hochhalten und schwören, dass wir...
2: Halt mal, so geht das nicht. Das ist gut genug für kleine, alltägliche Dinge, zum Beispiel bei Mädchen, wenn die einem überall nachlaufen und wenn sie, wenn man sich verrannt hat, meine ich. Aber sowas geht bei so einer hässlichen Geschichte nicht. Da muss was Schriftliches sein und Blut.
1: Tom stimmte von ganzem Herzen zu. Die Idee war tief und dunkel und schrecklich. Die Stunde, die Umstände, die Umgebung, alles wirkte zusammen. Er nahm eine glänzend geschliffene Schindel auf, die im Mondlicht lag, zog ein Stückchen Rotstift aus der Tasche, ließ das Mondlicht sein Werk bescheinen und kritzelte mühsam, jeden schwerfälligen Grundstrich hervorhebend, indem er die Zunge zwischen die Zähne klemmte und sie bei den Haarstrichen wieder freiließ, folgende Zeilen. Huck Finn und Tom Sawyer schwören, sie wollen überdies den Mund halten und sie wünschen, dass sie tot niederfallen auf ihren Weg, wenn sie jemals Plattern Otter schreiben.
2: Huckleberry war ganz erfüllt von Toms Fähigkeit im Schreiben und seinem glanzvollen Stil.
1: Er war im Begriff, mit einem Nagel sich das Fleisch zu ritzen, als Tom einfiel.
2: Halt, nicht so, Nagel ist Eisen, das könnt Grünspan haben.
1: Grünspan, was ist das?
2: Es ist Gift.
1: Das ist es. Du würdest sofort davon aufgeschwemmt werden. Sollst du sehen.
2: Darauf nahm Tom eine Nadel und beide ritzten sich den Ballen des Daumens und drückten einen Blutstropfen heraus.
1: Schließlich, nach vielem Quetschen, machte sich Tom daran, seine Anfangsbuchstaben zu malen, indem er den kleinen Finger als Feder benutzte. Dann zeigte Huckleberry, wie er ein H und ein F zu machen habe, und dann war der Eid bekräftigt. Sie vergruben die Schindel, häuften unter allerhand Zeremonien und Zauberformeln einen Hügel darüber, und die ihre Zungen bindenden Fesseln waren geschmiedet und der Schlüssel dazu lag in der Erde. Eine menschliche Figur schlüpfte vorsichtig durch eine Lücke am anderen Ende des verfallenen Gebäudes, aber sie merkten es nicht.
2: »Tom«, wisperte Huckleberry, »sichert uns das davor zu schwatzen für immer?«
1: »Aber natürlich tut's das.«
2: Mag jetzt geschehen, was will, wir müssen schweigen. Wir wollen tot niederfallen. Weißt du's denn nicht?
1: Ja, ich rechne, es ist an dem.
2: Sie tuschelten noch eine Weile fort. Plötzlich schlug ein Hund mit langem, kläglichem Ton an, gerade jenseits der Stelle der Mauer, wo sie saßen, keine 10 Schritt davon.
1: Die Burschen packten einander unwillkürlich in versteinertem Schreck.
2: Wen von uns mag er meinen? Flüsterte Huckleberry. Ich weiß nicht. Schau durch die Ritze, schnell.
1: »Nein, tu du's, Tom.«
2: »Ich kann's nicht.«
1: »Bitte, Tom, da ist's wieder.«
2: »Ach, Gott sei Dank«, wisperte Tom. »Ich kenne seine Stimme, Ball Habessen.«
1: »Ach, das ist mal gut, ich sag dir, Tom, ich war wirklich zu Tode erschrocken. Meinte wahrhaftig, es wär ein fremder Hund.«
2: Der Hund heulte wieder. Die Herzen der Burschen sanken wieder in die Hosen.
1: »Ach, verflucht, das ist nicht Ball Habessen«, flüsterte Huckleberry weinerlich.
2: Tom, zitternd vor Furcht, rappelte sich auf und legte das Auge an die Lücke.
1: Der Ton seiner Stimme war erbarmungswürdig, als er jetzt flüsterte.
2: »Oh, Huck, ist ein fremder Hund.«
1: »Schnell, Tom, schnell. Wen von uns meint er?«
2: »Huck, er muss uns beide meinen. Wir stehen dicht beieinander.«
1: »Oh, Tom, ich fürchte, wir sind futsch. Ich rechne, wohin ich komme. Darüber kann kein Zweifel sein.« Ich bin so schlecht, Tom.
0: Der Teufel hol's. Das kommt davon, wenn man blinde Kuh spielt und alles tut, wovon der Lehrer sagt, dass man's nicht tun soll. Ich wollte, ich wär so artig gewesen wie Sid, wenn ich's gekonnt hätte. Aber nein, ich mocht's nicht sein. Aber wenn ich hier fortkomm, ich sag dir, ich werd immer in die Sonntagsschule gehen. Und Tom begann ein bisschen zu heulen. Du, schlecht.
1: Und Huckleberry heulte zur Gesellschaft mit.
0: Ich sag's dir, Tom, du bist einfach Gold gegen mich. Oh Gott, Gott, Gott, ich wollt, ich wär nur halb so gut wie du.
1: Tom fuhr zusammen und flüsterte.
0: Schau, Hucky, schau nur, er wendet uns ja den Rücken zu.
1: Hucky schaute hinaus und Freude erfüllte sein Herz.
0: Teufel, es ist so.
1: Tat es vorher auch schon?
0: Ja, er tat's, aber ich, Dummkopf, dachte nicht daran.
1: Na, das ist mal famos, aber wen kann er nur meinen?
0: Das Heulen hörte auf, Tom spitzte die Ohren.
2: Psst, was ist das?
0: Klingt wie Schweinegrunzen, oder?
1: Tom, doch nicht, schnarcht jemand.
0: Ist das? Wo aber, Hucky?
1: Ich glaub, dort am anderen Ende, es klingt wenigstens so. Pop pflegt zuweilen da zu schlafen mit den Schweinen, aber Gott segne dich, er macht alles zittern, wenn er schnarcht, und dann, ich rechne, hierher kommt er nicht zurück.
0: Die Abenteuerlust begann sich in den Seelen der beiden Burschen zu regen.
2: Hucky, gehst du mir nach, wenn ich vorangehe?
0: Sehr gern nicht, Tom. Denk's, könnt Joe sein.
1: Tom zauderte, aber sofort regte sich wieder die Versuchung und sie beschlossen, den Versuch zu wagen, unter dem Vorbehalt, dass sie fliehen dürften, sobald das Schnarchen aufhören würde. So gingen sie auf den Fußspitzen weiter, einer hinter dem anderen. Als sie nur noch 5 Schritte von dem Schnarchenden entfernt waren, trat Tom auf einen Zweig, der mit lautem Knacken brach. Der Mann grunzte, wälzte sich ein bisschen herum, das Mondlicht fiel auf sein Gesicht. Es war Muff Potter. Die Herzen der Burschen hatten stillgestanden wie ihre Leiber, als sich der Mann rührte. Aber jetzt war ihre Furcht vergangen. Sie schlichen zurück, schlüpften durch die geborstene Mauer und blieben in einiger Entfernung stehen, um sich zu verabschieden. Das lange, unheimliche Geheul erhob sich wieder und klang durch die Nachtluft. Sie wandten sich um und sahen den fremden Hund wenige Schritt von der Stelle entfernt, wo Muff Potter lag, mit dem Kopf diesem zugewandt, die Schnauze zum Himmel gerichtet.
0: »Herrje, den meint er«, riefen beide in einem Atem.
2: »Sag, Tom, Sie sagen, ein scheußlicher Köter soll um Johnny Millers Haus herumgeheult haben, vor mehr als 2 Wochen, und dann hat sich auch eine Eule auf das Dach gesetzt und da geheult, am selben Abend. Und da ist doch bis heute noch keiner gestorben.«
0: »Ja, ich weiß, und ich mein, das beweist nichts. Fiel nicht am nächsten Samstag Gracie Miller auf den Küchenherd und verbrannte sich schrecklich.«
2: »Ja, aber sie ist doch nicht gestorben. Noch mehr, sie ist bald wieder ganz gesund.«
0: »Schon recht. Wart nur und red dann. Sie ist futsch, so gewiss, als Muff Potter dort futsch ist. Die Neger sagen's und die wissen sowas ganz genau, Hucky.«
1: Damit gingen sie nachdenklich auseinander. Als Tom in sein Schlafzimmerfenster schlüpfte, war die Nacht schon vorbei. Er entkleidete sich mit äußerster Vorsicht und schlief ein, sich beglückwünschend, dass niemand etwas von seinem Streifzug gemerkt habe. Er hatte nicht gesehen, dass der brav schnarchende Sid wach war, seit einer Stunde. Als Tom aufwachte, war Sid bereits angezogen und fort. Das Licht draußen erschien Tom so spät wie auch die Luft. Er stutzte. Warum hat man ihn nicht gerufen, da er doch um diese Zeit stets schon auf war? Der Gedanke fiel ihm schwer aufs Herz. In 5 Minuten war er angekleidet und die Treppe hinunter, übel gelaunt und schläfrig. Die Familie saß noch um den Tisch, hatte aber bereits gefrühstückt. Kein Tadel, aber abgewandte Gesichter, tiefes Stillschweigen und ein Hauch von Trauer. Schwer lasteten sie auf des Sünders Haupt. Er setzte sich und tat ganz lustig, aber es war sehr schwer. Er bekam kein Lächeln, keine Antwort und versank in Stillschweigen, und sein Herz versank in die tiefste Tiefe. Nach dem Frühstück nahm ihn seine Tante auf die Seite und Tom atmete ordentlich auf in der Hoffnung, dass er jetzt werde geprügelt werden, aber es sollte anders kommen. Seine Tante vergoss Tränen über ihn und fragte ihn, wie er hingehen und ihr armes Herz brechen könne, und schließlich sagte sie, er solle nur sich selbst ruinieren und ihre grauen Haare mit Kummer in die Grube fahren lassen, denn sie habe den Mut in Bezug auf ihn nun verloren. Dies war schlimmer als 1000 Prügel, und Toms Herz wurde noch schwerer, als es heute Morgen gewesen. Er heulte, er bat um Verzeihung, versprach Besserung wieder und immer wieder.
0: Und er erhielt schließlich seine Entlassung mit dem Gefühl, nur Halbverzeihung und schwaches Vertrauen gefunden zu haben. Er empfand die Gegenwart gar zu trübselig, um ein Rachegefühl gegen Sid aufkommen zu lassen. So war des Letzteren eiliger Rückzug durch die Hintertür überflüssig. Er schlich in düsterster Gemütsverfassung zur Schule und empfing dort seine Prügel wegen des Schwänzens mit Joe Harper am vorigen Tage mit der Miene eines, dessen Herz von schweren Kümmernissen belastet und ganz unempfindlich für Kleinigkeiten ist. Dann verzog er sich auf seinen Platz, stützte die Ellenbogen auf den Tisch und das Kinn auf die Hände und starrte auf die Wand mit dem starren Gesichtsausdruck des Leidens, das den höchsten Punkt erreicht hat und nun nicht mehr gesteigert werden kann. Sein Ellbogen drückte auf einen harten Gegenstand. Nach langer Zeit änderte er schläfrig und gleichgültig seine Stellung und nahm den Gegenstand in Augenschein. Er war in Papier gewickelt. Er rollte das Papier auf. Ein langer, starrer, verschleierter Blick und sein Herz brach. Es war der wundervolle, abgebrochene Knopf von gestern. Dieser letzte Tropfen machte das Gefäß überlaufen.

So, das war Kenneth Thibodeau and the Cajun Chants Band. I'll find another to love me. Das war der Titel. Das ist eine Aufnahme aus dem Jahr 2019 von dem Sender Cajun Music Radio, Louisiana. Also man kann diesen Sender auch hier in Deutschland übers Internet empfangen. Nun ein kleiner Exkurs in die Geschichte der Cajun People. 1756 bis 1763 tobte der Siebenjährige Krieg, und zwar nicht nur in Europa, sondern auch an anderen Stellen der Welt. Es ist die Zeit, in der die größeren Staaten versuchten, überall in der Welt Kolonien zu errichten. Frankreich hatte einen großen Teil von Kanada besetzt. Der Name dieser Provinz war Acadian und daraus sollte sich der Name Cajun entwickelt haben. Neben dieser größeren Kolonie in Kanada hatte Frankreich auch eine kleinere in dem heutigen Louisiana im Süden der USA, die es damals natürlich noch nicht gab. In Europa kämpften Großbritannien mit Preußen zusammen gegen Österreich, Frankreich und Russland. In Nordamerika die Briten gegen die Franzosen, wobei die Engländer gewannen und die inzwischen angesiedelten Franzosen auf eine ziemlich rude Art vertrieben. Die zogen dann in den Süden nach Louisiana, das noch zu Frankreich gehörte. Sie brachten ihre Sprache, ihre Lebensgewohnheiten und ihre etwas leichtere Lebensart mit. Das kann man noch heute an ihrer Freude am Tanzen, Musizieren. Es gibt unzählige Cajun Bands, die am Sonntag zum Tanzen aufspielen. Man geht also Sonntag zum Tanz und da machen alle mit, jung und alt, groß und klein, dick und dünn. Und es eint die Leute, das gemeinsame Vergnügen. Viele Frauen übrigens spielen als Musiker in diesen Bands. Wir sind am Ende dieser dritten Folge von Mark Twains Lausbubengeschichte Tom Sawyer. Wann wir die nächste Folge senden, steht noch nicht fest. Die Sendezeiten für diese Folge: Sonntag, 2. August, 17 Uhr. Donnerstag, 6. August, 9 Uhr vormittags. Sonntag, 9. August, 17 Uhr. Am Donnerstag darauf dann nicht mehr noch eine Wiederholung, sondern ein kleines klassisches Konzert um 9 Uhr. Das war eine Sendung der Kulturzeit aus Ratzeburg im offenen Kanal Lübeck. Produktion am Mikrofon und Verantwortung Ulrich Küssner. Auf Wiederhören.

0: Und zwar geht es einmal um den Haikutter Hansine. Da sind wir mitgefahren und haben uns die Geschichte erzählen lassen. Dann haben wir Marion Lempke-Stark befragt, denn die hat das Kunstkinderfest Kunst for Kids am Strand mit organisiert. Wir waren bei der Wasserschutzpolizei und haben die mal richtig ausgequetscht. Da gibt es sogar zwei Interviewteile. Und wir waren beim Tag der Seenotretter und haben uns da bei der DGZS auch informiert. Und dann gibt es natürlich heute ein ganz besonderes Schmankerl. Wir haben natürlich wieder Live-Gäste, aber diesmal Musikerinnen, die sogar auch live bei uns im Studio spielen werden. Und das ist einmal Dion Danek und Katja. Und die sagen mir jetzt mal einen Song an, den du jetzt spielen willst.
1: Es ist eine Original-Lieder, das heißt Try Too Hard.
0: Ja, und da freuen wir uns drauf. Und wir haben jetzt hier eine E-Gitarre und jetzt geht's gleich richtig los.

0: Ja, zu laut dürfen wir nicht klatschen, sonst platzen die Mikrofone. Deswegen leise. Willkommen Dion und willkommen Katja.
1: Vielen Dank.
0: Das war eine Eigenkomposition von dir. Dion, bevor wir nachher die weiteren Stücke hören, kommen wir kurz mal auf deinen Lebenslauf zu sprechen. Du stammst ja aus Kanada, aus der Nähe von Edmonton. Und du hast bei namhaften Musikern, allerdings in L.A., Musik studiert. Wie kam es dazu?
1: Richtig. Ich war in Vancouver geboren, aber ich erwachsene in der Nähe von Edmonton, in einem kleinen Ort, das heißt Spruce Grove. Und ich habe Musik in Los Angeles studiert, in ein bekannte Schule, das heißt Musicians Institute.
0: Du hast aber in zwei Universitäten wohl studiert, ne? Also einmal für die Musiker und das andere war die Umwelt. Aber da kommen wir nachher noch drauf, weil das ja dann eher, sag mal, der politische Teil in dir ist. In den Staaten, nee, das heißt in Kanada, bist du in verschiedenen TV-Shows und Radiosendungen aufgetreten, ja?
1: Richtig, ja.

0: Ich habe eine Competition. Was,
1: Wettbewerb.
0: Wettbewerb. Ich war die zweite Person. Ich habe nicht gewonnen, aber ich war in die zweite Platz.
1: Silbermedaille.
0: Ja, mit einem Song, das heißt Eddie's Song. Und ich habe auf dem Fernseher gespielt und auf dem Radio gespielt und mit meinen verschiedenen Bands.
1: Ja. Wie viel Stücke hast du komponiert insgesamt?
0: Oh.
1: Hunderte.
0: Ja, ich kann nicht das zahlen.
1: Und hast eins eingereicht. Ein Stück hast du geschickt an den Sender und das ist dann
0: der
1: zweite. Und wie viele Teilnehmer waren da? Weißt du das noch?
0: Nein.
1: Also nicht nur drei.
0: Oh nein, ne? Bobby Cameron, ich glaube, heißt Bobby Cameron.
1: Aber der hat gewonnen. Und wie viele Leute haben mitgemacht, den Wettbewerb? How many people did take
0: part of the competition? Tausends. Oh. Es war kanadaweit. So.
1: Congratulations, ja.
0: Dankeschön.
1: Dann spielen wir gleich nochmal von Cliff Richard. Congratulations. Ja. Okay, entdeckt wurdest du von einem meiner Lieblingsbassisten, Tim Bogert. Tim Bogert war ja eigentlich bei der psychedelischen Band Vanilla Fudge der Bassist, mit Carmen Eppes am Schlagzeug. Dann kam mit Jeff Beck zusammen und später Cactus. Wie kam das, dass der dich entdeckt hat?
0: Er war ein Instructor in Musicians Institute.
1: Ach so, also er war Instructor, ja.
0: Ich habe... In Anfang, ich war eine Gitarrespielerin.
1: Ja.
0: Und ich war in einem sehr schweren Motorradunfall.
1: Oh.
0: Und meine Hände waren kaputt.
1: Ja.
0: Und ich habe bei Herr Bogart, er hat eine Einladung, dass ich komme und singen. Und nachdem hat Herr Bogart gesagt, Dion, du bist kein Gitarristin, du bist ein Sängerin.
1: Also ich fand den Gesang, muss ich ehrlich sagen, sowohl bei Vanilla Fudge als auch bei Back in the Woods, nicht toll. Diese hohen Stimmen immer, die mag ich eigentlich nicht sonderlich gerne. Nicht dein Gesang, sondern den, ich glaube, das war der Schlagzeuger, der gesungen hat, ne? Carmen
0: Tim hat auch
1: gesungen, ja.
0: Tim war ein unglaublich gut Sänger.
1: Ja, okay, das ist, also ich mag diese hohen Stimmen so nicht bei Männern, aber ist egal. So, du hast verschiedene Tourneen gemacht, durch Kanada oder auch durch die Staaten?
0: Durch Kanada. Ich habe vor Jahren, vielen Jahren, Reise mit Bande gemacht und dann ich hatte Kinder und ich muss in der Nähe von meinem Hause bleiben. Und so, ich habe mit einer Corporate Band gespielt vor 10 Jahren. Und wir haben in diesem Poshy Hotels gespielt.
1: Ja.
0: Jasper und, Park Lodge.
1: Und ihr habt alles Mögliche. Ihr habt ja sehr verschiedene Stile gespielt. Jazz zum Beispiel,
0: genau.
1: Rock, Pop und so weiter. Was ist denn da deine Lieblingsmusik?
0: Ich bin eine Rocksängerin.
1: Ja, bravo. Das gefällt mir auch am besten. Das ist
0: obwohl, richtig. Ella Fitzgerald ist unglaublich.
1: Klar, es gibt tolle Jazzsängerin.
0: Ja.
1: Und ich glaube, so eine der besten, die jetzt Beth Hart, finde ich ganz toll. Ja. Als Rocksängerin. Wie bist du denn nach Deutschland gekommen und seit wann bist du in Deutschland?
0: Ich bin hier, weil ich bin in der Liebe.
1: Ah. Ja. Habt ihr euch in Kanada kennengelernt oder in Deutschland?
0: Ich habe auf Facebook kennengelernt.
1: Oh,
0: 2008.
1: Ich bin auch auf Facebook.
0: Ja, 2008 und dann wir fliegen hin und zurück und wir sind verheiratet in 2016.
1: Aha.
0: Aber ich wohne in Kanada und mein Mann wohnt hier in Travemünde. Und dann ich habe umgezogen circa 2020.
1: Ach so. So, du spielst hier in Deutschland mit einer Band, die heißt unter anderem Pink Pony. Und du hast mitgebracht Katja, und zwar von Naked Fish. Für Voyeure unter euch, sie ist angezogen und bleibt auch angezogen. Ja. Katja, mal kurz zu dir, deinen musikalischen Hintergrund. Du hast mal Oper studiert, hast du erzählt?
2: Ja, ich habe in meiner Jugend Operngesangsunterricht gehabt bei einem Opernsänger. Und 3 Jahre zur Stimmbildung und habe dann danach immer in verschiedenen Duo-Projekten gesungen, ein Piano-Gesang-Projekt, und wir sind in so kleineren Locations aufgetreten und auch ein Gitarren-Gesang-Projekt, also immer an so kleinen Projekten beteiligt gewesen. Und dann
1: seid ihr euch irgendwann über den Weg gelaufen.
2: Dann haben wir uns gefunden und haben dann vor circa 2 Jahren eben die Band Naked Fish gegründet.
1: Wie viel seid ihr da?
2: 5. Oder
1: wie spielst du, das heißt, Dion, spielst du in verschiedenen Bands gleichzeitig?
0: Ja. Ja. Im Anfang, ich habe nur gesungen mit Naked Fish und dann, ich glaube, ich hatte Bass gespielt vor einer bisschen Zeit und dann ich spiele nur Rhythm Guitar, weil meine Hände sind nicht komplett geheilt. Und so, ja, wir haben 5 Teil.
1: Ja, dann lass uns doch einfach mal das zweite Stück hören. Das ist ein Coversong,
2: ein Coversong,
1: Katja und Dion.

0: Ja, super. Wir haben ja noch die Gelegenheit, noch ein Stück zu hören, aber vorher wollte ich ja noch einmal auf deine, auf die Politik kommen. Du bist ja Kanadierin. Genau. Würdest du gerne in einem 51. Bundesstaat der USA leben?
1: Das ist nicht eine lustige Witz.
0: Nee, ich kann nicht immer lustig sein.
1: Nein, wir würden immer Kanada bleiben.
0: Das ist gut. Du hattest auch erzählt, dass Bryan Adams ein Stück dazu geschrieben hat.
1: Ne? Genau, das, never nicht the 51st state.
0: Nicht der 51. Bundesstaat. In deiner Homepage steht noch etwas von Colonial Bookkeeping. Was ist das?
1: Buchhalter. Genau.
0: Aber ja. Kolonial.
1: Kolonial ist der Ortsteil, dass ich wohne in Kanada.
0: Ach so, ich dachte, das wäre, sag mal, Heritage, also das Erbe, genau. Koloniale Erbe von Kanada.
1: Richtig.
0: Oder sowas.
1: Ja.
0: Okay, also erstmal ganz herzlichen Dank. Von wem war eigentlich das letzte Stück, was wir gerade gehört haben?
1: Ah, die letzte Stück ist ein bisschen political Lieder.
0: Ja.
1: Das heißt Alberta Strong. Das ist Alberta, wo ich wohne in Kanada.
0: Ja.
1: Es ist meines Lieblingslieder von mir.
0: Aha. Gut, dann hören wir das noch. Dankeschön.
1: Okay.

0: Vielen Dank, ganz super. Ja, ich wünsche euch viel Erfolg. Wo ist der nächste Auftritt von euch?
1: Pink Pony spielt in der Bad Schwartau Familienfest August. September 8. ich glaube. Aha. Ich bin nicht sicher.
0: Okay. Aber das wird ja in den Zeitungen veröffentlicht werden. Ja. Ne? Und spielst du dann ja nicht mit, ne? Bei Pink Pony.
2: Ich bin ja bei Naked Fish.
0: Genau. Ach so.
2: Wir planen.
1: Und wir spielen in Finnegan's, ja. 27. Januar.
0: Ja. Wo tritt Naked Fish auf das nächste Mal?
2: Im
1: Finnegan's Pub in Lübeck.
0: Ah ja.
1: Im Januar 27.
0: Okay, alles klar.
1: Danke.
0: Ganz herzlichen Dank. Das war super.

0: Ja, und schon machen wir weiter mit unserem Programm. Wir haben den Haikutter Hansine besucht und Karen Marx ist mitgefahren.
1: Ich befinde mich gerade, liebe Zuhörer und Zuhörerinnen, auf der Hansine und wir sind die Lübecker Bucht rausgefahren und Detlef, unser Skipper, wird uns jetzt was erzählen über dieses Schiff und wie er überhaupt hier nach Lübeck gekommen ist. Ja, Detlef.
2: Erstmal ganz kurz, wie ich zu dieser Szene überhaupt gekommen bin. Ich bin 98 einmal auf einem anderen Haikutter mitgefahren und da hat man irgendwo Blut geleckt. Entweder man mag die Szene oder man mag sie nicht.
1: Haikutter hört sich ja auch gut an.
2: Das ist eine besondere Bauform. Das waren die ersten Schiffe, die einen Motor hatten. Und die waren im Prinzip der Beginn der modernen Fischfangflotte, weil die Haikutter nämlich als erstes einen Motor hatten und den normalen Fischern weit überlegen waren, die noch mit Ruderbooten ihre Netze ausgelegt haben. Und wir konnten, nicht wir, aber unsere Vorgänger, die Fischer, die konnten mit dem Haikutter ihre großen Ringnetze auslegen und konnten somit viel schneller die Fischfanggründe einkreisen, den Fisch rausholen und dann zum nächsten Fischfanggrund fahren. Und deshalb Haikutter, eigentlich ein Schimpfwort. Die haben nie Haie gefangen damit. Ja, warum liebe ich dieses Schiff? Ich war seit 98 auf verschiedensten Schiffen und irgendwann habe ich mal von einer Freundin die Einladung gekriegt, ich möchte doch mal die Hansine besuchen. Und wer das Schiff die letzten 20 Jahre kennt, der weiß, dass sich das Schiff sehr, sehr viel verändert hat. Und ich habe in dem Schiff viel Arbeit gesehen, wo ich gedacht habe, hier kann ich viel Herzblut reinstecken und habe bei meiner ersten Tour auch ganz, ganz viele nette, liebe Leute kennengelernt, die genauso verrückt sind und genauso ein verrücktes Denken haben wie ich und habe gedacht, hier muss ich öfter herkommen und ich war einmal mitgesegelt und seitdem habe ich dieses Schiff nie wieder verlassen. Das war jetzt vor 8 Jahren und ich freue mich wirklich jeden Tag, den ich auf diesem Schiff segeln kann, weil ja, hier steckt so viel Herzblut drin, hier steckt so viel Arbeit drin. Es gibt keinen Meter auf dem Schiff, wo nicht Arbeit von einem selber zu erkennen ist. Und wenn man es schafft, andere Leute glücklich zu machen mit dem Anblick dieses Schiffes, dann erfreut es auch unsere Herzen. Und ja, es ist eine verrückte Szene, aber man muss ein bisschen verrückt sein, um genau solche Schiffe zu lieben. Und die Stadt Lübeck, besonders mit der Hansine, hat mir die Möglichkeit gegeben, dass ich auch aus Mecklenburg gerne fast jedes Wochenende herkomme und an Hansine arbeite oder auch die Hansine Skipper.
1: Ihr macht das alles ehrenamtlich, ist das richtig?
2: Ja, wir machen das alles ehrenamtlich. Dieses Schiff finanziert sich nur durch Spenden, durch Fahrten, wie jetzt hier. Ja, und dass wir viel, viel Manpower haben, viele Vereinsmitglieder, die sehr viele tolle Sachen auch können, die viel zu Hause vorbereiten, Sachen dann hier am Schiff anbringen oder auch sehr erwähnenswert unsere Rentnergänge, ohne die wir das gar nicht machen könnten, die dann in der Woche auch schon sehr viel vorbereiten, sehr viel arbeiten am Schiff. Und das ist alles ein tolles Team, was sich hier oben gebildet hat.
1: Wir hatten das gerade ja gehört, 128 Jahre ist die Hansine alt und ich hörte, die lag ja in Lübeck und sollte an eine Familie oder war schon an eine Familie verkauft.
2: Die Hansine ist gebaut worden als Fischereiboot, hat dann auch vor Grönland gefischt alles, ist auch durch den Ersten Weltkrieg als Fischereiboot gegangen, im Zweiten Weltkrieg wurde es als Minensuchboot genommen. Und ist nach dem Zweiten Weltkrieg weiterhin als Fischereiboot gefahren. Irgendwann um 1970 rum ging die große Abwrackung der kleinen Fischerboote dann oder wurde dann vollzogen. Und dann ist dieses Boot auch in private Hand gegangen und sollte zum Verchartern fertig gemacht werden, in die Karibik gebracht werden. Und da ist aber leider der Mann von dieser Familie gestorben, sodass die Frau mit 6 Kindern alleine auf diesem Schiff einige Jahre lebte. Und wenn keine Gelder reinkommen, dann ist so ein Schiff einfach nicht haltbar. Und die dänische Kommune, wo das lag, hatte dann gesagt, das Schiff muss aus dem Wasser raus, denn wenn das untergeht, haben wir hier einen Wrack liegen. Seht zu, dass ihr das verkauft oder holt es aus dem Wasser. Und dann ist das in andere private Hand gegangen, wo auch da leider irgendwann der Besitzer gestorben ist. Und wir haben dann als Verein dieses Schiff weiter betrieben und haben gesagt, okay, jetzt kümmern wir uns darum. Und seitdem sind die Freunde der Hansine praktisch diejenigen, die sich um den Erhalt dieses Schiffes kümmern. Und mit jedem Jahr versuchen wir, das Schiff schöner zu machen. Was ganz bemerkenswert ist an diesem Schiff, wir haben tatsächlich noch Teile, die 128 Jahre alt sind. Das ist unser Kiel, das sind Spanten, die wir noch haben, und wir haben auch noch 3 Originalplanken unten drin. Die werden natürlich auch nach und nach ausgetauscht, aber solange sie gut sind, bleiben sie noch drin.
1: Also es ist total interessant, auch mitzufahren. Was wir uns ja jetzt natürlich ganz doll wünschen, wäre ein bisschen Wind. Denn heute Nachmittag scheint der Wind uns ein bisschen hier verlassen zu haben.
2: Naja, nicht ganz. Wir haben ein kleines Windloch.
1: Ja.
2: Das hält ungefähr eine halbe, dreiviertel Stunde an. Und wenn wir Glück haben, werden wir gleich noch ein bisschen Wind kriegen und wenigstens noch ein bisschen Regen.
1: Sehr schön. Ich danke dir, Detlef, für das Interview.

0: 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Und wir machen jetzt weiter mit einem Beitrag. Da geht es um Kunst for Kids, also Kunst für Kinder. Wir kennen ja alle die Windart in Travemünde. Das ist die Skulpturenausstellung, die der Verein für Kunst und Kultur zu Travemünde organisiert. Und er macht auch diese Kinderkunstveranstaltung. Angelika Hartfelder hat Marion Lemke stark befragt.
1: Du nimmst heute am Kindertag teil.
2: Ja, mit vollem Herz und Begeisterung. Toll, dass es diesen Tag gibt, dass es so eingerichtet worden ist.
1: Ist ja nicht nur was für Kinder, ne?
2: Nein, ich bin meiner Tochter gefolgt, die hier eine Stunde verschwunden ist und alles Mögliche gebastelt hat. Und ich dachte, ich hole sie jetzt mal ab und bin dann hier auch gleich eingeladen worden, was zu machen, was natürlich toll ist. Steine, Seesterne, Bilder, Gemälde. Jetzt gibt es eine Schatztruhe, die da hinten gemalt wird. Also wir nehmen alles mit.
1: Ja. Perfekt. Und du leitest hier so ein bisschen an.
3: Ja, Tina und ich. Wir kommen aus Pötenitz und sind hier Verein für Kunst und Kultur Mitglied und haben gedacht, wir machen mal ein bisschen Steine bemalen, Leinwände bemalen. Und Bettina hat getöpferte Sachen von sich mitgebracht, Seesterne, Leuchttürme. Und die Kinder sind mit einer solchen Begeisterung dabei. Ich glaube, die Kleine hier, die hat bestimmt 10 Objekte bemalt. Mit einer Inbrunst immer noch mal. Also ganz toll.
1: Und Bettina, von dir habe ich gehört, du legst auch Steine aus.
4: Aber natürlich. Ich fing ja an mit Delle hier damals und bemal die Steine, aber leg sie dann auch irgendwo hin und die sind eigentlich immer weg.
1: Und hoffst du, dass da ein neuer Stein, dass man sozusagen im Austausch ist der Steine? Man nimmt einen nach Hause und legt wieder einen anderen Stein hin, einen bemalt?
4: Ich lege sie hin und die werden dann mitgenommen. Also da ist nichts mit Austausch, die Leute können die mitnehmen.
5: Also bemalte Steine?
4: Bemalte Steine, natürlich. Ne? Und meistens natürlich maritim.
1: Es freut sich jemand, wenn er einen hübsch bemalten Stein von dir entdeckt.
4: Genau, habe ich selber auch schon gesehen, weil ich aufgepasst habe, weil hinter mir gleich einer Leckware.
1: Dann gehen wir doch mal weiter zu den anderen Stationen. Was machst du hier gerade?
6: Ich sitze hier und male einen Schmetterling an. Und es macht auf jeden Fall sehr viel Spaß.
1: Was machst du hinterher mit dem Schmetterling?
6: Den werde ich hier aufhängen und für die nächsten Male, die nächsten Jahre, den hier auslegen. Damit man ein Beispiel hat, was man bemalen kann und wie man den bemalen kann.
1: Christiane, gibt ordentlich was zu tun?
7: Hier gibt es viel zu tun. Vor allen Dingen auch die Kinder anzusprechen. Viele Eltern merken es gar nicht, dass ein Kinderfest hier stattfindet. Die Kinder verpassen was. Und ich habe die Kinder angesprochen und es hat zu viel Freude geführt.
1: Hallo Marion, du bist die Veranstalterin dieses Tages.
8: Ja, wir haben unser Kinderfest 2026 am Strand bei Frau Seipel. Und ich muss sagen, es ist super. Es sind super Verhältnisse. Das Wetter ist optimal. Besser kann es gar nicht sein. Nicht zu heiß, nicht zu warm. Es sind viele nette Leute da und sehr viele sehr produktive Kinder, die auch Ideen haben und schöne Sachen machen. Können sie auch alles mit nach Hause nehmen. Und neben mir sitzt gerade ein kleines Mädchen, das ist bemalt worden von Mellys Kinderland. Die sieht aus wie ein Hase, aber ein ganz witziger Hase. Und zwar auf dem Finger hat sie noch eine Möhre, sodass der Hase gleich was zu essen hat. Ganz witzig.

0: Auf Deutschlands Flüssen, Seen und Küsten sorgen Sie für Sicherheit, die Beamtinnen und Beamten der Wasserschutzpolizei. Was macht die Arbeit auf dem Boot so anders als im Streifenwagen an Land? Hören Sie jetzt ein Interview mit Daniel Schör von der Wasserschutzpolizei Travemünde. Ich bin jetzt heute hier bei der Wasserschutzpolizei Travemünde und freue mich, dass ich ein Interview führen darf mit Herrn Daniel Schör von der Wasserschutzpolizei. Wie kommt man zur Wasserschutzpolizei?
1: Ja, Frau Lange, erstmal von meiner Seite aus herzlich willkommen hier auf unserer Dienststelle in Travemünde. Zur Wasserschutzpolizei kommt man mittlerweile auf verschiedenen Wegen. Früher war es erforderlich, dafür ein nautisches Patent mitzubringen. Das ist jetzt nicht mehr der Fall. Das heißt, man kann im Prinzip direkt von der Schule aus zum Beispiel oder auch wenn man schon einen anderen Beruf gelernt hat, ganz regulär sich bei der Polizei bewerben und sich dann zwischen der Kriminalpolizei, der Schutzpolizei und der Wasserschutzpolizei entscheiden und dann entsprechend in dem gewünschten Bereich dann auch starten.
0: Wie sind Sie persönlich zur Wasserschutzpolizei gekommen?
1: Bei mir persönlich war es so, dass ich zunächst bei der Schutzpolizei angefangen habe. Das war dann auf dem 4. Polizeirevier in Kiel, Garden. Und habe dann durch ein dreiwöchiges Praktikum sozusagen auf dieser Dienststelle einmal reingeschnuppert in die Welt der Wasserschutzpolizei. Und das hat mir so gut gefallen, dass ich einen Antrag gestellt habe auf Wechsel von der Schutzpolizei zur Wasserschutzpolizei. Also ich habe keinen nautischen Hintergrund zu dem Zeitpunkt gehabt und konnte dann direkt auch hier in Lübeck anfangen. Und die nautischen Qualifikationen, die erforderlich sind für die wasserschutzpolizeiliche Tätigkeit, hat man dann in weiteren Lehrgängen abbilden können. Also dann hat man mehrere Aufenthalte in Hamburg, da ist die Wasserschutzpolizeischule in Hamburg-Veddel, wo alle Wasserschützer aus dem ganzen Bundesbereich hinkommen zur Ausbildung. Und da ist man dann mehrere Monate insgesamt auf verschiedensten Lehrgängen, sei es Radar, Funk, Seemannschaft, also praktisch das handwerkliche, seemännische lernt man da, aber natürlich auch ganz, ganz viel, was internationales Seerecht anbelangt.
0: Was gehört zu Ihren täglichen Aufgaben? Welcher Bereich nimmt den größten Rahmen ein?
1: Bei uns ist es erstmal sehr, sehr abhängig davon, wo man eingesetzt ist. Ich persönlich kann ja nur für meinen Standort hier in Travemünde sprechen. Und es hängt davon ab, welche Jahreszeit wir gerade haben. Das bedeutet, im Winter beispielsweise haben wir natürlich wenige bis gar keine Sportboote draußen bei uns in der Lübecker Bucht. Das heißt, die können wir dann auch nicht kontrollieren. Daher werden wir im Winter oder in den Monaten, wo praktisch weniger Sportbootverkehr unterwegs ist, uns auf die berufliche Schifffahrt konzentrieren. Das bedeutet, wir gehen an Bord der großen Schiffe, die hier in den Häfen liegen, kontrollieren die Zeugnisse und letztlich war auch, ob das, was auf den Zeugnissen in schriftlicher Form abgebildet ist, auch der Realität entspricht. Sprich, wir gehen in den Maschinenraum rein, kontrollieren, ob da alles eine Richtigkeit hat, ob da nicht irgendwelche kleinen Tricks angewandt werden, die vielleicht das Leben vereinfachen, aber schlecht für die Umwelt sein könnten. Und im Sommer, das ist ja sozusagen dann unsere Hauptsaison, da sind wir natürlich sehr stark auf die Sportboote fokussiert. Das bedeutet, letztlich, man kann sich vorstellen, alles, was man auf dem Land falsch machen kann, mit dem PKW, geht auf dem Wasser halt auch. Bedeutet unter Drogen, Alkohol, Medikamenten fahren, ohne die erforderlichen Qualifikationen, Boot führen, einen Unfall produzieren. Dann müssen wir natürlich eine Seeunfallermittlung durchführen. Verschiedenste Dinge, Geschwindigkeitsverstöße beispielsweise oder Ankerverstöße. Ist jetzt ja momentan auch ein brisantes Thema zum Thema Kritis, also kritische Infrastruktur, sprich Unterseekabel. Wenn ich da jetzt ankere, kann es ja durchaus passieren, dass ich dadurch das Kabel beschädige. Also es ist sehr, sehr weit gefächert. Wir sind auch im Bereich Bootskriminalität unterwegs. Das heißt, sollte in unserem Zuständigkeitsbereich mal ein Boot entwendet werden oder Zubehör des Bootes, wie zum Beispiel ein Außenborder, dann sind wir für die abschließende Ermittlung hier zuständig. Das heißt, im besten Falle fahren wir hin, nehmen die Anzeige auf, aber ermitteln dann bis zum Ende der Ermittlung, bis das Ganze an die Staatsanwaltschaft geht, alles durch. Also Zeugen, Beweise sichern, alles, was man sich vorstellen kann.
0: Was macht Ihren Beruf besonders?
1: Zum einen natürlich die angesprochene Vielfältigkeit, die wir eben schon ein bisschen angekratzt haben. Aber da spreche ich aber eigentlich für die gesamte polizeiliche Tätigkeit, dass man wirklich morgens, wenn man zum Dienst startet, nicht weiß, was hat der Tag für uns hier bereitgehalten. Ist das ein ruhiger Tag? Ist das ein Tag, wo wir vielleicht herausfordernde Einsätze haben? Man weiß einfach nicht, was kommt. Genauso, wenn wir beide jetzt hier sprechen, kann es sein, dass ein schlimmes Unglück auf See passiert und wir müssen uns dann beeilen, aufs Boot und rausfahren. Mhm. Man weiß es halt im Vorwege nie, was der Tag mit sich bringt.

0: Schnallt euch an oder besser gesagt, Rettungswesten anlegen. Volle Fahrt voraus. Viel Spaß bei der Fortsetzung dieses Interviews, geführt von Jutta Lange mit Daniel Schör von der Wasserschutzpolizei Travemünde. Wie sieht ein typischer Arbeitstag bei der WAPO aus?
1: Wir sagen bei uns intern eigentlich eher WSP dazu, nicht WAPO. Aber WAPO ist natürlich auch ein Begriff, der viel genutzt wird.
0: Was bedeutet WSP?
1: Wasserschutzpolizei. Der typische Tag hängt, wie ich vorhin ja auch schon geschildert habe, ein bisschen davon ab, welche Saison wir gerade haben. Aber ganz klassisch startet es, wir befinden jetzt zum Beispiel heute im Spätdienst. Heißt, wir haben eine Übergabe vom Frühdienst auf den Spätdienst, machen dann ein Briefing, also was war beispielsweise im Frühdienst so los, was möchten wir heute ganz gerne machen. Hängt natürlich immer davon ab, ob ein Einsatz unsere Pläne zerschlägt, weil Einsatz hat natürlich immer Vorrang. Aber wir können uns dann Gedanken machen, zum Beispiel irgendwie ein spezielles Schiff, was jetzt hier in Lübeck in einem der Häfen von uns liegt, wurde schon lange nicht mehr kontrolliert oder hatte bei der letzten Kontrolle bestimmte Mängel. Wir sind hauptsächlich im Bereich Umweltschutz sehr stark unterwegs. Nennt sich Maritime Pollution, also sprich Meeresumweltschutz ist hier unser Hauptthema. Und wenn wir feststellen, dass so ein Schiff hier gerade vor Ort ist, dann können wir uns da von der Kontrolle entschließen. Oder wir sagen, wir fahren mal mit dem Schlauchboot Richtung Lübeck runter und einmal die Lübecker Gewässer entlang. Oder wir fahren Richtung Grömitz und die dortigen Sportboothäfen ab. Da sind wir sehr, sehr frei, flexibel in unserer Ausgestaltung, wie wir den Tag so gestalten.
0: Ist auch Frauen bei der Wasserschutzpolizei?
1: Ja, Frauen haben wir auch und das werden erfreulicherweise auch immer mehr. Das hängt auch damit zusammen, hatte ich eingangs schon erwähnt. Früher war es ja erforderlich, dass man nautisches Patent mitbringen muss, um bei der WSP starten zu können. Auch die Nautik war eher ein männergeprägter beruflicher Bereich. Das heißt, man hatte wenig Frauen, die ein Patent mit hatten. Das hat sich jetzt natürlich auch etwas aufgeweicht und das ist einer der Gründe wahrscheinlich, warum wir immer mehr Frauen haben.
0: Haben Sie einen Lieblingsmoment am Tag?
1: Ja, zum einen natürlich immer das Briefing, wo wir uns alle mal zusammensetzen und uns austauschen können, aber noch lieber habe ich den Moment, insbesondere im Frühdienst, wenn man runter zu den Booten geht und die See klar macht, sprich für den Tag vorbereitet, Ölstände prüft, die ganze Technik prüft. Und dann haben wir meistens das Glück, dass wir hier die aufgehende Sonne direkt über der See haben. Und das ist natürlich schon ein schöner Moment, wenn es morgens, vielleicht auch noch im Winter, die Sonne geht gerade auf und man ist auf diesem Boot für sich alleine nur mit der Technik da beschäftigt. Und das mit diesem Ausblick. Da denke ich mir jedes Mal, ja, alles richtig gemacht, hier hin zu gehen.
0: Was würden Sie jungen Menschen sagen, die sich für diesen Beruf interessieren?
1: Natürlich würde ich erstmal solche Momente auch hervorheben, weil die aus meiner Sicht nicht typisch für jeden anderen Beruf sind. Also ich meine, es gibt so viele Berufe, wo man morgens bis abends nur im Büro sitzt. Und hier hat man halt einen wunderbaren Arbeitsplatz, tolle Kollegen, super abwechslungsreiches Tätigkeitsfeld. Und nicht zuletzt natürlich auch alle Vorteile des Berufsbeamtentums auch noch dabei, sprich Pension und so weiter, sollten bekannt sein. Es sind wirklich sehr, sehr viele gute Gründe, sich hier bei der Wasserschutzpolizei zu bewerben.
0: Wie ist Ihre technische Ausstattung?
1: Auf jeden Fall zeitgemäß. Da hat die Polizei wirklich sehr, sehr viel dazugelernt in den letzten Jahren. Also wir haben mittlerweile auch persönlich zugeteilte Smartphones, die auch immer bessere Apps haben, die wir tagtäglich einsetzen können, die auch gut funktionieren mittlerweile. Unsere Boote sind auch auf dem neuesten Stand der Technik mit Wärmebildkamera und guten Maschinen und allem, was man sich eigentlich wünschen kann. Was die PKWs angeht, sind wir genauso ausgestattet, praktisch wie die Kollegen der Schutzpolizei. Da fehlt es uns auch an nichts.
0: Inwieweit spielt künstliche Intelligenz bei der Wasserschutzpolizei schon eine Rolle?
1: Ich persönlich hatte noch keine Berührungspunkte mit der KI. Ich weiß, dass jüngere Kollegen schon anfangen, bestimmte Texte mit Hilfe von KI zu formulieren. Beispielsweise, wenn sie hier im Rahmen ihrer Ausbildung Station machen, für sich selber einfach Notizen machen wollen, dann sprechen sie das in die KI rein und haben danach einen wunderbaren Text und nicht so, wie ich früher das noch mit einem Kugelschreiber auf einem Blatt geschrieben habe. Ich denke, da wird sich noch viel tun und die jüngeren Leute, die nutzen das schon immer mehr. Ja. Mhm. Aber rein dienstlich haben wir noch keine Verwendung dafür offiziell.
0: Also ich persönlich habe ein Faible für Herren in Uniform. Und deswegen meine Frage, haben Sie eine spezielle Uniform bei der Wasserschutzpolizei?
1: Genau, wir haben spezielle Uniform, das heißt meistens ein weißes Hemd. Wir haben unterschiedliche Abzeichen, die sind halt hier im maritimen Gold gehalten. Und unsere Schulterstücke, die unseren Dienstgrad anzeigen, sind nicht wie bei der Schutzpolizei üblich Sterne in verschiedenen Farben, sondern mit diesen typischen maritimen goldenen Balken. Einfach, um sich der maritimen Welt hier noch ein bisschen weiter anzunähern. Außerdem haben wir natürlich, wenn wir unseren sogenannten Ausgehanzug haben, erste Geige, die sieht auch sehr marinelastig aus, Doppelreiher. Aber wir haben auch für bestimmte Aufgaben, wie beispielsweise, wenn wir längere Einsätze auf Schlauchbooten haben, Schlauchbootanzüge, die speziell halt dafür sind, ganz, ganz wasserresistent zu sein und natürlich auch die Schutz vor Kälte bieten können. Also ja, wir haben sehr spezielle Uniformen.
0: Also wenn ich jünger wäre, würde ich mich jetzt bei Ihnen bewerben. Das war ein sehr, sehr interessantes Interview.
1: Das freut mich.
0: Und ich möchte mich an dieser Stelle recht herzlich bedanken.
1: Ich habe zu danken.

0: Und wir bleiben noch ein bisschen auf dem Wasser. Travemünde ohne Wasser geht ja nun gar nicht. Am 26. Juli fand im Bereich der Lübecker Bucht in Grömitz der Tag der Seenotretter statt. Dabei gewährte die Deutsche Gesellschaft zur Rettung Schiffbrüchiger Einblicke in die Arbeit der Rettungseinheiten. Klaus Splitt sprach mit dem Pressesprecher Christian Stipeldey.
1: Um was für eine Organisation handelt es sich bei der Deutschen Gesellschaft zur Rettung Schiffbrüchiger?
2: Die Deutsche Gesellschaft zur Rettung Schiffbrüchiger gibt es seit mehr als 160 Jahren. Wir sind zuständig für Suche und Rettung auf Nord- und Ostsee. Wir sind die Seenotretter, freiwillig, unabhängig und rein spendenfinanziert im Einsatz. Über 1000 Seenotretter gibt es in Deutschland auf Nord- und Ostsee. Nur 180 sind fest angestellt. Das heißt, die meisten sind Freiwillige. Freiwillige Seenotretter bedeutet, dass sie alle einen ganz normalen Beruf haben und wie freiwillige Feuerwehrleute alarmiert werden, also zur Rettungsstation gerufen werden und innerhalb weniger Minuten das Seenotrettungsboot besetzen, den Überlebensanzug und die Rettungsweste anlegen und dann auslaufen.
1: Welchem Zweck dient die alljährlich stattfindende Veranstaltung Tag der Seenotretter?
2: Unser Tag der Seenotretter ist der zentrale Aktionstag der Deutschen Gesellschaft zur Rettung Schiffbrüchiger auf nahezu allen Stationen zeitgleich am letzten Sonntag im Juli seit mehr als 25 Jahren. Er dient dazu, möglichst vielen Menschen, die in den Sommerferien ja sich dann auch an der Küste vermehrt aufhalten, die Arbeit der Seenotretter vor Augen zu führen, die Leistungsfähigkeit unserer Technik zu demonstrieren, die Einsatzbereitschaft unserer Freiwilligen unter Beweis zu stellen und Menschen eben zu zeigen, was man sonst nicht sehen kann. Denn der Einsatz der Seenotretter findet ja weit entfernt von der Küste, also ohne dass die Augen der Öffentlichkeit da so einfach bei zuschauen könnten, statt.
1: Die Station Travemünde hat am Tag der Seenotretter bei der Station Grömitz teilgenommen. Was stand dort auf dem Programm und was wurde den Besuchern dort gezeigt?
2: In der Lübecker Bucht haben wir mehrere Stationen, Neustadt, Grömitz, Travemünde. Das heißt, die Stationsdichte ist hoch und oft kommt es zur Zusammenarbeit verschiedener DGZRS-Stationen in der Lübecker Bucht und weit darüber hinaus. Und so ist es auch am Tag der Seenotretter gewesen. Man hat gemeinsam dort etwas demonstriert und vorgeführt. Die Nachbarstationen haben sich in Grömitz gemeinsam daran beteiligt, auch mit anderen Organisationen etwas gezeigt, zum Beispiel, wie uns der Rettungsdienst an Land die Feuerwehr Verletzte von Bord abnimmt, wenn wir sie an Land geben. Oder auch, wie Menschen unmittelbar aus dem Wasser gerettet werden. Wie ist das, wenn ein Schiffbrüchiger da treibt? Das haben wir im Hafen ganz unmittelbar vorgeführt. Das kann man natürlich dann nicht auf See zeigen, weil die Menschen ja am Strand oder am Hafen eben stehen müssen. Aber man kann versuchen, auf kleine Art einen Einblick zu geben in diese Arbeit draußen auf See. Die Travemünder Seenotretter waren auch deshalb in Grömitz dabei, weil sie am Tag der Seenotretter Ende Juli den Tag nicht selbst in Travemünde begehen können, denn das ist das letzte Wochenende der Travemünder Woche, also ohnehin schon eine Großveranstaltung. Deswegen wird der Aktionstag in Travemünde immer erst Ende August nachgeholt.
1: Wie war das Besucherinteresse bei der Veranstaltung in Grömitz?
2: Unsere Besatzungen haben etwa 650 Besucher gezählt. Wir sind sehr zufrieden damit. Das Wetter war ja durchwachsen, durchaus regnerisch hier und da. Das ist aber eigentlich ganz gutes Wetter für eine solche Veranstaltung. Kein Strandwetter, was die Menschen an den Badestrand lockt. Und wir haben wirklich auf vielen unserer Stationen Menschen in Regenpellerinen, unter Regenschirmen gesehen, wie sie tapfer zugeschaut haben. Und ich glaube, das hat kaum jemand abgehalten davon, den Tag der Seenotretter zu besuchen.
1: Welche Art von Einsätzen kommen im Bereich der Station Travemünde vor?
2: Es gibt viele Gründe, um nach den Seenotrettern zu rufen. Alles das, was man sich an Land als Notfall vorstellen kann, kann natürlich auch auf See passieren. Und dann kommen noch einige Dinge hinzu, die speziell mit Schiffen zusammenhängen. Das geht von der Kollision über den Blinddarmpatienten auf einem großen Frachtschiff, über den Ruderausfall bei einem Freizeitskipper, den brennenden Fischkutter oder den Wassereinbruch auf einem Schiff. Und das kann schnell Lebensgefahr bedeuten, also auch ein kleines technisches Problem. Das ist eben nicht so, dass man mal eben an den Straßenrand fahren kann auf See, sondern das kann schnell zur großen Gefahr werden. Und Travemünde ist ein Revier, das wirklich die gesamte Schifffahrt hat. Die Großschifffahrt ist dort unterwegs, von und zu den lübeckischen Häfen, ebenso wie die gesamte Bandbreite des Wassersports.
1: Wie viele Einsatzkräfte sind in der Station Travemünde beschäftigt?
2: Auf unserer Station Travemünde engagieren sich rund 30 Freiwillige, Männer wie Frauen, erfahrene Seenotretter wie ganz junge Kolleginnen und Kollegen, Menschen mit unterschiedlichsten Berufen, Menschen, die etwas mit der Seefahrt auch beruflich zu tun haben, aber auch Menschen, die gar nichts mit der Seefahrt beruflich zu tun haben und all ihr Wissen in ihrer Freizeit und am Wochenende in unseren eigenen Trainingseinrichtungen erworben haben. Travemünde ist wirklich eine sehr breit aufgestellte Station der DGZRS.
1: Welche Qualifikation braucht man, um Seenotretter zu werden?
2: Unsere wenigen Festangestellten müssen erfahrene Fahrensleute sein, also Patentinhaber sein und ihre Patente, ihre Führerscheine für Schiffe ausgefahren haben, so nennt man das in der Schifffahrt, also Erfahrung mitbringen. Und wir bilden also keine Seeleute aus, aber wir bilden sie dann zu gestandenen Rettungsspezialisten weiter. Das gilt aber ja nur für 180 festangestellte Seenotretter. Über 800 sind Freiwillige, also rein ehrenamtlich tätig. Und die brauchen im Prinzip keinerlei maritime Vorbildung, sondern erhalten ihre genauso professionelle Ausbildung in unseren eigenen Trainingseinrichtungen. Natürlich kann ein Sportbootführerschein von Vorteil sein, wenn man auch schon weiß, wie man sich sicher auf einem Seeschiff bewegt. Aber alles andere kann man auch bei uns lernen. Und es kommt dann ganz darauf an, welche Qualifikationen man an Bord ausfüllt. Ist man eher der medizinisch interessierte Mensch? Möchte man als Schiffsführer auch im Einsatz sein? Oder ist man eher technisch interessiert und hat eine Maschinistenqualifikation zum Ziel?
1: Welcher Aspekt bezüglich der Seenotretter liegt Ihnen besonders am Herzen?
2: Das Wichtigste für die Seenotretter ist die allseitige Freiwilligkeit. Die Freiwilligkeit unserer Besatzungen, bei jedem Wetter rund um die Uhr einsatzbereit zu sein, hinauszufahren, um die Unbekannten zu retten, die dort in Not geraten sind auf Nord- und Ostsee. Die spiegelt sich in der Freiwilligkeit ganz vieler Menschen an Land, die sich freiwillig bereit erklären, ihr Geld zu geben, regelmäßig sich Geld vom Konto abbuchen zu lassen, um die rein spendenfinanzierte Organisations- und Finanzierungsform der Seenotretter auch zukünftig zu ermöglichen. Wer diese allseitige Freiwilligkeit einmal live erleben möchte, der hat auch in Travemünde noch die Chance dazu, auch nach dem zentralen Tag der Seenotretter. In Travemünde ist dieser Aktionstag immer etwa einen Monat später, wenn die Travemünder Woche, dieses große Ereignis, vorbei ist. In diesem Jahr am 22. August von 11 bis 16 Uhr im Fischereihafen. Schon von Weitem wird man viele rot-weiße Schiffe sehen. Auch unsere Nachbarstationen und unsere Trainingsflotte aus Neustadt ist wieder dabei. Es wird viele Vorführungen geben. Die Rettung aus dem Wasser wird gezeigt werden, wenn die Einsatzlage es zulässt, vielleicht sogar die Zusammenarbeit mit einem Hubschrauber.

Leider ganz aktuell. Am letzten Sonntagnachmittag wurden vor dem Kurstrand mit einem Großaufgebot an Rettungskräften an Land, auf See und in der Luft in zwei Einsätzen vermisste Personen gesucht. Hier ein kurzes Statement von Patrick Morgenroth von der DGZRS Travemünde. Die Seenotretter aus Travemünde wurden von der Rettungsleitstelle See in Bremen in den Einsatz aufgenommen und mit der Führung der seeseitigen Kräfte betraut. Das heißt, es wurde vom Seenotrettungsboot Erich Koschbus der Einsatz auf See geführt und die Kommunikation zwischen den Einsatzleitungen der Berufsfeuerwehr Lübeck an Land sichergestellt. Das Seenotrettungsboot Hans Ingwersen hat aktiv den Suchverband als verbandführendes Fahrzeug geleitet. Glücklicherweise wurden alle vermissten Personen unverletzt an Land angetroffen. Die Zusammenarbeit zwischen den Seenotrettern, der DLRG und der Feuerwehr lief reibungslos und professionell ab.

Ja, liebe Hörerinnen und Hörer, das war schon wieder Ihr Travemünder Journal, diesmal die 486. Ausgabe. Für die nächste, die 487., haben wir schon wieder einige Sachen in Vorbereitung. Die Bübswerf gibt die Führung in die Hände der jüngeren Generation. Da wollen wir uns mal schlau machen. Die Travemünder-Runde hat wieder zu vielen Themen eingeladen. Da werden wir hingehen. Ein Chor aus Riga ist zu Gast. Da wollen wir mal wissen, wie dann die Zusammenarbeit ist. Und die Leerstände am Fischereihafen haben endlich ein Ende. Dort gibt es die erste Pop-Up-Galerie, die wir natürlich zur Vernissage besuchen wollen. Ja, das war es erstmal. Herzlichen Dank fürs Einschalten. Wiederholung gibt es immer dienstags um 17 Uhr und donnerstags um 10 Uhr. Und wir freuen uns, wenn Sie beim nächsten Mal wieder einschalten, wenn es heißt Travemünder Journal.

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1: Sendeverantwortliche für die Radioreise ist Ulrike Auffarth-Krabroth. Sie hören die Radioreise mit Alexander Tauscher. Ich grüße Sie. Diesmal geht es an den Starnberger See. Wir sind auf den Spuren von Kaiserin Sissi zwischen Schloss Possenhofen und der Roseninsel. Dazwischen andere royale Geschichten und auch eine Fischerhochzeit aus einer ganz anderen Zeit. Und das sind Sie, unsere Gäste hier am See.
2: Michaela Schaaf und ich habe heute das Vergnügen, Sie durch Feldafing zu führen auf den Spuren von Kaiserin Elisabeth und ihrer ebenso illustren Familie, der Wittelsbacher.
3: Christoph Winkelkötter, ich leite Tourismusentwicklung hier im Landkreis Starnberg.
4: Rosemarie Mannstein, ich bin die Leiterin des Kaiserin-Elisabeth-Museums.
5: Mein Name ist Benjamin Tillich, ich leite das Museum Starnberger See in Starnberg.
6: Isabel Bauch, ich bin bei der GWT Starnberg für die Region Starnberg-Ammersee.
7: Mein Name ist Tobias Baumann, Direktor vom Hotel für Jahreszeiten Starnberg.
8: Also grüß euch miteinander, ich bin der Hermann, bin der Fährmann von der Roseninsel und ich bin da, dass ich euch schön auf die Insel bringe.
1: Wir starten gleich am Wasser. Viel Spaß in Oberbayern.

0: dass es die Radioreise, die neue Horizonte öffnet und damit Reiselust wecken soll. Im Studio Alexander Tauscher, herzlich willkommen hier bei uns in dieser Show. Unser Ziel ist heute ein sehr bekannter See vor den Toren von München. Die am Nordende des Gewässers herausfließende Würm gab ihm einst seinen ursprünglichen Namen Würmsee. Erst in den 1960er Jahren wurde er mit dem Namen bekannt, mit dem er heute weit über seine Region bekannt ist, nämlich der Starnberger See. 20 Kilometer lang und bis zu knapp 5 Kilometer breit ist dieser Starnberger See. Seine Tiefe bis zu 127 Metern und ein berühmter Monarch, der versank einst in den Tiefen dieses Wassers. Die Geschichte dieses Sees, die auch eng verknüpft ist mit Sisi, die rollen wir hier in dieser Radioreise ein wenig auf. Und für alle, für die dieser See noch geografisches Neuland sein sollte, skizziert zunächst Christoph Winkelkötter diese Region. Er ist Vorsitzender der Geschäftsführung der Gesellschaft für Wirtschafts- und Tourismusentwicklung im Landkreis Starnberg. Christoph stammt aus NRW, genauso wie Fred Bertelmann, der begeistert war von diesem See hier.
1: Doch der schönste Fleck auf Erden ist der Starnberger See.
2: Der Starnberger See ist eine der größten Badewannen für die Münchner. Man hat wunderschöne Badeplätze, man kann hier schwimmen gehen, man kann mit dem Boot fahren.
0: Beginnen wir mal die gedankliche Reise um den See jetzt hier in Starnberg. Wir hören das Läuten der Glocken. Starnberg, die Stadt, die dem See ja den Namen gab, wobei er ja früher einen anderen Namen hatte.
2: Genau, das war früher der Würmsee, weil ja aus dem Starnberger See die Würm entspringt, die in München dann in die Isar überläuft. Ja.
0: Starnberg hat natürlich seine Ecken, die nicht so sind, die sind halt industriell geprägt, aber hat dann doch am See auch eine kleine Riviera.
2: Ja, Starnberg ist halt so, wie man sich das vorstellt. Ja, es ist halt eine schöne Uferpromenade und man hat wirklich historische Gebäude, so wie wir hier auch sitzen, jetzt am Museum Starnberger See, was ich jedem Hörer wirklich nur empfehlen kann, auch sich das anzuschauen. Natürlich ist Starnberg nicht nur ein Touristenstandort, sondern es ist auch ein Gewerbestandort, auf das wir auch sehr stolz sind, auf das Gewerbe. Es muss ja auch Einkommen generiert werden aus der Gewerbesteuer, das ist so wichtig. Jeder Tagesausflügler, der hinkommt, der liebt den Starnberg See, wenn er hier parkt, dann wirklich an die Uferpromenade geht und dann wirklich aufs Schiff geht mit der MS Starnberg oder mit der Seeshaupt. Eine Rundfahrt über den Starnberger See macht es einfach glücklich und kommt mit einem Lächeln wieder vom Bord auch zurück.
0: Gibt es ja verschiedene Touren, man kann den See auch von Nord nach Süd kreuzen, also bis Seeshaupt fahren.
2: Es gibt verschiedene Touren, es gibt die nördliche Tour, es gibt die südliche Tour, es gibt aber die große Rundfahrt auch, die ich nur jedem empfehlen kann, weil man auch mal vom See aus mal diese ganzen tollen Villen sehen kann, die wirklich dann im 19. Jahrhundert auch entstanden sind. Sehr historische Villen auch mit tollen Badeplätzen, mit tollen Badestegen. Und man sieht auch die ruhigen Ecken des Starnberger Sees.
0: Wo wären die ruhigen? Sie sind natürlich nicht in Starnberg direkt, sie sind auch nicht direkt an der Badewiese im Hochsommer in Possenhofen. Gibt es die schönen ruhigen Ecken?
2: Ja? Es gibt die schönen ruhigen Ecken. Ja, es gibt sie an der Westseite vom Starnberger See, also wenn man südlich von Possenhofen ist, südlich der Roseninsel ist es ruhiger. Und wenn man dann südlich von Tutzing ist, südlich von Unterzeismering, Richtung Seeseiten, hat man ruhige Phasen, auch auf der Ostseite, nördlich von Ambach. Also diese ganze Ostseite ist sowieso etwas ruhiger als die Westseite.
0: Das Gute ist, es geht oft sehr weit flach hinein. Also teilweise gibt es hier Stege, aber teilweise kann man gerade am Ostufer auch sehr weit hineinlaufen. Ja.
2: Genau, man kann weit hineinlaufen, aber dann kommt die Steilstufe. Also wenn man im Berg ist, in Leoni, und dann geht es dann irgendwann 168 Meter runter. Es ist ein Paradies für Taucher. Ja. Ja, und

0: sind. Wir haben jährlich tausende Taucher hier, die natürlich das ganz toll finden, dass man so weit tauchen kann. Aber generell, wenn man in Percha Beach ist, läuft man relativ weit rein, bis es wirklich dann auch wirklich tiefer ist. Und das ist natürlich ein Dorado für Familien auch.
1: Das macht auch die Temperatur aus. Im flachen Bereich sehr warm, aber wenn man dann reinkommt ins Tiefere, spürt man auch die Tiefe des Sees.
0: Genau. Ich habe eine Seeüberquerung wieder gemacht. Und
1: bist du drüber geschwommen?
0: Ich bin rüber geschwommen, also einmal quer rüber geschwommen, also von der Ostseite zur Westseite. Und man erlebt ganz viele Temperaturschwankungen auch im See, diese Strömung auch. Ja. Und man spürt den See auch. Und das kann ich nur jedem empfehlen.
1: Wer jetzt auch Lust bekommt, Seeüberquerung, meine, die sind ein paar Kilometer. Wie viel bist du geschwommen?
0: 2,5 Kilometer.
1: 2,5. Also nicht an der breitesten Stelle eben, ja.
0: Nein, nicht an der breitesten Stelle. Das ist ja so ein Volkswettbewerb, den wir da durchführen. Mit Bojenpflicht. Das ist mir mal ganz wichtig, dass man dann, wenn was passiert, ja, dass man dann nicht alleine ist, sondern hat die Boje. Aber es ist ein tolles Panorama, wenn man einfach wirklich auf Zeit schwimmt und man sagt, ich möchte diesen See genießen. Ja.
1: Ich stelle es mir toll vor, also das Gefühl zu haben, in der Mitte eines Sees zu sein, da wo da niemand anderes mehr schwimmt.
0: Und man ist allein, man sieht die Alpen auf der einen Seite und wenn man nach Süden schaut, die Gletscher. Ja. Und auf der anderen Seite sieht man dann Starnberg mit der Silhouette und der Schloss Porzenhofen. Es hat schon was Erhabenes.
1: Ja, das ist auch das Tolle am See, wir werden sie auch in der Radioreise erleben. Einerseits die Freizeit, aber eben auch das Kulturelle.
0: Die Kultur ist hier sehr wichtig. Wir haben die Sissi zu bieten. Wir haben auf der Ostseite die Votivkapelle dort oder Schloss Berg. Sissi und Ludwig haben es nicht ohne Grund hier geliebt.
1: Es ist ja einer der Seen im Fünfseenland. Mein Favorit, der Wörthsee, ist toll und der Ammersee ohnehin. Aber du würdest auch sagen, Starnberger See ist halt der markanteste.
0: Es ist natürlich der See, der am meisten Strahlkraft hat. Viele sagen, das ist der königliche See, der Ammersee ist der Bauernsee. Wir würden es jetzt so nicht nennen. Wir haben halt diese tollen Seen mit dem Wesslinger See. Wir haben den Wörthsee, der eigentlich die bayerische Karibik genannt wird. Wir haben den Pilsensee. Es sind alles tolle Seen und jeder kann sich was aussuchen.
1: Wir haben uns heute mal den Starnberger See herausgesucht und sind da vorwiegend auf Sissis Spuren unterwegs. Für die Münchner ist es die große Badewanne, neben vielen anderen Badewannen und ich sag mal so kleinen Whirlpools rund um München im Umland. Rund 30 Kilometer südlich der bayerischen Landeshauptstadt gelegen, bietet der Starnberger See eine gute Aussicht auf die Alpen. Besonders bei Föhnlagen ist die Zugspitze hier sehr klar zu sehen. Das Wasser, die Lage und auch das Ambiente machte den See seit jeher als Wohngegend attraktiv. Keine andere Gegend in Bayern besitzt unter ihren Immobilien so viele alte Villen und Schlösschen. Und kaum eine Region hat so viele Millionäre, die sich entlang des Ufers angesiedelt haben, Prominente inklusive. Wir schauen mal auf die Promis vergangener Tage, auf die Reichen und Schönen der K&K-Zeit. Michaela Scharf, sie führt wie andere Gästeführer regelmäßig mit verschiedenen Touren auf Sissis Spuren.
2: Ich bin Gästeführer hier im Landkreis Starnberg. Ich bin ehemalige Journalistin.
1: Ja, in welchem Medium gewesen?
2: Starnberger Merkur.
1: Ah, also angesehenes daher, Blatt.
2: Ja, aber ist schon lange her. Also als Gästeführerin kann ich hier meine Begeisterung für Geschichte mit meiner Freude, mit Menschen zu kommunizieren, verbinden. Also es macht mir unglaublichen Spaß und ich hoffe den Leuten, die zu mir kommen, auch.
1: Auf jeden Fall auch uns, den Radioreisehörern in dieser Sendung auf Sissis Spuren. Wir treffen uns ja am Bahnhof Feldafing und da beginnt diese Tour.
2: Weil es erstens ein historischer Bahnhof ist, weil er zweitens von Kaiserin Elisabeth regelmäßig benutzt wurde, genauso wie sein Zwillingsbahnhof in Possenhofen, wenn sie hier angekommen ist, um entweder in Possenhofen ihre Familie zu besuchen oder in Feldafing zum Hotel zu fahren. Damals hieß es noch Hotel Strauch. Seit Anfang des 20. Jahrhunderts heißt es mit Erlaubnis von Kaiser Franz Josef Hotel Kaiserin Elisabeth.
1: Sie ist geboren in München im Palais, aber sie hat ihre schönste Zeit immer im Sommer hier verbracht am See. Ich weiß nicht, ob München damals schon so laut war und so stressig wie heute, aber scheinbar hat sie ihren Grund gehabt.
2: Ja, der hauptsächliche Grund war, dass ihre Eltern 1834 das Hofmarkt Schloss Possenhofen gekauft haben und dort immer die Sommer verlebt haben. Denn die Reichen und Schönen der damaligen Zeit, die wollten raus aus München im Sommer. Denn da brachen regelmäßig Epidemien aus, wie Typhus, Cholera, Ruhr. Und dem wollte man entgehen und hat sich hier am Starnberger See entweder ein schönes Wochenendhaus, eine ganze Sommervilla gebaut oder wie im Falle der Eltern von Kaiserin Elisabeth, haben sie ein altes, bestehendes Schloss gekauft. Das Schloss Possenhofen existierte zu diesem Zeitpunkt bereits seit 300 Jahren. Das ist ein Renaissance-Schloss gewesen. Das hat die ganze Familie geliebt. Elisabeth hat ihr Possi geliebt und hat hier eine sehr freie, unbeschwerte Kindheit verleben können, sogar unbeschwerter, als man es für ein Mädchen immerhin des Hochadels hätte erwarten können. Als dies die Möglichkeit gab, ist sie mit dem Zug hierher gekommen.
1: Auch schon in ihrer Kindheit, weil sie ist ja einerseits als Kind gekommen, in ihre Kindheit und Jugend und später als Kaiserin nochmal hierher. Auch in der Kindheit gab es schon die Bahn?
2: In der Kindheit gab es die Bahn noch nicht. Also die Bahnlinie ist zunächst mal von München an den Starnberger See 1853 so um den Dreh gebaut worden und dann Mitte der 60er Jahre weiter bis Possenhofen Felderfing und dann bis in die Berge. Also ab dann gab es für sie die Möglichkeit, so dahin zu reisen.
1: Ah, die Führung beginnt am Bahnhof in Felderfing und dann laufen wir gemeinsam unter ein paar Stufen zum Wasser.
2: Vorher machen wir noch einen kurzen Stopp an der alten Kirche in Felderfing, denn die hat zwei außergewöhnliche Glasfenster, die einmal an die heilige Helena und an die heilige Elisabeth erinnern, aber natürlich an ihre Namensvetterin auch, nämlich Elisabeths ältere Schwester Helene und an Elisabeth selber. Und das Bildnis der heiligen Elisabeth in dieser Kirche trägt die Gesichtszüge von der Sissi. Das Fenster hat Kaiser Franz Josef gestiftet. Und wenn man dann weiter runter geht zum See, kommt man durch einen außergewöhnlichen Park, den Elisabeths Cousin Max der Zweite Josef angelegt hat. Und in diesem Park wollte er ein großes Schloss bauen. Dazu ist es nicht mehr gekommen, weil er sehr jung, sehr plötzlich gestorben ist. Aber was er noch geschafft hat, er hat sich dieses ganze Areal wie auch die einzige Insel im Starnberger See gekauft. Und dort hat er nach dem Vorbild der Kulturlandschaft in Potsdam, die er sehr bewundert hat, hat er sich ein kleines Sommerhäuschen bauen lassen. Und vor diesem Sommerhaus hat er von einem der berühmtesten Gartenbaumeister der Zeit, hat er einen Rosengarten anlegen lassen. Und deswegen heißt die Insel heute Roseninsel. Was den Effekt hatte, dass sein Sohn, Märchenkönig Ludwig II., das Baumaterial für dieses Schloss hergenommen hat und davon diese historischen Bahnhöfe in Possenhofen und in Felderfing hat bauen lassen, die Elisabeth dann für ihre An- und Abreisen genutzt hat.
1: Diese beiden heutigen S-Bahnhöfe sind zweifelsfrei die malerischsten S-Bahnhöfe des gesamten Münchner Streckennetzes. Also kein Vergleich zu manch einer, ich würde es vorsichtig formulieren, Behausung, gerade auch entlang der Stammstrecke. Und welcher S-Bahnhof kann sich schon rühmen, in sich ein Museum zu haben? Schauen wir uns an auf dieser Sissi-Tour. An Heiligabend 1837 wurde Elisabeth im Palais des Prinzen in der Münchner Ludwigstraße geboren. In diesem Palais hatte es an nichts gefehlt. Es gab fast 30.000 Bücher, ein eigenes Theater und auch eine eigene Manege. Doch mehr als das Palais in München liebte die Familie die Sommerresidenz am Starnberger See. Sissi verbrachte mit ihren Geschwistern und später auch mit ihrer eigenen Familie so viel Zeit wie möglich hier. Das Schloss Possenhofen ist heute in Privatbesitz und damit nicht zu betreten. Doch im Gegensatz eben zu Kaiserszeiten kann man heute als Besucher durch den einstigen Schlosspark spazieren. Und nicht nur das, man kann sich im Schlosspark auch sonnen und auch im See baden. Und bevor man vielleicht in Possenhofen in die S-Bahn einsteigt, kann man die Sissi-Geschichte im Kaiserin-Elisabeth-Museum in Possenhofen erleben. Rosemarie Mannstein leitet dieses kleine Museum im historischen Bahnhofsgebäude.
3: Wir sind klein, aber fein. Wir sind exklusiv. Wir sind das einzige Museum, das die Geschichte der Kaiserin Elisabeth und ihrer Familie von ihrer Geburt in München bis zum tragischen Ende in Genf darstellt.
1: Interessant, in so einem kleinen Raum und schon wenn man auf den Bahnhof zuläuft, ja ein historisches Gebäude aus der damaligen K&K-Zeit, sieht man die Elisabeth-Statue.
3: Es ist eine Bronzestatue, die stellt Elisabeth auf dem Weg vom hochherrschaftlichen Bahnhof, wo sie in dem Wartesalon angekommen ist mit dem Sonderzug, ist sie auf dem Weg nach Possi. Die Familie hat ja das Schloss Possenhofen immer Possi genannt.
1: Da kam sie an mit dem Zug und ist dann abgeholt worden und dann ist sie runter.
3: Ja, sie wurde mit der Kutsche natürlich abgeholt. Und hier kam also Kaiser Franz Josef an. Hier kam auch Ludwig II. Mit seinem Versailles auf Rädern an. Hier kamen alles, was Rang und Namen hatte, von der Königin von Preußen oder Sachsen. Das war ja die Verwandtschaft, denn die Ludovica war ja aus zweiter Ehe die Tochter des ersten bayerischen Königs. Sie war also eine königliche Prinzessin. Und durch die Heirat mit Herzog Max in Bayern war sie dann eben auch Herzogin in Bayern.
1: Und sie war die Königin von Ungarn, weswegen auch heute noch sehr viele Ungarn gern zu Ihnen kommen und Sie auch die Audio-Guides auch auf Ungarisch haben.
3: Alle Gäste aus Ungarn freuen sich immer enorm, dass wir die große Ausnahme sind, dass wir an Sie gedacht haben und berücksichtigen, dass Sie sie bis zum heutigen Tag so sehr verehren. Und deswegen sind alle unsere Audio-Guides, ob das der Elisabeth Rundweg ist, der historische, oder ob es unser Tourguide durch unser Museum ist in Ungarisch auch vorhanden.
1: Also die Ungarn würden sagen, Köszönöm, Dankeschön. Das eine sind die Vitrinen hier, Schautafeln, interessant. Sie bieten aber eben interaktiv noch viel mehr an, eben besprochen schon die Audio-Guides. Und auch für Familien, gerade auch für Kinder, die hier in der Region ihren Urlaub verbracht haben, die können an einem kleinen Spiel teilnehmen, an einer kleinen Rallye durch das Sissiland gewissermaßen.
3: Für Familien mit Kindern haben wir ein Suchspiel rund um Schloss Possenhofen. Das kann man in Kombination mit Unterführung hier im Museum, die auch kindgerecht angeboten wird, kann das dann als Ergänzung auf den Spuren von Kaiserin Elisabeth oder Sissi in ihrer Kindheit hier nachvollziehen.
1: Das ist nur ein Angebot. Sie haben mehrere auch in Kombination mit Schulen hier, wo Schüler teilnehmen können. Und vor allem eben auch das Thema Führungen für Kinder, was ja nicht so einfach ist, weil Kinder in der Führung beginnen sehr schnell sich zu langweilen, wenn es eine Führung für Erwachsene ist.
3: Dafür haben wir ein spezialisiertes Team, die für die kleinen Kinder vom 5. bis zum 12. Lebensjahr ganz entzückende Kinderführungen machen. Und außerdem haben wir für Projektarbeit, für die Schulen, Horte oder auch unsere Jugendherberge hier in Possenhofen, haben wir einen museumspädagogischen Koffer, den man ausleihen kann. Der heißt Sissi Mobil.
1: Das alles eben hier im Bahnhof Possenhofen, an sich schon ein schönes Gebäude, genauso wie auch der Schwesterbahnhof in Feldafing, eine S-Bahn-Station weiter in Richtung 14, kommt man dann Feldafing an, hat da sogar ein kleines Café noch im Bahnhof drin.
3: Die Bahnhöfe Possenhofen und auch Feldafing sind genau baugleich ursprünglich. Sie wurden ja unter König Ludwig II. 1865 in Betrieb genommen, als die Verlängerungsstrecke von Starnberg über Tutzing nach Penzberg zu den Kohleabbaugebieten eben eröffnet wurde. Die kostbare Ausstattung mit dem hochherrschaftlichen Wartesalon, die wurde dann nur in Possenhofen für die Verwandtschaft von Ludwig II., eben die Herzöge in Possenhofen, realisiert durch den Hofbaumeister Georg von Dollmann, der später Neuschwanstein, Herrn Chiemsee und auch eben Linderhof gebaut hat.
1: Allein schon, wenn man auf die S-Bahn warten sollte. Und ab und zu gibt es ja S-Bahn-Ausfälle auch im Münchner Umland gerade. Lohnt sich mal, hier die Zeit zu verbringen im Bahnhof.
3: Wenn jemand ernsthaft interessiert ist an unserem Museum und der großen schönen Präsentation, dann sollte man sich insgesamt schon ungefähr eine Stunde Zeit nehmen.
1: Und in der Zeit kommt in der Regel auch eine verspätete S-Bahn im Münchner Umland. Wobei, so habe ich es auch getan, das Rad ist sehr praktisch am Starnberger See. Ein schöner Weg führt über Possenhofen und Feldafing bis Tutzing, natürlich auch weiter über die Südkurve und Ostküste zurück nach Starnberg, also die Starnberger See-Umrundung. Ich habe da einen Radfahrer getroffen, der war wirklich begeistert. Diese Starnberger See-Umrundung sei sehr zu empfehlen. In Possenhofen am Starnberger See verbrachte Sissi, also die spätere Elisabeth von Österreich, als Mädchen oft ihre Sommerfrische. Und dann, wann immer es ihr möglich war, später kehrte die Kaiserin zurück zu den Lieblingsorten ihrer Kindheit. Hier in dieser idyllischen Ruhe im Wald, nah am Wasser, konnte sie eben dem Wiener Hofzeremoniell für ein paar Wochen entfliehen. Michaela Scharf, sie führt Gäste vom S-Bahnhof Feldafing aus zu einer Tour auf den Spuren dieser Kaiserin. Wir haben zwischendurch an einem großen Golfplatz eine kurze Rast gemacht und damals zu Sissis Zeit, na klar, war es noch nicht hier der Golf, der gespielt wurde, aber der Park in seiner Pracht, er ist auch das Ergebnis eines gewissen Kopierens, nämlich der prächtigen Schlösser und Parks in Potsdam.
2: König Mark II, der hat zum Teil in Berlin studiert, war mit einer preußischen Prinzessin verheiratet. Er kannte also diese Kulturlandschaft in Potsdam, die ja heute auch Weltkulturerbe der UNESCO ist. Und er hat das schwer bewundert, diese Schlösser, Sanssouci, Charlottenhof mit auch Rosengarten davor. Dann gab es die Pfaueninsel in dieser Kulturlandschaft, durchzogen von Flussläufen, schönen Parklandschaften, herrlichen Villen. Und sowas wollte er hier am Starnberger See auch schaffen. Und er hat es auch eigentlich geschafft, dass sich viele reiche Leute aus München dann so im Dunstkreis hier angesiedelt haben. Denn der Starnberger See gilt ja heute neben Blankenese als architektonisch gesehen das Beispiel für die Villa.
1: Natürlich die Kulisse Starnberger See. Wir haben immer wieder auch die Alpen am Südhorizont, bei Föhnwetter vor allem auch.
2: Also das haben die Wittelsbacher hier am Starnberger See eigentlich über Jahrhunderte genutzt. In der Barockzeit sind hier gigantische Feste gefeiert worden von den Wittelsbachern auf dem See mit riesigen Schiffen. Daran haben natürlich dann spätere Generationen angeknüpft. Auch Ludwig II. Hat sich als eine der ersten Investitionen, als er mit gerade 18 Jahren König geworden ist, privat einen Schaufelraddampfer gekauft. Und natürlich hat er ihn nach einer Wagner-Oper Tristan genannt. Und er hat an Schloss Berg drüben auf der anderen Seeseite das Schloss, wo er sich eigentlich die meiste Zeit seines Lebens aufgehalten hat, da hat er einen großen Turm dran anbauen lassen, den Isoldenturm. Und dann schipperte König Ludwig mit Tristan rüber zur Isolde. Also ohne Wagner ging es nicht in seinem Leben.
1: Wir schippern ja hier rüber auf die Roseninsel, die man vielleicht gar nicht so erkennt, weil sie so nah am Festland ist. Michaela Scharf, sie ist nur 200 Meter getrennt vom weidigen Ufer des Starnberger Sees.
2: Und vor der Roseninsel gibt es eine langgezogene Sandbank. Und auf dieser Sandbank hat man Reste von Pfahlbauten gefunden, die also aufs 4., 5. Jahrtausend vor Christus zurückgehen. Und diese Pfahlbauten gehören heute auch zum UNESCO-Weltkulturerbe. Unser Märchenkönig, also Ludwig II., er hat ja viel auch nachts gelebt. Er hat ja die Nacht zum Tag gemacht, hatte eben seinen Schaufelraddampfer hier. Die wittelsbachische Tradition der großen Feste hier auf dem See, die ist mit Ludwig II. Zu Ende gegangen. Das letzte große Fest hat er genau für diese russische Zarin, die auch eine solche Säule bekommen hat, hat er das auf der Roseninsel ausgerichtet und die war völlig begeistert von einem Diner Open Air mit dem Blick über den See und die Alpenkette. Also das hat sie sehr beeindruckt und sie hat gesagt, so was Romantisches hat sie ja noch nie erlebt. Also für Romantik hat er ja nur wirklich was übrig gehabt. Nicht so ganz romantisch war wohl das Ende von König Ludwig. Also ist sowohl von Selbstmord wie von Unglück wie von Mord die Rede.
1: Es gab halt noch keine Smartphones, die das mitgezeichnet haben. Aber gab es denn jemand als Zeuge, der ihn zuletzt da und da gesehen hat? Hat jemand etwas beobachten können?
2: Nein, er ist mit seinem Arzt, dem Dr. Gooden, vor dem Abendessen zu einem Spaziergang aufgebrochen. Und um 20 Uhr sollte es Abendessen geben und die beiden sind nicht zurückgekehrt. Und dann hat man angefangen zu suchen und hat sie nach längerer Suche beide tot im Starnberger See gefunden.
1: Daran gemahnend und gedenkend fahren die Schiffe über den See und sie halten an einem bestimmten Punkt.
2: Also sie fahren vor allem am Ostufer vorbei, denn das Schloss Berg kann man wegen Park und hohen Bäumen eigentlich so richtig nur von der Seeseite sehen. Und einige hundert Meter weiter sieht man ja dann auch die Gedenkkapelle, die gebaut worden ist an der Stelle, wo man Ludwig und seinen Arzt tot im See gefunden hat. Und man kann vom See aus auch sehr schön Schloss Possenhofen sehen. Und man kann auch Schloss Garatshausen sehen, ein Stückchen weiter, kurz vor Tutzing gelegen. Auch ein Schloss, was Elisabeths Familie gehört hat, das heute der Familie Thurn und Taxis gehört.
1: Sie haben zwei Prominente gewissermaßen, für die es sich lohnt, an den Starnberger See zu kommen. Einmal Sissi, romantisch, traumhaft, schön, das andere ein wenig
4: wenig mystisch, aber beides Historie. Man kann es nicht vergleichen, aber beides gehört zum Starnberger See.
2: Beides gehört zum Starnberger See, beides gehört zur bayerischen Geschichte. Und seien wir ehrlich, wir gucken alle Weihnachten die Sissi-Filme, oder? Mit Romy Schneider.
1: Das tun viele, obwohl ja im Film die Geschichte ein wenig geklittert wird. Deswegen sind wir mit der Radioreise an den Originalschauplätzen. Wie immer an dieser Stelle, auf Weiterhören.

0: Richtet auf eure Lauscher, denn hier spricht der Tauscher. Der Alexander grüßt sie alle miteinander und wünscht auf diese Weise eine schöne Radioreise. Heute royale Erlebnisse am Starnberger See. König Maximilian II. Kaufte im Jahr 1850 von einer Fischerfamilie die Insel Wörth ab. Die einzige Insel in diesem großen Gewässer. Man könnte sie fast übersehen, denn sie liegt nur etwa 200 Meter vom Ufer entfernt und ist auch nur 2,5 Hektar groß. Der König ließ eine Villa im damals modischen, pompeischen Stil bauen, allerdings eben mit bayerischen Akzenten, wie zum Beispiel auch die Gamsjagd, die an den Wandgemälden verewigt wurde. Als Besucher setzt man mit einer historisch nachgebauten Fähre zur Roseninsel über. Wir taten dies mit Bernhard Zillner, er ist einer der Fährmänner, in Tracht und Hut, ein lässiger, ein bäriger Typ, er lächelt immer. Er hat einen Job, den manche als monoton bezeichnen würden. Er fährt nämlich immer die gleiche Strecke von nur ein paar hundert Metern übers Wasser. Aber der Weg ist nicht nur das Ziel, sondern eben auch die Freude mit seinen Gästen an Bord.
1: Herzlich willkommen zur Überfahrt auf die Roseninsel. Ich darf immer nette, liebe Leute rüberfahren, gell? Alle haben ein Lächeln, freuen sich, wenn sie mit rüberkommen. Starnberger See, unser schöner See, gibt es seit ungefähr 20.000 Jahren. Der ist während der Eiszeit entstanden. Und der Gletscher hat sich mehr und mehr zurückgezogen und hat uns vor 10.000 Jahren wie so ein Moränenhügel die Roseninsel aufgeschoben. Vor uns liegen schon lauter Boote, so ein bisschen auf einer Linie. Da haben wir eine lange Zunge parallel zum Festland. Da haben wir da mittig überall nur 1 Meter Wassertiefe. Da hat der Gletscher samt der Insel alles aufgeschoben. Also da wird es ja immer mal wieder Leute sehen, die durchs Wasser gehen. Seit 7.000 Jahren kommen wir Leute auf die Insel. Die Römer waren einmal da. Die Kelten müssten vorbeigeschaut haben. Aber weil es so schön ist da, hat es irgendwann unsere königlich-bordische Familie daher verschlungen, sind ja die Wittelsbacher. Und das war mit Sicherheit auch ein Grund für den Vater vom König Ludwig II., das ist der König Max II., dass er um 1850 herum die Insel gekauft hat. Und der König Max hat, nachdem er die Insel erworben hat, die so schön herrichten lassen, wie man das heute wieder vorfindet, er hat in die Mitte der Insel ein kleines Schlösserl bauen lassen, das nennt man Casino. Ihr müsst euch so wie ein Tagesschlösschen vorstellen. Auf die Nacht ist man von der Insel wieder runter. Und er hat die Insel wie einen Park herrichten lassen. Deswegen, wenn es jetzt rumgeht, werft es mir doch einen Blick auf diesen wunderschönen, sehr alten Baumbestand, den wir da auf der Insel haben. Der ist aus der Zeit um 1850. Selbiges trifft übrigens auch auf die vielen schönen Bäume da am Festland im Park zu. Auf der Insel sind auch zwischen den Bäumen Sichtachsen. Das ist deswegen, dass wenn man rumgeht, dass man immer wieder tolle Ausblicke in alle Richtungen über den See hat. Natürlich auch speziell nach vorne in die Berge. Heute schauen es wunderbar aus. Die Zugspitze ist übrigens ganz rechts, der Berg, der so steil abfällt, wer das nicht weiß. Auch der Rosengarten ist in der Zeit angelegt worden. Der hat ja der Insel ihren Namen gegeben. Die hat davor Insel Wörth geheißen. Der König Ludwig war in der Zeit, wo er hier am Starnberger See war, oft auf der Roseninsel. Er hat ja diese Orte geliebt, wo er seine Ruhe gehabt hat, wo es schön war. Und er hat nur wenige ihm ganz wichtige Leute hier empfangen, wie die Sissi oder auch einen Richard Wagner. Ich fahre weiter auf und ab, gell? So 3-4 Mal in der Stunde. Ich hoffe, ihr kommt ja wieder. Ich darf nämlich auch wieder auftauchen. Und jetzt wünsche ich euch einen schönen Aufenthalt und bis nachher, gell? Dankeschön.
0: Du hast ja wirklich nach dem Papst und dem SPD-Chef den besten Job.
1: Also wenn man keine Freude hat an dem Job, dann darf man nicht machen. Und natürlich erzählen wir oft ähnliche Sachen, aber man muss halt gescheit rüberbringen, weil sonst macht das keinen Sinn. Und ich kriege manchmal zum Herrn, dass sich so anhört, als da das zum ersten Mal mache. Und das ist, glaube ich, schon ganz gut nach 11 Jahren.
0: Das ist eine Leistung. Ich meine, du hast sicher so ein Gerüst, aber kannst immer wieder auf die Gäste eingehen. Jeder Gast ist anders. Du hast gesagt, du hast Hochzeitsgäste gehabt, aber auch andere.
1: Ich habe hier alles. Das ist auch die Herausforderung von der Arbeit.
0: Kommen wir mal zu dem Schiff. Es ist natürlich nicht ein Originalschiff, aber es ist ein wenig angelehnt an die alten Boote damals, zu Sissis und Ludwigszeiten.
1: Der Schiffstyp heißt einfach Zuin, auf Hochdeutsch Zille. Und das ist unsere Roseninselfähre hier, die wir selber so haben herrichten lassen.
0: Zille, aber der Nachname von dir ist zufällig oder stammt ja von dem Boot?
1: Nein, dass ich Zillner heißt, ist ein Zufall. Also, aber das ist ja passend, gell? Hier ist nicht immer so perfektes Wetter, wie es heute ist. Und wenn es mal windig ist oder rau, dann muss man schon damit umgehen können, dass man das Schiff darüber bringt. Man darf nicht vergessen, das Schiff ist ein Flachboden, hat kein Kiel. Wir steuern die 11 Meter nur von hinten mit unserem Propeller. Und da muss man schon wissen, wie einem der Wind ins Gesicht bläst, dass man weiß, wie man das Schiff voll einlenkt und dass man da sicher ans Ziel kommt.
0: Du kennst diese Insel, das Festland, bei jedem Wetter, bei jeder Stimmung. Gibt es eine Lieblingsstimmung? Ist es der frühe Morgen oder ist es im Herbst eventuell, wenn es noch ein bisschen neblig ist und die Sonne nur ganz schwer es schafft, durch den Nebel durchzukommen?
1: Also ich kann jedem empfehlen, egal wann an den See zu kommen, weil der immer irgendeine Stimmung für sich birgt und immer irgendwas Besonderes hat. Selbst beim Sauwetter kann eine schöne Stimmung sein oder was natürlich toll ist, wir haben ein Gewitter, das zirkt durch, dann ist alles wie freigeblasen. Auf einmal sieht man die Berg wieder, die man da vorne nicht gesehen hat. Der See, der davor wild war, liegt wieder brav da. Aber die Leute sollen einfach kommen, sich den See anschauen. Der ist immer anders. Ich bin ja schon ein paar tausend Mal da gewesen.
2: Da wünsche ich dir unendlich viel Freude beim Fahren in Zukunft.
1: Dankeschön. Ja, und ich darf mich freuen, wenn ein paar vorbeischauen, gell, die da das hören.
0: Er ist am See aufgewachsen und erzählt den Besuchern bei der Überfahrt einige Anekdoten zur Geschichte dieser Insel und vor allem auch ab und zu den Gästen dieser Insel. So hatte er zum Beispiel einmal einen Junggesellinnenabschied eine halbe Stunde lang über den See gefahren. Die Dame habe 20 Steine gehabt, jeder Stein eine verflossene Liebe. Jeden Stein habe sie mit einer langen Geschichte ins Wasser geworfen. Blieb noch der Stein des jetzt Verlobten. Ob der nach so vielen Jahren auch im Wasser gelandet ist? Also am besten fragen, ihn fragen, Hermann, den Fährmann. Wir erleben in dieser Show nicht nur eine Tour auf den Spuren von Kaiserin Sissi, sondern auch ein besonderes historisches Spektakel. Die Fischerhochzeit, sie erinnert an die Ursprünge Tutzings als Fischersiedlung und spielt im Jahr 1812 zur Zeit Napoleons. Erzählt wird in einer fiktiven Geschichte die Heimkehr des Bauernsohns Michael Gröber aus dem Russlandfeldzug und seine Hochzeit mit Veronika Bierbichler, der Tochter einer Fischerfamilie vom anderen, also vom östlichen Seeufer. 1929 wurde diese Fischerhochzeit erstmals aufgeführt und später mehrfach wiederbelebt. Seit 1975 wird sie in regelmäßigen Abständen gefeiert, als ein Zeichen für gelebtes Brauchtum, das eben von Vereinen, Betrieben und Familien gemeinsam getragen wird. Und darüber sprach ich mit Isabel Bauch von der Tourismusregierung.
3: Was vor allem besonders ist durch diese ganzen Emotionen, die da auch dabei sind bei den Akteuren, bei den Trachtenvereinen, bei der Tutzinger Gilde oder auch beim Festumzug, Polterabend. Der ganze Ortskern ist ein Erlebnis, weil überall etwas geboten ist, die Leute zusammenkommen und einfach dieses besondere Ereignis feiern.
2: Das alles wird gespielt, ja? Die Ankunft am Bootssteig, die Weiterfahrt, die Trauung, das Festmahl.
3: Es wird nachgespielt. Alle 5 Jahre mit ganz toll geschmückten Booten, ganz viel involvierten Tutzingern, einem sogenannten Hochzeitslader, kommen da die Menschen zusammen, um eben dieser Hochzeit nachzuspielen. Als Theaterstück kann man fast schon sagen, wobei hier ist natürlich Tradition, dieses ganze Spektakel so außergewöhnlich macht und auch so authentisch. Und das hebt es natürlich ein bisschen ab vom Theater, weil die Menschen, die involviert sind, sind natürlich alles Menschen, die irgendwo in Tutzing eine Rolle spielen oder deswegen auch einfach diese Verbindung haben schon aus dem Herzen raus.
2: Und es ist im Ausnahmezustand, auch der Ministerpräsident kommt, also ein Ereignis, was weit über Tutzing hinaus seine Schatten wirft.
3: Absolut, also wir sind auch in Berlin auf der Grünen Woche mit den Tutzingern gewesen und mit der Tutzinger Gilde und mit der Musik, um dort auf die Fischerhochzeit aufmerksam zu machen. Also es ist ja so, dass die Region tatsächlich von diesen Traditionen auch lebt, wie alle 5 Jahre auch in Starnberg das Fischerstechen.
2: Wie muss man sich das vorstellen? Ist da auf dem Wasser ein Spektakel?
3: Ja, also bei dem Starnberger Fischerstechen ist es so, dass auf dem Wasser die Fischerstecher zusammenkommen und gegeneinander Kämpfe ausführen. Also keiner wird verletzt, um Gottes Willen. Es geht darum, den anderen vom Boot zu stoßen. Und meistens sind die Teilnehmer auch kostümiert, bis es eben im K.O.-Verfahren einen Gewinner gibt. Und das findet auch nur alle 5 Jahre statt und wird vom Heimat- und Volkstrachtenverein Starnberg ausgetragen und organisiert. Und das ist genauso wie die Fischerhochzeit in Tutzing wirklich ein ganz besonderes Erlebnis, da dabei zu sein.
2: Isabel, mit etwas Glück hat man die Fischerhochzeit, man hat das Fischerstechen auf dem See und man hat natürlich auch permanent die gelebte und unsterbliche Historie von Sissi. Wenn man das jetzt in Kombination oder auch zum Teil erleben will, wo bekommt man die Infos hier in der Region?
3: Also die Infos bekommt man natürlich über unsere Touristinformationen oder aber auch immer und stetig aktualisiert auf unserer Webseite www.starnbergammersee.de.
2: Und das ist eben auch nur ein Teil der Geschichte. Ich meine, es gibt viel mehr als nur Sissi und Fischerhochzeit, Fischerstechen. Es ist ja ein See voller Geschichte und ein See, der noch ganz andere Geschichten auch zu bieten hat und auch andere Orte, als die wir bisher vorstellen konnten.
3: Es ist einfach diese Lebenskultur hier, die einen da einfach mitreißt und auch Kraft und Erholung schenkt.
0: Dieses breite kulturelle Angebot bezeichnet Christoph Winkelkötter mit seinem Abschluss als Wirtschaftsgeograf gerne als weichen Standortfaktor.
4: wir verkaufen natürlich auch diese Lebensqualität und diese Hochkultur, die wir haben, immer als wichtigen, nicht arbeitnehmerbezogenen Standortfaktor. Starnberg hat natürlich immer diesen Ruf. Ja.
0: Hier leben die meisten Millionäre.
4: Hier leben auch viele Millionäre und wir haben natürlich auch die höchste Pro-Kopf-Kaufkraft in ganz Deutschland. Das stimmt schon. Natürlich haben wir ein Ungleichgewicht. Wir haben viele Leute, die viel Geld verdienen, aber wir haben auch die ganz normale Bevölkerung. Und das ist ja immer unsere Aufgabe, auch uns darum auch zu kümmern.
0: Nicht alle zahlen sicher hier auch nur ihre Steuern ein. Ja.
4: Und wir haben alle Promis und Schauspieler, das ist alles schön und gut, aber wir adressieren immer an die normale Bevölkerung. Und das sind ja auch die, die hier so ein kulturelles Leben aufrechterhalten.
0: Kann man ein paar prominente Namen nennen, die auch bekannt sind, dass sie hier wohnen? Ich meine, früher war es Johannes Heesters, ich glaube auch Gottschalk hat hier mal gewohnt.
4: Ja, jetzt haben wir natürlich den Peter Maffay, der in Tutzing wohnt, Leslie Mandoki, der nebenan in Tutzing auch wohnt. Wir haben Helene Fischer, die am Ammersee wohnt. Wir hatten, bis er gestorben ist, den Herrn Baselitz, der hier wirklich auch als Künstler, als Maler auch hier residiert hat. Erol Sander als Schauspieler. Und es gibt viele, viele mehr, die wirklich wohnen und die auch einfach mitleben.
0: Und das begann ja auch schon vor über 100 Jahren. Große Schauspieler der Ufa-Zeit hatten hier gelebt.
4: Das war schon immer so. Ja, und es wird immer so bleiben. Und das ist auch gut so. Ja, und Sie sehen einen Howard Carpendale hier auf der Straße und so. Und das ist für die ganz normal. Ja, und die werden ja auch in Ruhe gelassen. Und das ist, glaube ich, auch so ein Way of Starnberg Life. Ja, nicht American Life, sondern Starnberg Life, dass hier alle leben können und nicht irgendwie, nur weil sie etwas prominenter sind, irgendwie von der Seite angeschaut werden.
0: Die High Society von Sissi und König Ludwig bis Helene Fischer und Peter Maffay. Alles hier rund um den Starnberger See. Die Geschichte dieser Region wird in einem geschichtsträchtigen Gebäudeensemble dargestellt. Anfang des 19. Jahrhunderts gründeten nämlich kulturbegeisterte Bürger der Stadt Starnberg das Museum Starnberger See. Die Gründer legten die Trägerschaft in die Hände eines Vereins, dem damals auch etliche Promis angehörten. Bayerns letzter Monarch, Ludwig III., kam noch selbst als Gast in dieses Museum. Davon zeugt eine Esche im Innenhof, die damals gepflanzt wurde. Hier traf ich mich mit Museumsleiter Benjamin Tillich und zunächst mit Christoph Winkelkötter.
4: Es ist natürlich historische Gebäude. Wir haben einen historischen Garten, auf den wir gerade auch blicken. Es ist ganz toll, dass wir dieses Museum haben und dass es sich auch so toll präsentiert.
0: Auch ein Museum, was auch schon seinerzeit von Prominenten gegründet worden ist.
4: Ludwig I. gegründet worden ist. Und da sieht man auch, dass diese Königsfamilie immer einen besonderen Bezug zu Starnberg hatte.
0: Und diese Holzhäuser sind da aus der Originalzeit, ja? Dieses dunkle Holz, die Blumenbalkongärten.
4: Das sind natürlich Häuser aus der Originalzeit. Die sind genauso alt wie das Schloss Starnberg, wo jetzt das Finanzamt drin thront, ja, und aus gutem Grund. Und da sind wir natürlich sehr stolz, dass wir hier wirklich hier diese alten Holzhäuser haben, wo jetzt noch Trauungen auch stattfinden. Und dieser Museumsgarten ist natürlich wunderschön, eine Oase der Ruhe.
0: Christoph Winkelkötter hat den Einstieg gegeben in die Gründung, also vor mehr als 100 Jahren. Ludwig war mit dabei. Jetzt sind wir im Museum selbst und sehen eine Ausstellung, die sich mit diesem Mythos beschäftigt.
5: Das Museum hat es nicht immer leicht gehabt und was uns immer sehr geholfen hat, war tatsächlich das sensationelle bürgerschaftliche Engagement. Es sind ganz viele Leute, die sich um das Museum bemüht haben. Es wird über die Geschichte des Sees und der Region erzählt, es wird über Kunst und Kultur berichtet und es wird auch über die Natur erzählt und insbesondere geht es tatsächlich um die Wittelsbacher. An denen kommt man fast nicht vorbei, an den bayerischen Fürsten und Königen im Museum hier. Also alle Fürsten und Könige Bayerns hatten Schiffe auf dem Starnberger See. Und das letzte Erhaltene aus dieser Flotte steht hier im Museum und steht also für eine riesige Geschichte, mit der eben Menschen verbunden sind, Könige verbunden sind, unter anderem wie Ludwig II., über den es eine eigene Ausstellung gibt im Museum, die die letzten 4 Tage in seinem Leben betrachtet, nämlich genau die Zeit, wo es interessant wird, die Zeit zwischen seiner Entmachtung und seinem tragischen Tod im Starnberger See. Das wird fast wie so ein True-Crime-Fall erzählt, fast wie ein Krimi-Dinner. Sie sind als besuchende Person involviert in die Ausstellung. Sie laufen durch fast wie Bühnenbilder und haben dann immer die schöne Vorderseite, wie auch der König das geliebt hat, die Illusion und die harten Fakten auf der Rückseite. Und so kommen sie ganz vielen Personen und Figuren nahe, die eine Rolle gespielt haben während der letzten 4 Tage und nähern sich der Möglichkeit dessen, was denn wirklich passiert ist und wie er wirklich ums Leben gekommen ist.
0: Wird man dem näher kommen? Es gibt ja die 3 verschiedenen Theorien.
5: Es gibt mehr. Es gibt mehr viel mehr. Tatsächlich ist der König selber mit den Worten immer wieder zitiert worden, dass er selbst ein ewig Rätsel sein möchte. Und am Ende wäre es nicht professionell, an der Stelle, wo es keine harten Fakten mehr gibt, dazu zu dichten oder Meinungen zu äußern als Museum. Das ist auch nicht unsere Idee. Wir sammeln Fakten, wir stellen die dar und wir möchten Menschen in der Ausstellung dazu ermächtigen, sich selber ein Bild zu machen. Wir werden ihnen nicht sagen, was genau passiert ist, aber wir werden ihnen ziemlich viel sagen, was sie dazu befähigt, einiges auszuschließen. Und so folgen sie eben wie in einem Kriminalfall verschiedenen Aspekten, dem cui bono, dem wer hätte denn profitiert vom Tod des Königs, aber auch tatsächlich der Spur dieser Krankheit des Königs, die er gehabt hat oder vielleicht auch nicht, die im Gutachten tatsächlich festgehalten ist. Sie treffen ganz viele Zeitzeuginnen und Zeitzeugen, hören, was die sich überlegt haben und gedacht haben, und so kommen sie am Ende an den Punkt, wo sie selber etwas sich denken müssen.
2: Also man wird ein wenig zum Kommissar. Und das eben vor der Kulisse Märchenschlösser, Wald, hier die Tiere. Das ist auch ein Kontrast zu dem Draußen-Gelände. Ja? Wir haben draußen die historischen Holzhäuser noch aus der Originalgründungszeit, den schönen Blumenbalkons und hier eben das Moderne.
5: Einmal gibt es den historischen Bereich, das ist vor allem das historische Lochmann-Haus. Das ist mindestens 500 Jahre alt und stand immer an dieser Stelle. Und da ist auch tatsächlich das Museum gegründet worden, 1914 in diesem Gebäude. Und dann gibt es einen Neubau, der ist 2008 schon gekommen. Und in dem finden ganz viele Ausstellungen ihren Platz, die eben nicht direkt mit dem historischen Haus zu tun haben.
2: Ist es ein Museum, wo man sagt, als Urlauber sollte man vielleicht zu Beginn des Urlaubs hinkommen, um sich einzustimmen auf die Region, oder eins, wo man am Ende des Urlaubs dann sagt, jetzt will ich nochmal all das, was ich in Natura gesehen habe, hier wissenschaftlich aufbereitet sehen?
5: Das Museum Starnberger See ist ein Museum, was insofern sehr gut in den Urlaub passt, als dass es an vielen Stellen immer wieder reinpasst. Das Museum Starnberger See ist ein unfassbar toller Ort, der ganz nah am Seeufer liegt und gleichzeitig aber etwas verschont ist von diesen wirklich Menschenmassen, die über die Seepromenade am Wochenende bei schönem Wetter laufen. Es hat ein ganz, ganz tolles, idyllisches Café in einem wunderschönen alten Garten. Da können Sie immer wieder kommen zum Kaffee trinken. Da müssen Sie nicht ins Museum gehen. Zwischen uralten Häusern. Und das ist wirklich ganz typisches urwüchsiges Bayern, was Sie da sehen. Und dann haben Sie tatsächlich den Neubau, wenn Sie reingehen, und da erfahren Sie Dinge aus der Geschichte. Und wenn es regnet, ist es eh super. Aber auch wenn die Sonne scheint, weil der Garten, die Nähe zum See, deswegen kommen Sie ruhig immer wieder.
0: Die Einladung ist ausgesprochen vom Kunstliebhaber Benjamin Tillich, dessen Stimme und Sprechweise allein schon Kunst ist. Auf Nachfrage hat er mir gesagt, dass er früher mal Hörspielsprecher im Rundfunk war. Ja, und der Rundfunkansager hier, der sucht sich nun einen Ort am Starnberger See, wo er sich gut betten kann. In unserem Basiscamp dieser Radioreise, da kann man Sissi auch kulinarisch erleben, in Form des Sissi-Menüs, nämlich im Vier-Jahreszeiten Starnberg. Das zaubert nämlich dieses Menü Sternekoch Maximilian Moser immer wieder auf die Teller der Gäste. Da Max ja auch mal eine Auszeit von der Küche braucht, sprach ich mit Hoteldirektor Tobias Baumann.
6: Dass man zum einen startet, wenn man anfängt, direkt mit einer Flasche Sissi-Sekt, die extra auf Sissi auch getauft wurde. Eine sehr, sehr gute Sektkellerei aus Deutschland. Und geht dann weiter mit einer tollen Tafel Veilchenschokolade von unserem Schokoladier aus Bernried. Sissi war Veilchen ihre Lieblingszutat auch in Schokoladen, deshalb wird die hier mit verwendet. Und dann am Abend geht man direkt weiter, dass man ein tolles Dreigänge Menü Sissi inspiriert bekommt, was unser Michelin-Sterne-Chef Maximilian Moser kreiert hat. Und hier haben wir uns mit ganz vielen Kochbüchern aus den Zeiten von Sissi herangetraut.
2: Und das wird sich dann natürlich an der K&K-Küche orientieren, weil es ja die Sissi-Zeit gewesen ist.
6: Also es sind wirklich ganz tolle Sachen dabei, die Sissi damals sehr fokussiert hat und auch immer ihre Leibspeisen waren.
2: Wir haben ja auch so eine Sissi-Schokolade, Tobias Baumann, vor uns, also Vollmilchschokolade mit eben diesen kleinen blauen Blättchen auf die Schokolade drauf geraspelt.
6: Also die Veilchenblüten sind direkt in die Schokolade eingelassen, was so ein bisschen Crunch macht, aber natürlich auch ein ganz, ganz besonderer Geschmack, den man eigentlich sonst noch nie anders ganz einfach entdeckt hat.
2: Und eines der Top-Gerichte oder sein Lieblingsgericht von Maximilian Moser ist ja Tiroler Kaspressknödel, also da nochmal die Anlehnung eben an Österreich.
6: Genau, der Herr Moser ist halb Deutscher, halb Österreicher, aber hier geboren in der Region, und deshalb ist natürlich immer für ihn auch sehr gerne österreichische Spezialitäten und auch was Deftiges, aber auch viel Herr Hausmannskost ist eigentlich sein Favorit, ja.
2: Dennoch gibt es auch weltreisende Gedanken bei den Etablissements hier. Es gibt die Hemingway Bar. Kam der Name von jemandem, der vielleicht eine Zigarre geraucht hat und sinniert hat über die große, weite Welt?
6: Also es ist natürlich schon angelehnt am Hemingway, der viel gereist ist und viel unterwegs war, und gerade auch in den Ländern, wo es natürlich sehr, sehr guten Rum gab. Wir haben halt das Prädikat, dass wir wirklich die größte Rumauswahl Süddeutschlands haben. Über 150 verschiedenen Sorten aus wirklich ganz, ganz vielen Kontinenten. Und unsere Inhaber reisen selbst gerne. Und natürlich, wenn die dann in einem Land sind wie Mauritius oder wie auch immer, bringen sie dann gerne immer eine kleine Spirituose mit. Unser Barteam verkostet es. Und wenn sie für sehr gut empfunden wird, dann wird die natürlich auch gerne auf die Karte genommen. Und so haben wir wirklich immer noch die größte Rumauswahl Süddeutschlands bei uns im Hotel.
0: Das erfordert ja auch eine Kenntnis im Sinne eines Rum-Sommeliers, wenn man es so nennen darf.
6: Genau, also unsere Barkeeper sind wirklich sehr versiert und sehr engagiert und es gibt immer wieder auch Start-ups, sehr junge Leute, die Rum ja, ganz einfach herstellen und die sind natürlich da sehr wissbegierig, auch unsere Barkeeper, und testen natürlich auch vieles aus.
0: Das wäre nur eine von unzähligen Kombinationen für den lässigen Abend, also in der Hemingway Bar, am Ende eines Erlebnistages am Starnberger See. Ein Abend, den man ja zum Beispiel auch ganz lässig in der Loggia im Kulturbahnhof Starnberg starten kann. Ich kenne ehrlich gesagt wenige S-Bahnhöfe, die solch eine tolle Location haben.
6: Also wir sind wirklich sehr zentral gelegen. Zum einen natürlich jetzt von den Bahnhöfen 5 bis 10 Minuten nur entfernt, aber auch Richtung Autobahn ist es nicht weit weg. Ja. Aber natürlich auch Richtung Starnberg City Center sind 5 bis 10 Gehminuten. Der See, die kürzeste Entfernung ist 5 Gehminuten, dass man direkt am Strandbad in Starnberg, wo man direkt dann auch das kühle Nass genießen kann. Ja.
0: Und wer mit dem Vorurteil anreisen würde, ja, Starnberg ist nur Snob. Wenn man da flaniert, dann sieht man nur die teuren Taschen und die teuren Sonnenbrillen und eingebildete Menschen. Ist das ein Vorurteil?
6: Ich glaube schon, dass es ein Vorurteil mit ist, ja. Mit dem müssen wir, glaube ich, weiterhin leben. Aber es ist nicht so. Also die Starnberger sind auch sehr, sehr herzliche Menschen. Also man kann es an unserem Personal sehen, die alle hier vor Ort auch mit leben. Und ja, wo man natürlich hinkommt, wir haben ganz tolle Strandbäder, ganz kleine Cafés auch. Und gerade wenn man in die Natur rausgeht, am Starnberger See entlang, ist es traumhaft. Gerade Richtung Possenhofen, die Roseninsel ist wirklich traumhaft gelegen. Ich mag es am liebsten eigentlich in den frühen Morgenstunden, in den Abendstunden, wenn die Tagestouristen eigentlich weg sind, ja, dann kann man den Starnberger See wirklich bestens genießen.
0: Ich wollte gerade fragen, was der Lieblingsort ist. Ist es die Roseninsel oder gibt es noch was anderes?
6: Also ich finde die Region Possenhofen, Feldafing, Roseninsel ist für mich eigentlich immer die schönste Region, weil man einen tollen Blick hat auf die Berge und auch so. Es ist wirklich ein ganz besonderer Ort, wenn man dann mit diesem kleinen Boot auf die Roseninsel fährt. Und die Roseninsel ist wirklich so ein bisschen auch verwunschen. Es ist sehr natürlich und die ganzen Rosengärten dort. Also wenn man eine kleine Auszeit hat, dann ist man dort eigentlich auf der Roseninsel sehr gut aufgehoben.
0: Wir beide kommen ja aus Sachsen, nichts übers Erzgebirge und die Talsperre Sosa und Alpenstock haben auch ihren Reiz, aber es ist schon noch eine Spur schöner hier, ja?
6: Ja, also es gibt, glaube ich, überall schöne Orte, aber hier unten ist natürlich ganz schön, muss man wirklich sagen, ja.
0: Ja, auch fürs Erzgebirge haben wir natürlich Urlaubstipps in der Radioreise, aber zunächst einmal verlängern wir gern den Urlaub am Starnberger See. In einer anderen Sendung geht es nochmal auf die Roseninsel und wir treffen dann den Starkoch Maximilian Moser persönlich. Wir reden auch über Peter Maffay und seine Liebe zum See und um Peter Maffay geht es auch in einer anderen Sendung aus dem Pfaffenwinkel, der sich ja ganz im Südwesten an den Starnberger See auch anschließt. Weiter südlich haben wir mehrere Sendungen aus dem Tölzerland und natürlich auch rund um die Zugspitze. Der ganze Alpine und alpine Urlaubskatalog zum Hören und Sehen unter www.radioreise.de. Darin zu jeder Sendung die Podcasts und Bilder in den Blogs radioreise.de und überall da, wo man rund um den Starnberger See gute Podcasts finden kann. Und damit grüße ich unsere Freunde in nah und fern, unser großes Radioreise-Universum. Goodbye, au revoir, adios, ciao, this will rein, ja und shalom und am Starnberger See einfach Servus.
4: Christoph Winkelkötter, es gibt viel zu erleben von der Kultur, über den Beachurlaub, Aktivurlaub und jeder ist hier herzlich willkommen.
3: Isabel Bauch sagt Servus vom Starnberger See, meiner persönlich gewählten Heimat. Ein Ort, an dem man, wenn man einmal gewesen ist, Feuer fängt und mit Herz dann einfach da bleibt und zu Hause ist.
5: Benjamin Tillich, ich freue mich, wenn Sie das Museum Starnberger See besuchen. Es gibt möglicherweise den besten Kaffee in der Stadt und es gibt auf jeden Fall die interessantesten Ausstellungen ganz rund um den See, über die Geschichte, die Kunst und die Natur.
7: Als Leiterin dieses wunderschönen Kleinods hier am Starnberger See in Possenhofen sage ich adieu, auf Wiederschauen und herzlich willkommen im Kaiserin Elisabeth Museum.
6: Tobias Baumann aus Starnberg sagt Tschüss und wir freuen uns natürlich über viele Besucher, weil Starnberg wirklich ein toller Ort ist und auch die ganze Region, die man einfach einmal im Leben gesehen haben muss.
8: Der Starnberger See bietet weitaus mehr als nur ein Badevergnügen. Also hier gibt es viel Historie zu entdecken und vielleicht kann man ja Baden und Historie schön miteinander verbinden.
1: Ich bin der Hermann, der Fährmann von der Roseninsel. Für die Englischsprachigen, Hermann the German. Und ich fahre heute die Fähre Dienstag bis Sonntags da auf und ab und freue mich auf Besucher. Gell? Danke.
0: Dankeschön an Hermann the German und all den anderen Gästen dieser Sendung. Bleiben Sie schön reisefreudig, meine Damen und Herren, denn es gibt noch mindestens 1000 Orte in dieser Welt zu entdecken. In diesem Sinn, wie immer, bis bald.

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0: Ihr hört Lud und Düdlich mit Alina und Kadde. 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
0: Das Wetter für morgen Freitag, den 14. 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An Freitag wiest sich die Sonne länger. Für kurze Zeit trägt von Westen her dünne, hohe Wolkenfälle ab, man dat blifft drüch. De Höchstwerten liegt bei 31 Grad in Niebel, bet 34 Grad in Geesthacht. An de See sind dat söbenundwindig bet 31 Grad. Tundel giftet ein starke Warmslast. De Wind weit schwack, an de See af und an matig und kommt ut Südost bet Südwest. De Wiedernwetteraussichten. An Sonnabend geitert bi Sonn und Wolken meist drüch los. In Verlob von Dach sind von der Nordsee und Elf her bi mehr Wolken hier und dort Schuren und auch Gewitter möglich. De Höchstwerten liegt bi 20 bet knapp 30 Grad. Dat gift schwacken bet mortigen Nordwestwind mit mögliche Schur und Gewitterböen.

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Hallo, liebe Hörer und Hörerinnen. Sie hören wieder deine Melodie hier beim Offener Kanal Lübeck. Und am Mikrofon ist, wie immer, der Heiner.

Nur der Name Roger McGinn und ihre Orientierung an der Musik Bob Dylans verbindet die Byrds heute noch mit der Band, die 1965 mit diesem Titel, den wir gleich hören werden, einen riesigen Nummer 1-Hit landen konnte.

Aber auf diesem Hit spielte nur Roger McGinn original. Den Rest besorgten Studiomusiker. Ich meine, das kennen wir ja schon von Gruppen wie The Love Affair zum Beispiel oder The Hermits Hermits. Andere Gruppen wie die Turtles oder Buffalo Springfield fanden diese Stilrichtung, den Folkrock, auch gut und schwammen im Kielwasser dieser neuen Richtung, angeführt von den Byrds, mit. 1966, als sie in New York eintrafen, lösten sie keine Beatles-Mania aus, sondern eine Byrds-Mania. Zum ersten Mal sprach man von Cosmic oder Space Music. Noch im selben Jahr setzten sie als erste Rockband eine Sitar ein, gespielt von David Crosby. 1966 war überhaupt das Jahr der Byrds, die mit dem unverkennbaren 12-String-Gitarren-Sound von Roger McGinn, gemixt mit Folk und Country in einem super coolen Image, die New Yorker beeindruckten. Nach Hits wie Turn, Turn, Turn und All I Really Want to Do, die wir gleich noch hören werden, folgten aber Jahre ständiger Umbesetzung. Die großen Erfolge blieben jetzt aus. Und Anfang 70 versuchten die Byrds sogar in Richtung religiös zu gehen. Aber die Band war nicht mehr vergleichbar mit der Mr. Tambourine Man Band von damals. Weitere Jahre später versuchte Roger McGinn eine Solokarriere mit wenig Erfolg. In den 80ern formierte er dann zusammen mit seinen ehemaligen Weggefährten die Band Hillman Clark McGinnis und landete mit ihnen noch einmal einen kleineren Hit, One More Chance. Und seitdem hat man nur wenig von ihm gehört, ab und zu einige Live-Auftritte. Er ist auch mal zusammen mit Joan Baez nochmal aufgetreten. Aber die Byrds, das war damit nicht mehr zu vergleichen. Und hier kommt All I Really Want to Do.

Ende der 60er Jahre tauchte ein Künstler in den amerikanischen Charts auf, der sich zu einer der großen Pop- und Country-Stars entwickelte. Er heißt Kenny Rogers und früher sang er in der Formation The First Edition.

Kenny Rogers wurde 1938 in Houston, Texas geboren und beschäftigte sich von Kindesbein an intensiv mit Musik, singend oder mit Gitarre, und er studierte dann auch Musikkunst in Houston. Während seines Studiums spielte er in vielen Bands. Aufgrund seiner auffälligen Stimme, heiser und warm, erhielt er auch ein Angebot, bei den New Christy Minstrels zu singen. Das war damals die Gruppe überhaupt, da sangen unter anderem Barry McGuire, Gene Clark, Karen Black, Kim Carnes, kennen Sie ja vielleicht auch, Betty Davis Eyes. Und die spielten eine Musik, eine Mischung aus Pop und Folk. 1967 verließ er die New Christy Minstrels und gründete die First Edition, mit der auch sofort ein Riesenhit landete, Just Dropped In to See What Conditions My Conditions Are In. Der Titel hat natürlich noch überhaupt nichts mit Country zu tun, und es war eher ein Beat-Titel oder Psychedelic-Titel. Aber einige Jahre später, da war dann der große Durchbruch für ihn als der Country-Star mit dem Titel Ruby, Don't Take Your Love to Town. 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
1: Ein weiterer Meilenstein für ihn war der Titel Islands in the Stream, den er zusammen mit Dolly Parton sang. Er gilt als einer der erfolgreichsten Country-Titel überhaupt, geschrieben übrigens von den Bee Gees. Weiter folgten Coward of the Country oder The Gambler. Aber wir hören jetzt die Nachfolgetitel von Ruby Don't Take Your Love to Town, der Titel Something's Burning.

Wenn es eine Gruppe gibt, die den Übergang der 60er zu den 70er Jahren musikalisch begleitet hat, dann ist es Crosby, Stills, Nash & Young. Ihre Devise damals, der Rock is out und in ist der Love and Peace Pop, der die Menschen damals umarmte. 1969 und 70, das waren auch die Jahre der Festivals und Friedensdemonstrationen, der Studentenproteste, der Hippies und der freien Liebe. Und das waren auch die Themen der Songs dieser vier, die so gut miteinander harmonierten. Sie beziehen sich in ihren Liedern gegen den Krieg und gegen brutale Polizeieinsätze. Sie singen von psychedelischen Erfahrungen und von einer friedlichen Welt, in die sie mit ihrer Musik auch sehr gut damals passten.

Crosby, Stills, Nash & Young, das sind oder waren David Crosby, ehemals bei den Birds, die wir ja vorhin schon gehört haben, Stephen Stills und Neil Young, beide ehemals Buffalo Springfield, und Graham Nash, ehemals The Hollies. Bei dem legendären Woodstock-Konzert sangen sie den von Joni Mitchell geschriebenen Song Woodstock. Und noch im gleichen Jahr veröffentlichten sie ihre Klassiker-LP Déjà Vu.

Aber wie es so den meisten drum geht, Anfang 70 gingen sie auseinander. Jeder ging seines Weges, nahm Solotitel auf. Ab und zu trafen sie sich dann, nahmen auch zusammen, zu zweit, zu dritt oder auch mal zu viert wieder Titel auf oder traten live auf.

Das war mal wieder die Sendung Deine Melodie hier beim offenen Kanal Lübeck. Am Mikrofon war der Heine. Viel Spaß noch mit den weiteren Sendungen des offenen Kanals und tschüss.

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1: Hallo und herzlich willkommen zur aktuellen Ausgabe von Musikfest im Radio zum Schleswig-Holstein Musikfestival. Sie hören bereits die 7. Ausgabe und erneut wurde diese von der Westküste produziert. Mein Name ist Andreas Kuballa und ich darf Sie heute durch die Sendung führen. Heute im Programm haben wir 3 Konzertberichte meiner Kolleginnen Marion Weyers und Ulrich Küssner sowie 2 Künstlerinterviews und natürlich jede Menge Musik. Und damit legen wir jetzt auch los. Hören Sie Martin Fröst und das Swedish Chamber Orchestra mit dem Adagio aus Mozarts Klarinettenkonzert A-Dur, Köchelverzeichnis 622.

0: Das waren Martin Fröst und das Swedish Chamber Orchestra mit dem Adagio aus Mozarts Klarinettenkonzert A-Dur. Orchester und Solist waren diese Woche mit 4 Konzerten und 2 Programmen beim Schleswig-Holstein Musikfestival unterwegs. Denn beim Städteschwerpunkt Stockholm dürfen diese Musiker natürlich nicht fehlen. Klarinettist, Dirigent und Konzeptkünstler Martin Fröst ist einer der prägendsten, versiertesten und außergewöhnlichsten Musiker Stockholms. Als Solist tritt er mit den führenden Orchestern der Welt auf, war gerade als Artist in Residence in der Elbphilharmonie zu erleben und unter seiner Leitung gestaltet das Swedish Chamber Orchestra magische Konzertabende, die ein breites Publikum in den Bann ziehen. Leider hat niemand aus unserer Redaktion ein Konzert der Musiker besucht, aber ich hatte die Gelegenheit, mit dem charismatischen Klarinettisten zu telefonieren. In dem Gespräch ging es um die Konzerte in Elmshorn und Kiel unter dem Motto Beethovens Wurzeln. Besonders in einem Werk wie Beethovens 7. Sinfonie wird der dichte Aufbau aus kurzen rhythmischen Elementen und Mikromotiven unmittelbar hörbar, die in ihrer Aneinanderreihung und Kombination ein geniales und hochenergetisches Ganzes bilden. Im ersten Satz der Sinfonie führt diese Entwicklung in ein beschwingtes Tanzmotiv, das auf musikalische Vorfahren verweist. Martin Fröst hat es sich gemeinsam mit dem Arrangeur Hans Eck zur Aufgabe gemacht, eine DNA-Suite zu schreiben, die diese Vorfahren, das heißt Tanzstücke von Bach bis Rameau, mit zeitgenössischen Übergängen und Elementen des modernen Tanzes zu einem pulsierenden und genresprengenden Gewebe verbindet. Herr Fröst, Ihre Konzerte in Elmshorn und Kiel beginnen nicht mit Beethoven, sondern mit der von Ihnen und Hans Eck entwickelten DNA-Suite. Was erwartet das Publikum?
1: All the genius composer has developed most of their theme actually from a very small building blocks and then they create a universe from that. And in this case we have a Beethoven symphony.
2: Das DNA-Projekt beschäftigt sich mit der Frage, wie große Komponisten ihre Themen aus sehr kleinen Bausteinen entwickeln und daraus ein ganzes Universum erschaffen. In unserem Fall ist Beethoven der Mittelpunkt. Von seiner 7. Sinfonie entsteht eine Art musikalische Reise, die von der Barockmusik über moderne Tanzmusik bis zur Volksmusik führt. Alles geht ineinander über. Es gibt zum Beispiel einen Jig von Rameau, dann Bass-Jigs, bulgarische und schwedische Volksmusik. Auch ein Thema aus Beethovens 7. taucht auf. Der erste Komponist ist Jakob Mühlrath, ein junger schwedischer Komponist. Er hat ein kleines Thema von Beethoven übernommen. Und Beethoven wiederum hatte dieses Material aus der irischen Volksmusik übernommen. So kann man diese musikalische DNA immer weiter zurückverfolgen.
1: And the time, and then we have also a wave that goes through folk music, rhythmical music with percussion, into Rameau with a jig from Rameau, into Bach jigs, into Bulgarian folk music, into Swedish folk music, and so and everything goes in these either the jig dum karam dum karam that Beethoven has or some other part of the DNA of the building blocks that Beethoven used. So it's a kind of a journey. And where does Beethoven's 7th symphony place itself in this history? That's the program is about.
0: Beethoven gilt oft als Gipfelpunkt der klassischen Musik. Sie zeigen ihn nun gewissermaßen mit seinen musikalischen Vorfahren.
1: First of all, we had, of course, dances in the Baroque music, who is related to Beethoven, first of all. So Beethoven, it was not new dances. The jig, for example, it's not a new dance for Beethoven. Many composers, everything from Bach, Rameau and Mozart, of course, also use them, and Handel.
2: Beethoven hat diese Tänze nicht erfunden. Der Jig beispielsweise war schon bei Bach, Handel, Mozart und anderen Komponisten zu finden. Im 18. Jahrhundert war Musik viel stärker mit Tanz verbunden als heute. Die Menschen tanzten zu dieser Musik. Wir haben heute nicht mehr unbedingt eine unmittelbare Beziehung zu diesen Tänzen. Deshalb versuchen wir, diese Verbindung wieder hörbar zu machen. Wenn man die verschiedenen musikalischen Formen vorher erlebt hat und anschließend Beethoven hört, kann man vielleicht mit etwas anderen Ohren zuhören. Man sitzt dann nicht einfach da und denkt, ich kenne die siebte, ich weiß, was jetzt kommt. Man hat vorher verschiedene Formen und Bausteine kennengelernt, die mit Beethoven verbunden sind.
1: Maybe it gives you a little bit of a different angle if you heard all these kind of different shapes.
0: Was wünschen Sie sich, dass das Publikum in Beethovens siebte anschließend anders wahrnimmt?
1: It's extremely hard for me to say. If it's changing anything, but I hope they will enjoy the first part and that they will feel that we have a lot of dances related to Beethoven.
2: Das kann ich natürlich nicht bestimmen. Ich hoffe zunächst, dass die Menschen den ersten Teil genießen und spüren, wie viele Tänze und rhythmische Ideen mit Beethoven verbunden sind. Vielleicht öffnet sich dadurch eine neue Tür für das Hören. Aber das ist natürlich nur meine Absicht. Wie die Menschen tatsächlich reagieren, das weiß ich nicht. Für uns ist das Projekt selbst noch neu. Wir machen es in dieser Form zum ersten Mal beim Schleswig-Holstein Musikfestival.
0: Sie dirigieren das Swedish Chamber Orchestra und spielen gleichzeitig als Solist. Verändert diese Doppelrolle Ihren Blick auf Beethoven?
1: To conduct and to play, that makes your ears even bigger. And also it's getting out of your ego. You really want the orchestra to be good. You really want to hear everything. You really want to help.
2: Wenn man gleichzeitig dirigiert und spielt, muss man viel stärker zuhören. Man konzentriert sich nicht nur auf sich selbst. Man möchte, dass das Orchester gut ist. Man möchte alles hören und den anderen helfen. Man kommt ein Stück weit aus diesem Ich heraus. Es geht darum, die anderen Musiker ins Zentrum zu stellen. Das ist ein sehr gesundes Gefühl.
0: Das Konzert findet ja in der Reithalle Elmshorn statt. Passt ein solches Programm zu einem so ungewöhnlichen Ort?
1: I think it sounds fantastic and exciting. And of course I had this residence this year in Elbphilharmonie with.
2: Ach, ich finde das aufregend. Ich war ja in der letzten Saison Artist in Residenz in der Elbphilharmonie und liebe diesen Saal. Aber ich denke nicht völlig anders über die Musik, nur weil ich in einer Reithalle statt in einem großen Konzertsaal spiele. Die Musik bleibt dieselbe. Gerade mit einem solchen Programm finde ich die Reithalle sehr spannend.
0: Sie entwickeln immer wieder neue Konzertformen. Was treibt Sie dabei an?
1: I just think that that's maybe the most important part for any musicians to, especially nowadays, but in general, to represent your own time, to try to engage people, of course, to try to communicate with different art forms. And
2: für mich gehört es zur Aufgabe eines Musikers, die eigene Zeit zu repräsentieren und mit Menschen in Kontakt zu kommen. Man sollte auch mit anderen Kunstformen arbeiten und neu darüber nachdenken, was ein Orchester sein kann. Ich finde es merkwürdig, wenn ein Musiker sagt, meine einzige Aufgabe besteht darin, genau das zu spielen, was in den vergangenen 200 Jahren alle anderen gespielt haben. Natürlich repräsentieren wir die Musikgeschichte, aber gleichzeitig sollten wir immer versuchen, einen Schritt in die Zukunft zu machen. Das haben Künstler in allen Bereichen getan, Filmemacher, Choreografen, Regisseure und Komponisten. Und diese Neugier betrifft für mich nicht nur neue Projekte. Ich habe beispielsweise das Mozart-Konzert dreimal aufgenommen und auch das Copland-Konzert dreimal. Das klingt zunächst sehr konservativ, aber jedes Mal habe ich nach einer anderen Art gesucht, diese Musik zu spielen und aufzunehmen. Meine Neugier richtet sich auf alle Bereiche des Musizierens.
0: Die Kollegen von NDR Kultur haben das Konzert von Martin Fröst und dem Swedish Chamber Orchestra am Mittwoch in Lüneburg live übertragen. Im Zentrum stand dort nicht Beethoven und seine DNA, sondern das zweite Klarinettenkonzert von Bernhard Henrik Crusell, der um 1800 einen hervorragenden Ruf als Hofklarinettist genoss. Drei Generationen später bestieg Oskar I. den Thron. Ihm ist Robert Schumanns zweite Sinfonie gewidmet. In dieser Zeit wuchs auf Gotland Elfriede André auf, deren Konzertouvertüre in D-Dur den Abend eröffnete. Leider steht uns der Mitschnitt natürlich nicht zur Verfügung, aber Sie finden ihn sicher bei NDR Sounds. Und bei uns hören Sie nun den zweiten Satz à la Polacca aus dem zweiten Klarinettenkonzert von Bernhard Henrik Crusell, eingespielt von Martin Fröst und dem Gothenburg Symphony Orchestra unter Leitung von Okru Kamu.

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Edition Nummer 7 von der Westküste. Mein Name ist Andreas Guballa. Wer glaubt, Musikkomödie sei voller Klamauk, hat Bidler Buh noch nie gehört. Das Hamburger Trio bewies auf seiner Abschiedstournee im Rahmen des Schleswig-Holstein Musikfestivals im ausverkauften Wattenhus in Büsum noch einmal eindrucksvoll, warum es sich über mehr als 2 Jahrzehnte einen festen Platz in der deutschen Kulturlandschaft erspielt hat. Meine Kollegin Marion Weyers war in Büsum und berichtet über ihre Eindrücke vom Konzert.

0: Dienstag, dem 4. August, war ich in Büsum im Wattenhus. Dort trat Bitlabu auf. Bitlabu, der Name ist Programm, die Abschiedstour, soweit das Programm. Hierbei handelt es sich um, wie angekündigt, ein Trio aus Hamburg, die sich selbst als Brüder vorstellten. Als Garderobe trugen die drei einen schwarzen Frack, Lackschuhe und sahen dadurch aus wie englische Gentlemen. Die Show, muss man schon fast sagen, fing mit einem Flötenkonzert an. Für mich saß da nicht unbedingt jeder Ton. Es war auch schon mal ein Halbton daneben, aber das tat der Stimmung keinen Abbruch. Zwei Personen in einer der ersten Reihen wurden ausgeguckt, nämlich Christiana und Uli. Und diese Namen zogen sich durch das gesamte Programm und führten regelmäßig auch zum Lacher beim Publikum. Von Bitlabu bekamen wir zu sehen, dass drei Mann mit 6 Kochlöffeln sehr gut umgehen können. Und wir bekamen einen Beitrag zu hören aus dem Kochen-Podcast Backen ohne Mehl. Mit den 6 Kochlöffeln wurde beispielsweise Bolero angestimmt, rhythmisch mit Löffeln auf Plastikschüsseln. Im Anschluss kam es zu dem Lied »Ich weiß nicht, zu wem ich gehöre« und es endete immer mit einem weiteren Musikinstrument. So, und das Lied endet ja mit »Dann wird so und so und so ganz unglücklich sein«. Und die unglücklichen Instrumente waren dann beispielsweise die Jazz-Trompete, die Barock-Trompete, die Musikantenstadel-Trompete, die Sopran-Posaune, die Hardrock-Trompete und last but not least die Gartenschlauch-Trompete.
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0: Das Publikum ging sehr gut mit und war auch leicht zu begeistern, das muss man schon sagen. Jede auch so klamaukige Darbietung wurde mit Lachen und Mitklatschen belohnt, was für die Künstler natürlich sehr gut war. Es folgten verschiedene Variationen von dem Lied »Drei Chinesen mit dem Kontrabass«. Zum Einsatz kamen da auch unterschiedliche Perücken, die jeweils die imitierte Person untermalten. Es kam zum Beispiel zum Einsatz eine Elvis-Perücke, eine Kopfbedeckung aus dem Norden und, was ich für den größten Lacher hielt, die Imitation von Howard Carpendale mit einer entsprechenden Perücke. Die Version von Howie auf der 37. Abschiedstour kam meiner Meinung nach dabei am besten an, wozu auch die Perücke beitrug. Dann durfte sich das Publikum etwas wünschen. Nach kurzer Zeit stellte sich heraus, dass es sich um das Lied »Da du mein Liebsten bist« handelt sollte. Daraus hören wir jetzt mal eine kleine Melodie.
1: Kennt ihr das alle? Das saugt ihr mit der Muttermilch auf, ne? Aber da sind die Männer jetzt auch mit. Uli, du auch. Du guckst so grimmig. Komm, wir machen das. Und wir probieren das.
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1: toll.
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0: Das ist ja Wahnsinn. Komm, wir probieren noch eine. Eine haben wir noch, ne? Komm.
1: Klar.

0: rausgeholt. Mensch, das ist ja wie so ein Poplied aus dem Radio und ihr seid ja wahnsinnig. Ihr seid ja ein Superchor hier. Das ist ja Wahnsinn, Mensch. Ich finde das so schön. Ihr seid doch. Ist doch auch ein bisschen gruselig hier.
1: Es folgte dann noch eine Interpretation des Liedes à la Art von Herbert Grönemeyer bzw. Udo Lindenberg. Und im Anschluss wurde noch ein Lied mit einer Gitarre angestimmt, zu dem sich dann die beiden anderen Musiker auch gesellten. Das heißt, es war eine Gitarre, die aber von drei Menschen bespielt wurde. Zwei kümmerten sich um die Saiten. Und der dritte nutzte den Korpus der Gitarre sozusagen als Percussion. Das endete dann in so einem Art Country-Style und alle drei bewegten sich dazu. Das war auch sehr lustig.

Nach der Pause gab es dann einen Tango. Ein Tango von Astor Piazzolla, der mittels Cajón, Gitarre und Akkordeon vorgetragen wurde. Dabei hatte der auf dem Cajón sitzt, eine Reihe von Glöckchen, unter anderem auch um die Fußfesseln gebunden, mit denen zusätzlich gespielt wurde.

0: Im Anschluss wurde noch über einen Mini-Flügel die kleine Nachtmusik zur kleinen Lachmusik. Unterschiedliche Lachtypen wurden da imitiert. Und später zog sich dann einer des Trios eine Mozart-Perücke auf und befestigte Glöckchen an sich selbst. Wenn man Glöckchen so senkrecht über den Körper verteilt, 4 nach oben und 4 nach unten, 2 jeweils in der Hand und 2 an den Füßen und am Kopf, dann kann das beim Publikum auch ziemlich zum Gelächter führen, je nachdem, wo dieses Glöckchen gerade befestigt ist. Aber last but not least war das, was dargeboten wurde, schon künstlerisch und von der Darbietung halt nicht nur klamaukig, sondern auch wirklich gut gemacht. Im Anschluss folgte das Blasebalg-Tretorchester. Jetzt muss man sich hier vorstellen, dass sich 3 Blasebalken hinter dem jeweiligen Künstler befanden. Der Blasebalg war verbunden mit einem Schlauch. Dieser wiederum endete in das Mundstück einer Melodika. Wenn man sich also auf dem Blasebalg setzte, wurde ein Ton erzeugt. Und wie sich das anhört, da hören wir mal rein. Das sah natürlich aus wie ein paar Tonübungen, die gemacht wurden und war einerseits auch wieder klamaukig, aber es hat funktioniert. Die Töne kamen raus und so hatte das Publikum auch was zu lachen. In einer kleinen Pause hat dann der Schlagzeuger auf einer Ukulele das Lied Ein bisschen Frieden umformuliert. So spielte er statt Ein bisschen Frieden, weil er seine beiden Brüder nicht leiden kann, ein Loch im Boden, ein Stein von oben und das Publikum lachte natürlich auch wieder mit.
1: Wie eine Blume am Winterbeginn, so wie ein Feuer im eisigen Wind, wie eine Puppe, die keiner mehr mag, fühl ich mich an manchem Tag. Ständig 2 Brüder, die neben mir sind, von morgens bis abends, was ich echt grauenhaft find. Nun sing ich voll Ärger und voll Frust dieses Lied und hoffe, dass bald was geschieht. Ein Loch im Boden, ein Stein von oben, genau auf dem Platz, wo beide stehen. Kleiner Stromschlag an der Gitarre oder ein Mikrofon, das explodiert. Ein Zebrastreifen bei starkem Nebel. Die 2 gehen rüber, da kommt ein Laster. Ein bisschen Corona und Salmonellen in ihrem Brötchen, ja, das wünsche ich mir.
0: Dann wurde ein Tisch eingesetzt und jeder hatte 2 Plastikbecher in der Hand. Und diese Plastikbecher wanderten dann von einem zum anderen, wurden weitergereicht. Die 3 Personen tauschten die Plätze, variierten. So wurde es auch ein bisschen akrobatisch. Lustig war beispielsweise auch, als der Kommentar kam, so weit sind wir bisher noch nie gekommen. Auch da lachte das Publikum wieder sehr herzhaft. Im Anschluss gab es noch eine Zugabe, nämlich der Beatles. Die Beatles haben sich nämlich in Norddeutschland gegründet und es folgten einige Beatles-Songs auf Beatles-Art.

0: Ja, es war manchmal klamaukig, aber dem Publikum gefiel es und darauf kam es an. Nicht abzusprechen ist, was die drei wirklich können, denn alle paar Minuten wechselten die Instrumente, die Percussion-Einlagen, die Ideen mit den Bechern, diese Bäckerei, die Gartenschlauchtrompete, auch wenn sie seit Jahren eingesetzt wird. Das war schon sehr besonders, das war akrobatisch und das war gut. Es war ein kurzweiliger Abend mit lustigen Einlagen, aber für mich auch insbesondere mit dem Können der Künstler verbunden. Wer Lust hat, die drei bei ihrer Abschiedstournee nochmal zu sehen und vor allen Dingen was zum Lachen zu haben, der hat noch ein paar Möglichkeiten hier im Norden, und zwar zum Beispiel am Donnerstag, dem 20.8. Da sind sie in Flensburg. Am Freitag, dem 21.8. im Ohnsorgtheater in Hamburg. Am Samstag, dem 5.9. in Klangsbüll. Oder am Sonntag, dem 27.9. in Itzehoe.
1: Übrigens, der Name des Trios mit Labru geht auf den österreichischen Musikkabarettisten Georg Kreisler zurück. Kreisler hatte eine Chanson mit dem Titel mit Labru im Repertoire. Die drei Musiker, Hans-Torge Bollert, Olaf Klintwort und Jan-Frederik Behrendt, orientierten sich in ihrer Anfangszeit stark an Kreisler und dessen schwarzem, ironischen Humor. Eines der Stücke, die sie häufig spielten, war eben Bit Labru. Als 1998 nach einem Namen für das neu gegründete Trio gesucht wurde, lag der Titel deshalb nahe. Und deshalb spielen wir nun den Titel des namengebenden Stücks, gesungen von seinem Erfinder Georg Kreisler.
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1: Nachdem das Mahler Chamber Orchestra 1997 von Claudio Abbado und ehemaligen Mitgliedern des Gustav Mahler Jugendorchesters gegründet wurde, war es schnell nicht mehr aus dem Konzertleben wegzudenken und galt der französischen Zeitschrift Le Monde sogar bald als das beste Orchester der Welt. Maßgeblich geprägt wurde es nicht nur durch Abbado, sondern auch durch den derzeitigen britischen Ehrendirigenten Daniel Harding. Der Pianist Daniel Trifonov hat bereits gefeierte Aufnahmen mit dem Klangkörper eingespielt und war am 1. August auch beim SHMF gemeinsam mit diesem zu erleben. Mein Kollege Ulrich Küssner war vor Ort in der Lübecker Musik- und Kongresshalle. Ulrich, welche Stücke lagen denn auf dem Dirigentenpult?
2: Auf dem Programm standen Johannes Brahms, Klavierkonzert Nummer 1 D-Moll, Opus 15, und Antonin Dvořáks Symphonie Nummer 8 in G-Dur, Opus 88.
1: Und wie war's?

Konzertsaal. Das Konzert war mit knapp 2000 Plätzen ausverkauft. Zu Beginn eine Begrüßung mit dem freundlichen Hinweis, man sollte die Werke als Ganzes genießen und nicht durch Beifall zwischen den einzelnen Sätzen unterbrechen. Nach einer angemessenen Pause dann Beifall für die ca. 50 Mitglieder des Orchesters, die die Bühne füllten. Dann Beifall für den Solisten des Abends, den russischen Pianisten Daniel Trifonov. Der in einfachem grauen Anzug ohne Krawatte, vielleicht sollte man seine gewöhnungsbedürftige Haartracht nicht unerwähnt lassen, setzte sich nach kurzer Verbeugung an den Flügel. Er beugte sich zugleich tief über sein Instrument. So übrigens auch in unbeschäftigten Phasen während der Musik, als ob er mit dem Instrument Zwiesprache hielte. Der Dirigent Daniel Harding nahm seinen Taktstock und die Musik setzte ein.

Der Solist saß währenddessen abgekehrt vom Orchester da und ließ die Wucht der Orchestereinleitung über sich hinwegziehen. Als er zu spielen beginnt, ist sein Spiel nachdrücklich und differenziert, sodass das Publikum in der Lage ist, jede Feinheit in Komposition und Interpretation zu erfassen. Für atemberaubende, fast rauschhafte musikalische Läufe eignet sich das D-Dur-Klavierkonzert besonders gut.

Das Klavierkonzert bietet, insbesondere im zweiten Satz, auch sehr zarte Passagen. Trifonow meisterte auch sie in bewundernswerter Weise.

Ihm zur Seite stand eines der weltweit besten Kammerorchester, das Mahler Chamber Orchestra, unter seinem Ehrendirigenten Daniel Harding. Das Orchester besteht aus ca. 50 weiblichen und männlichen Mitgliedern, die aus

25 Nationen zusammenkommen. Kammermusikalischer Dialog und aktives Zuhören präge den Klang des Orchesters. Daniel Harding ist musikalischer und künstlerischer Leiter des schwedischen Radiosymphonieorchesters. Er gastiert regelmäßig bei den Top-Orchestern der Welt, wie bei den Wiener Philharmonikern, dem Konzertgebauorchester oder den Berliner Philharmonikern. Seine engagierte Art zu dirigieren ist sehr eindrucksvoll. Sie ist so körperbetont, dass man das Gefühl hat, hier wird Musik in Bewegung umgesetzt. Noch etwas zum Leben des Weltstars. Daniel Olegowitsch Trivanov, 35 Jahre, ist in Nizhny Novgorod, der drittgrößten russischen Stadt nach Moskau und St. Petersburg, geboren. Er gilt als herausragender Interpret des Konzertrepertoires. Außerdem ist er in der Kammermusik zu Hause und Liedpartner sowie Komponist. In der Saison 25-26 hat er 3 Auftritte der Carnegie Hall, gibt Schubert-Liederabende in den USA und Europa mit dem deutschen Bariton Matthias Görne. Neben einem Grammy erhielt er schon viele internationale Auszeichnungen, die hier aufzuzählen etwas zu weit führen würde. Martha Argerich, die große alte Dame unter den Klaviervirtuosen, hat Trifonov ein höchstes Lob ausgesprochen. Sie meinte, er hat Zartheit und auch das dämonische Element. Ich habe so etwas noch nie gehört. Zum Schluss noch einmal ein kurzer Ausschnitt aus dem 3. Satz des Klavierkonzertes Rondo Allegro Non Troppo.

Am Ende Begeisterungsstürme mit stehenden Ovationen, die er sich artig nach allen Seiten bedankend ziemlich unbewegt hinnahm, sich aber zu zwei interessanten Zugaben hinreißen ließ. Danach, nach einem der von der Spieldauer längsten bekannten Klavierkonzerten, ca. 50 Minuten, erfolgte dann die Pause. Nur noch etwas zur Entstehung des ersten Brahmschen Klavierkonzerts. Zunächst hatte Brahms an eine Sonate für zwei Klaviere gedacht. Dann bemerkte der Komponist bald, dass ihm die zwei Instrumente eigentlich nicht genügen. Vielleicht sollte doch besser eine Sinfonie daraus werden. Erst zwei Jahre später ist dann daraus ein Klavierkonzert geworden. Die mit Brahms eng verbundene Clara Schumann schrieb in ihr Tagebuch: Johannes hat einen prächtigen ersten Konzertsatz komponiert, der mich ganz entzückt durch seine Großartigkeit und Innigkeit der Melodien. Laut Brahms eigener Aussage war es auch Clara Schumann, die den zweiten Satz, das ergreifende Adagio, inspirierte. Brahms dazu: Auch ich male an einem sanften Porträt von dir, das dann Adagio werden soll. Andere Musikwissenschaftler führen den Charakter des ersten und zweiten Satzes auf die seelische Lage des Komponisten zurück. Brahms stand in dieser Zeit ganz stark unter dem Eindruck der Suizidversuche seines väterlichen Freundes Robert Schumann. Das D-Moll-Klavierkonzert von Johannes Brahms, der 1833 in Hamburg geboren wurde und 1897 in Wien verstorben war, wurde in Hannover 1859 uraufgeführt. Es erzielte nur einen Achtungserfolg, der aber mehr dem Pianisten Brahms als dem Komponisten Brahms galt. Die Zweitaufführung fünf Tage später im konservativen Leipzig geriet zum Skandal. Unverständlich, sogar trocken und in hohem Grade ermüdend waren einige Attribute, mit denen die Komposition bedacht wurde. Erst im Laufe der Zeit gelangte das Werk zu dem Rang, den es heute hat. Brahms Zeitgenosse, der Kritiker Hans Lick, versuchte eine Erklärung für das Verhalten der Konzertbesucher zu finden. Er schreibt: Alles ist wahr bei Brahms. Mit Schumann teilt er auch die zum eigenen Sinn neigende Souveränität, das Grübeln, die Abkehr von der Außenwelt und das in sich hineinhorchen. So erhält das Klavierkonzert einen ganz anderen Charakter als den, den das Publikum gewohnt ist. Daher war es anfangs sehr schwer, den Wert dieser neuartigen Komposition zu erfassen. Nach der Pause, das zweite Musikstück des Abends, die Sinfonie Nummer 8, G-Dur, Opus 88, von Antonin Dvořák. Der 1841 in Böhmen geborene Antonin Dvořák sollte nach dem Willen des Vaters dessen Beruf Metzger ergreifen. Doch Anton spielte lieber in den Gasthäusern zum Tanz auf. 1857 gibt der Vater seinen Widerstand auf und sein Sohn darf nach Prag, um dort eine musikalische Ausbildung zu erhalten. Er ist so begabt, dass er bald Professor am Konservatorium in Prag wird. Amerika, die neue Welt, lockt. Dvořák wird Direktor des Nationalkonservatoriums in New York, aber nach vier Jahren treibt ihn die Liebe zur Heimat zurück. So finden wir in seinen Werken die unverwüstliche melodische Kraft, die fesselnde Rhythmik, die eigenartige Harmonik der tschechischen Musik wieder. Davon erfüllt ist auch seine achte Sinfonie. Wirkungsvoll und klangschön beschwört die Musik Bilder von tschechischen Landschaften, Tanzfesten, vom böhmischen Bauerntanz bis zum verträumten Walzer,
so dass man gelegentlich sie als symphonische Dichtung bezeichnet hat. Auch diese Symphonie wurde vom gleichen Kammerorchester gespielt und erntete großartigen Beifall. Hier ein kurzer Ausschnitt.

0: und darf sich schon freuen auf den 16. August, wenn Dvořáks weltbekannte 9. Symphonie mit dem Schleswig-Holstein-Festival-Orchestra unter der Leitung von Christoph Eschenbach zusammen mit Robert Schumanns Cellokonzert aufgeführt wird.
1: Danke, Ulrich, für deinen Bericht und für den schönen Hinweis. Denn mit dem Konzert am 16. August in Lübeck und am 17. August in Hamburg setzt das Schleswig-Holstein-Festival-Orchestra den strahlenden Schlusspunkt seines Festivalsommers 2026. Wie jedes Jahr verschmelzen jugendliche Virtuosität, höchste künstlerische Disziplin und der inspirierende Geist internationaler Begegnung zu einem Klangkörper, der innerhalb weniger Wochen eine erstaunlich dichte musikalische Identität bildet. Gemeinsam mit dem Orchester gestaltet Kian Soltani den Abend. Ein Künstler, dessen biografische Vielfalt zwischen österreichischer Prägung, persischem Erbe und globalem künstlerischen Denken seine Klangsprache reich und farbenzart macht. Seit der Auszeichnung mit dem Leonard Bernstein Award 2017 zählt er zu den prägendsten Cellisten seiner Generation. Vielleicht erinnern sich Stammhörer an das Interview mit ihm anlässlich der Preisverleihung. In Schumanns A-Moll-Konzert entfaltet Soltani eine Poesie, die wie ein Blick ins innere Leuchten des Werkes wirkt, empfindsam, atmend, von großer seelischer Wärme getragen. Wir hören gleich in eine Aufnahme von ihm aus dem zweiten langsamen Satz, das er mit der Kamerata Salzburg eingespielt hat. Zum Zeitpunkt der Produktion dieser Sendung gab es für die Muck noch wenige Restkarten. Das Konzert in der Elbphilharmonie ist schon lange ausverkauft. Und hier sind Kian Soltani und die Kamerata Salzburg.

0: Auch wenn in der stolzen Bauernrepublik Dithmarschen nie Könige gekrönt wurden, hätte das Motto des zweiten Meldorfer Schleswig-Holstein Musikfestivalkonzerts kaum besser in den Dom passen können. Zwischen den hohen Backsteinmauern entfaltete das Michaeliskonsort auf historischen Instrumenten über 2 Stunden hinweg einen royalen Glanz, wie er an vielen europäischen Höfen des 17. Jahrhunderts erklungen haben könnte. Königin Christina von Schweden revolutionierte ab 1644 das kulturelle Hofleben in Stockholm. Als großzügige Kunstmäzenin engagierte sie Musiker aus ganz Europa. Über 4 Generationen hinweg trug die Hofkapellmeisterfamilie Düben dabei eine Sammlung von Kompositionen zusammen, die heute als eine der weltweit bedeutendsten Originalquellen für die Musik des 17. Jahrhunderts gilt. Aus diesem Fundus hat das renommierte Michaeliskonsort ein Programm fürs SAMF destilliert, das am 5. August im Meldorfer Dom erklang und meine Kollegin Marion Weyers war dort.
1: Versprochen war laut Programm höfischer Trompetenglanz, Musik aus der Düben-Sammlung, der Lübecker und Dresdner Geschmack. So, erste Frage, was ist überhaupt die Düben-Sammlung? Die Düben-Sammlung ist eine Sammlung von dem schwedischen Hofkapellmeister Gustav Düben und seinem Sohn. Diese beiden haben eine Sammlung zusammengestellt und der Universität von Uppsala übergeben. Dort gerieten sie auf dem Dachboden erstmal in Vergessenheit und wurden 1888 wiederentdeckt. Die Sammlung umfasst 2300 musikalische Werke. Das sind insgesamt 30.000 handschriftliche Seiten von über 300 Komponisten und stellt heute eine Quelle für Musikstücke des 17. Jahrhunderts dar. Unter anderem sind Stücke der Komponisten wie Dieterich Buxtehude aus Lübeck oder Johann Heinrich Schmelzer sowie auch Hinrich Schulz darin zu finden. Aber auch Vokalstücke oder Opernmusik aus Frankreich und Italien. Seit 1986 wurden die Werke katalogisiert und digitalisiert, um sie der Öffentlichkeit über das Internet bekannt zu machen. Und so haben sie es dann offensichtlich auch geschafft, um vom Leiter Moritz Görg des Michaeliskonsorts entdeckt zu werden.

Höfischer Trompetenglanz wurde laut Programm versprochen. Zuerst einmal fielen die Instrumente auf. Für mich war zum einen ein Zink das Besondere. Hierbei handelt es sich um ein Instrument, der Zink. So, und dann habe ich erstmal geschaut, was das Internet dazu sagt. Der Zink wird auch italienisch Cornetto bzw. Cornett genannt und ist ein historisches Blechblasinstrument. Danach sieht es allerdings nicht aus. Die Blütezeit soll es im 17. Jahrhundert gehabt haben und der Klang wird mit der menschlichen Stimme verglichen. Der Tonumfang liegt bei 2 Oktaven und beim Michaelis-Konsort gab es davon 2 und die sahen eher aus wie eine Blockflöte, die ein bisschen gebogen war. Was ich zuerst für einen Bass gehalten hatte, nennt sich Violone und wurde früher auch schon mal als Kniegeige, Beingeige oder auch Schoßgeige bezeichnet. Außerdem gab es eine Viola da Gamba, die wiederum wie ein Cello aussieht. Darüber hinaus gab es 2 historische Trompeten, 2 Geigen, 3 Posaunen, ein Fagott und eine kleine Orgel. Insgesamt standen damit 13 Musiker auf der Bühne, 6 Frauen, 7 Männer. Die Musiker betraten durch das mittlere Kirchenschiff ihre Bühne und nahmen dann ihre Plätze ein. Wir hören noch in ein zweites Stück kurz rein. Ich kann leider nicht sagen, was für ein Stück, weil irgendwie war ich im Programmheft verloren. Die Stücke wurden nicht so nacheinander gespielt und es fand leider auch keine Moderation in dem Sinne statt. Zwischendurch mal eine, aber die hat für mich nicht ausgereicht, um einen Überblick zu bekommen. Kommen wir auch schon zum ersten Kritikpunkt des Konzerts.

Nach der Pause teilten sich die Musiker in der Kirche auf. Es wurde zudem die Orgel der Kirche eingesetzt. Und die Orgel sowie alle Blasinstrumente spielten vom Balkon aus. Die Geigen blieben vorn. Im gemeinsamen Spiel klang es wie eine Unterhaltung. Und für mich machte diese Aufteilung zum ersten Mal richtig Sinn, weil ich diesmal auch die Geigen hörte, was zuvor nicht unbedingt der Fall war. Hören wir doch einfach mal rein, wie es nach der Pause weiterging und wie schwungvoll es auf einmal wurde.

Beim Michaelis Konzert handelt es sich um kein festes Orchester, sondern um eine Formation, die sich je nach Programm immer wieder neu zusammensetzt. Der Klang wirkte allerdings nie einheitlich. Das Publikum war überwiegend begeistert, habe ich festgestellt. Die Instrumente waren auch für mich neu. Dennoch hat mich das gesamte Konzert tatsächlich nicht bewegt oder abgeholt. Aber das ist mein persönlicher Eindruck. Mein Eindruck, die Geigen gingen zu sehr unter. Dabei muss man wissen, ich höre sehr gerne Geige. Aber gegen auch nur eine Trompete haben zwei Geigen keine Chance. Es klang viel zu leise, wie ein flüsterndes Echo. Die Spielfreude der beiden Geigerinnen war hervorragend, kam aber für mich nicht gegen die Lautstärke an. Für mich war das zu unausgewogen. Die Aufteilung nach der Pause, in der die Musik von zwei Seiten erschallte, machte für mich durchaus mehr Sinn und wurde auch den Instrumenten gerecht. Da es sich um ältere Instrumente handelte, waren die Töne nicht immer zu 100% treffsicher. Das ist zwar logisch, klang aber für mich auch häufig zu schräg. Darüber hinaus fehlte mir die Moderation, wie ich eingangs schon sagte. Es wurde zwar zweimal durch den Leiter des Orchesters und Trompeter Moritz Görg was gesagt, das war aber irgendwann mittendrin und ich war im Programm schon, wie man heutzutage sagt, lost. Für mich war es tatsächlich das erste Konzert, das ich für meinen Teil überhaupt nicht stimmig fand. Für mich haben, um einen nur annähernd barocken Eindruck zu hinterlassen, ein Dutzend Geigen mindestens gefehlt. Jetzt habe ich natürlich auch den Vergleich zum barocken Konzert mit Lucy Horsch. Das fand ich weitaus barocker. Ich verstehe, dass solche Musik nicht gewöhnlich ist und dadurch auch möglicherweise aufgrund der Exklusivität hohen Anklang findet. Unter höfischem Trompetenglanz hatte ich aber mehr erwartet. Die alten Trompeten waren auch eher matt als glänzend. Gut gefallen haben mir die Stücke nach der Pause, in denen eine andere Aufteilung der Musiker und deren Instrumente erfolgte. Und erst am Ende zeigten die Musiker für mich tatsächlich, was sie wirklich konnten. Nämlich das Stück von Johann Heinrich Schmelzer, Sonata alla Tre Pastorale, hat mir dabei am besten gefallen. Alles in allem ein nettes Konzert mit alten Instrumenten. Meinen Geschmack hat es leider nicht getroffen. Aber das ist nicht schlimm. Geschmack ist ja subjektiv. Und genauso gab es Menschen, die von weit her angereist sind, um diese Musik zu hören.

0: Wir nähern uns langsam dem Ende dieser Ausgabe von Musikfest im Radio. Seit 6 Wochen läuft der Festivalsommer in Schleswig-Holstein. Zur Halbzeit am 1. August haben rund 90 der insgesamt 205 Konzerte bereits stattgefunden und das Publikum mit einem Programm von Klassik über Pop bis hin zu Folk und Weltmusik begeistert. Festivalintendant Dr. Christian Kuhn blickt positiv auf die letzten Wochen zurück und freut sich über volle Seele, glückliche Gesichter vor, auf und hinter der Bühne. Die letzten Wochen hätten wieder eindrucksvoll gezeigt, Musik begeistert, verbindet und schafft besondere Erlebnisse. Im Rahmen des Stockholm-Schwerpunkts sind im August noch einige der renommiertesten Klangkörper Schwedens zu erleben. Das Royal Swedish Orchestra gastiert am 18. August in Hamburg und am 19. August in Kiel unter der Leitung seines Musikdirektors Alan Gilbert und mit der Stockholmer Sopranistin Nina Stemme als Solistin. Zudem steht mit dem erst 25-jährigen Geiger Johan Dahlene eines der größten schwedischen Nachwuchstalente seiner Generation auf der Bühne. Er tritt am 25. August in Sonderburg und am 26. August in Hamburg auf. Zu den weiteren Klassik-Höhepunkten zählt die diesjährige Leonard Bernstein Award-Preisträgerin Lucien Renaudin-Vary, die am 22. August in Flensburg zu Gast ist und die wir in einer der nächsten Ausgaben von Musikfest im Radio am Telefon haben. Für musikalische Unterhaltung jenseits der Klassik sorgt aber jetzt am 27. August in Brunsbüttel, bevor Joris am 30. August auf der Seebühne in Eutin den Festivalsommer beschließt. Auch mit ihm haben wir bereits über sein Takeover-Projekt gesprochen. Aber das Interview gibt's in einer der nächsten Ausgaben von Musikfest im Radio zum Schleswig-Holstein Musikfestival, denn diese Ausgabe ist schon viel zu voll. Und damit kommen wir zum letzten Beitrag dieser Sendung. Die schwedisch-dänische Folkband Tailcoat taucht tief ein in die Vergangenheit und kleidet die entdeckten alten nordischen Melodien in ein völlig neues Klanggewand. Dabei kombinieren sie historische Instrumente wie Nückelharper und Hardangerfiedel mit einer modernen Rhythmussektion aus E-Bass und Percussion. Am 15. August kommen die 5 ins Biogewächshaus Wörden. Einen Tag vorher sind sie auf Gut Seehof in Varda zu erleben. Ich habe mit Rasmus Brink über das Programm gesprochen. Rasmus, ihr kommt mit dem Programm Musikalische Geschichten aus dem Norden zum Schleswig-Holstein Musikfestival. Was genau erwartet das Publikum?
1: A very cinematic and storyful experience. We try to express stories with our music without telling them with words.
2: Eine sehr filmische und erzählerische Erfahrung. Wir versuchen mit unserer Musik Geschichten auszudrücken, ohne sie in Worte zu fassen. All diese Stücke sind wie kurze Erinnerungen, aus denen wir Musik gemacht haben. Es ist eine Sammlung von kollektiven Geschichten und Eindrücken, die wir seit Jahren sammeln. Das Publikum erwartet also ein sehr lebendiges, mal fröhliches und mal ernsteres Storytelling.
0: Obwohl eure Stücke ganz ohne Worte auskommen, wirken sie dennoch ungemein narrativ. Wie erwachsen diese musikalischen Geschichten zum Leben und welche Rolle spielt dabei die Fantasie der Zuhörer?
1: I think our music kind of reminds people of their own stories. So when the audience listens, they can kind of imagine themselves.
2: Ich denke, das Publikum muss beim Zuhören eine eigene Geschichte finden. Unsere Musik erinnert die Menschen oft an ihre eigenen Erlebnisse. Wenn sie uns lauschen, können sie sich in die Welt hineinträumen, die wir auf der Bühne erschaffen. In diesem Sinne werden unsere Stücke zu den ganz persönlichen Geschichten des Publikums. Wir geben quasi nur die Leinwand vor, aber das eigentliche Bild entsteht in der Vorstellungskraft der Zuhörer. Und das funktioniert erfreulicherweise für Jung und Alt gleichermaßen. Natürlich haben wir beim Komponieren unsere eigenen Geschichten im Kopf, aber die behalten wir für uns.
0: Wenn ihr alte nordische Melodien neu einkleidet, wie viel vom alten Stoff muss erhalten bleiben, damit die Tradition erkennbar bleibt? Und wo beginnt für euch die neue Interpretation?
1: You can say that the old part is kind of the soul of how we're playing. Everyone in the band have a very, very big experience and grew up with the music.
2: Das Alte ist quasi die Seele unseres Spiels. Jeder in der Band ist mit dieser Musik aufgewachsen und bringt enorme Erfahrung mit. Die Tradition fließt also ganz automatisch in unseren Spielstil ein, ohne dass wir bewusst darüber nachdenken müssen. Die Neuinterpretation entsteht wiederum durch die Einflüsse, die wir aus unserem heutigen Leben mitbringen, etwa aus dem Jazz oder dem Rock.
1: Doing stuff. Emil is very traditional in his upbringing. He grew up with traditional music as everybody else, but he takes it one step further by introducing a very modern harmonization of the music, and still keeping those essences of articulation and ways of rhythm that are very typical for the northern Scandinavian tradition.
0: Bei den Instrumenten kombiniert ihr historische Instrumente wie die Nückelharper und Hardanger Fiedel mit einer modernen Rhythmussektion aus E-Bass und Percussion. Wie wichtig ist dieser Kontrast zwischen historischen und modernen Klangfarben für den charakteristischen Tailcoat-Sound?
1: It's everything. The whole instrumentation is what brings the sound, because this very, very special way of combining modern instruments like the very peculiar percussion Mort is playing and the electric bass and the sitar, which is in fact kind of like a guitar, it really weaves together a sound that we haven't heard before.
2: Diese spezielle Instrumentierung macht unseren Sound erst aus. Die Kombination aus modernen Elementen wie unserer recht ungewöhnlichen Percussion und dem E-Bass mit der Mandoline webt einen völlig neuen Klangteppich, den man so noch nicht gehört hat. Für uns funktioniert das auch nur als Quintett. Wenn einer von uns Fünfen fehlt, geht die authentische Tailcoat-Erfahrung verloren. Es ist das Zusammenspiel aus den hellen und tiefen Tönen der Percussion, dem schwereren, unkonventionellen Bass und den mystischen Obertönen von Nückelharper und Hardanger Fiedel. Zudem fordern uns die technischen Grenzen der alten Instrumente heraus, ganz neue, untraditionelle Wege zu gehen und frische Ideen zu entwickeln.
1: Very deep understanding of tradition and grew up with it, and it's in our bone. The instruments are what makes it possible to express the new sounds and also come up with new ideas. And for example, there are limitations on the instruments that forces us to do stuff that's very non-traditional.
0: Euer Name Tailcoat, auf Deutsch heißt das ja Frack, präsentiert Eleganz, Tradition und eine gewisse formelle Strenge. Warum habt ihr ausgerechnet dieses Symbol als Bandnamen gewählt?
1: It's mostly a big respect to the audience, coming back to the storytelling that we want to, with a huge respect to the audience.
2: Es ist vor allem ein Zeichen des tiefen Respekts vor unserem Publikum. Die formelle Kleidung eines Fracks ist für uns eine Metapher für Demut. Wir wollen damit zeigen, dass die Zuhörer für uns das Wichtigste sind. Für sie spielen wir. Uns liegt viel daran, respektvoll und liebevoll mit der Fantasie des Publikums umzugehen. Der Name steht dafür, den Menschen den Raum für ihre eigenen Erfahrungen zu überlassen. Würden wir beispielsweise in auffälligen Bühnenkostümen auftreten, würde sich das ganze Konzert nur um die Kleidung drehen. Wir möchten aber, dass die Fantasie der Menschen im Mittelpunkt steht. Auch wenn wir auf der Bühne keinen echten Frack tragen, begleitet uns dieser Leitgedanke bei jedem Auftritt.
1: We're not doing anymore like styles. I mean, let's say we had costumes and so on, then the whole concert will be about those costumes. We want it to be about the imagination of the audience. So even if we're not wearing actual tailcoats, we always have this idea in mind when we play.
0: Ihr tretet ja im Rahmen eines klassischen Musikfestivals auf. Erwartet ihr eher ein zurückhaltendes, traditionelles Klassikpublikum oder wird der Abend am Ende zu einer großen Folkparty?
1: Hopefully it will start off with the classical audience and then we will introduce them to the classical folk party.
2: Hoffentlich fangen wir mit einem klassischen Konzertpublikum an und führen die Zuhörer dann sanft in eine Art klassische Folkparty über. Wenn die Leute feiern wollen, können sie das tun. Wenn Sie sich lieber einfach zurücklehnen, genießen und inspirieren lassen möchten, sind Sie dazu genauso herzlich eingeladen.
0: Das Konzert findet an einem sehr ungewöhnlichen Ort statt. In einem Gewächshaus zwischen Paprikapflanzen. Welche Assoziation weckt diese Kulisse bei euch und beeinflusst sie euren Auftritt?
1: I had heard about this and I just think it's amazing because for us, of course, nature is a big part of the Scandinavian folk music. All our music derives from forests and mountains and this feeling of being one with nature. So
2: ich finde das absolut großartig. Für uns ist die Natur ein integraler Bestandteil skandinavischer Volksmusik. Unsere Stücke wurzeln in den Wäldern und Bergen und im Gefühl, eins mit der Natur zu sein. Außerdem gibt es da eine charmante Parallele. Auf unserem Albumcover sind kleine, neugierige Fabelwesen zu sehen. Ich stelle mir gerne vor, dass diese Kreaturen sich am Konzertabend hinter den Paprikapflanzen verstecken und gemeinsam mit dem Publikum lauschen. Die Präsenz der Natur an diesem Ort ist für uns eine riesige Inspiration.
0: Zum Schluss die Frage, warum sollte man sich dieses Konzert auf keinen Fall entgehen lassen?
1: Because it's totally something different you've never heard before.
2: Weil es etwas völlig anderes ist, was man so noch nie gehört hat. Es ist eine Musik, die einen auf ganz neue Weise berührt. Sie bewegt den Körper ebenso wie den Geist. Man sieht und hört faszinierende Instrumente, die viele vielleicht noch nie zuvor gesehen haben. Und vor allem wird man für die Dauer des Konzerts selbst ein Stück weit Teil der Band. Das macht es zu einem wirklich einzigartigen Erlebnis.
0: Das ist das Stück Bittersweet von der schwedisch-dänischen Folkband Tailcoat, die am Wochenende in Schleswig-Holstein auftritt. Und das war's schon wieder mit der 7. Ausgabe von Musikfest im Radio zum Schleswig-Holstein Musikfestival 2026. Ich hoffe, Ihnen und Euch hat die Auswahl an Beiträgen und Musik gefallen. Dann schaltet gern auch nächste Woche zur selben Zeit auf dieser Frequenz wieder ein. Heute mit dabei waren Marion Weyers und Ulrich Küssner. Mein Name ist Andreas Kuballa.

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1: Hallo und herzlich willkommen hier wieder auf dem offenen Kanal. Und wir haben wieder die Sendung Wer kennt sie noch? Und natürlich gibt es auch wieder einige, wo man sagen kann, wer kennt sie überhaupt? Und wir hören uns an, was die nächsten zwei Stunden so

bringen. Und los geht es. Wir fangen an mit unserem guten Benny Neumann, den wahrscheinlich auch viele nicht wirklich kennen, aber ich habe ihn ja schon das eine oder andere Mal gespielt und bleib so wie du bist. Ja, man kann ja sowieso nichts anderes machen, außer man nutzt die moderne Chirurgie, aber das macht eigentlich wirklich nicht Sinn und ist auch nicht wirklich schön.

Benny Nijman war das, ja, ein niederländischer Sänger. Man sagt in Deutschland manchmal auch holländisch, aber die Holländer würden sich lieber als Niederländer bezeichnen. Und wir machen weiter, da müssen wir nichts zu sagen. Bill Ramsey, das war auf jeden Fall ein bekannter Künstler in den 60er Jahren und sein berühmt-berüchtigtes Pigalle.

Tja, das schöne Land, das uns befreit von unseren Tränen. Wir wissen es nicht, weil wir haben es ja, wenn es tatsächlich so ist, dass wir wiedergeboren werden, dann haben wir ja vergessen, wie es drüben ist, also in dem schönen Land. Und wir haben natürlich auch vergessen, wie es damals hier war. Also ist es ein Wunschdenken.

Bobby Darin war das Schatten auf den Wegen und das war jetzt wieder ein schöner Schlager, aber eher einer, wo man sagen kann, wer kennt ihn überhaupt? Und der nächste ist vielleicht genau die gleiche Kategorie.

Ja, er hatte die falsche Methode, die Dame anzusprechen, und schon kommt natürlich die passende oder auch nicht passende Antwort. Und wir machen weiter mit alten Geschichten, die Candy Kids und hey Annabella, Susanne.

Ja, dann schauen wir uns mal wieder den Mond an. Manchmal kann man ihn ja gut sehen, wenn der Himmel nicht so bewölkt ist. Im Sommer natürlich öfter als im Winter, aber trotzdem, der Mondschein und Gitarren, das kennen wir ja auch. In den Liedern wurde das ja auch oft besungen. Und weine keine kleine Träne ist auch immer wieder mal ein Thema.

Carlos Otero war das ja auch ein schönes altes Lied und ein Traum wird wahr. Ja, manchmal wird er wahr und manchmal eben auch nicht.

Ein Traum wird wahr. Ja, manche Träume, die werden wohl besser nicht wahr. Man nennt die im Volksmund auch Albträume, soll es ja auch geben. Aber Tagträume sind ja auch manchmal ganz schön. Man sitzt zum Beispiel am Meer, schaut aufs Meer und träumt so vor sich hin, was denn alles wäre, wenn es wäre. Und manchmal wäre es ja auch so.

Ein monumentales Lied von Alexandra. Ja, leider auch viel zu früh verstorben. Aber das Lied ist natürlich sinngemäß dafür, dass wir halt manchmal viel zu sorglos mit unserer Umwelt umgehen.

Ach ja, das ist so ein Lied, das kann man auf einer Beerdigung spielen und wenn man seinem Partner, Partnerin nachtrauert. Andreas Martin, das Herz einer Lady ist natürlich was ganz anderes.

Ja, wahrscheinlich hast du sie für dich alleine, weil sie hat ja genug ausprobiert und genug durchgemacht, dass wenn sie sich zur Ruhe setzt, dann natürlich zu einem ruhigen Mann, der das alles ertragen kann.

0: Bobby Solo, ja, auch ein ganz bekannter Sänger, 50er, 60er Jahre. Und Bella, Bella Marie war natürlich auch von vielen anderen interpretiert worden und wahrscheinlich auch immer wieder mal ein Erfolg. Und jetzt haben wir mal einen englischen Schlager, Daddy Cool von Boney M.
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So, da hatten wir sie mal, unsere Boney M, die natürlich auch deutsche Schlager gemacht haben. Nein, eigentlich nicht deutsche Schlager, ihre Schlager waren natürlich immer englisch, aber sie war ja eigentlich eine deutsche Truppe.

Tja, das waren noch Zeiten, als man Geduld hatte und warten konnte. Heute wollen die jungen Menschen ja immer das Glück sofort haben. Und wenn es nicht kommt, dann wird sofort, ja, die Stellung gewechselt. Und das kann natürlich auf Dauer nicht wirklich gesund sein.

Tja, Brunner und Brunner waren das. Jetzt hat er es gesagt, warum er sie liebt. Und ja, das ist natürlich auch so eine Sache für sich. Katharina Valente, jetzt sind wir wirklich wieder in der absoluten Vergangenheit. Spiel noch einmal für mich, Habanero.

Tja, unser guter Paul Kuhn und Gretje Kaufeld. So, jetzt waren wir in der Vergangenheit. Jetzt gehen wir immer noch in die Vergangenheit, aber von den 50ern in die 70er. Christian Anders.

Tja, unser guter Christian Anders lässt sie nicht gehen. Nun ja, ist ja vielleicht auch gar nicht schlecht. Das Problem ist nur, wenn sie gehen will, kann er gar nichts dagegen tun. Ja, 70er Jahre war ja auch die Zeit, wo bei uns von Amerika sozusagen Flower Power rübergeschwappt ist, aber mit dem Flower Power kamen natürlich auch gewisse Substanzen ins Land, die bei uns davor mehr oder weniger unbekannt waren, und dann gab es auch solche Fälle.

Tja, das war noch ein Song, der damals eine gewisse, Härte hatte, aber inzwischen haben wir uns an die Drogentoten schon so gewöhnt, dass es nicht mal mehr eine Meldung irgendwo wert ist. Ach, jetzt haben wir wieder dafür was Schönes. Gitte, ich will den Cowboy als Mann.

Tja, schöner Song von Gitte, 63 war das, glaube ich. Aber da kann man sehen, wie sich die Wertevorstellungen von den 60er Jahren zu heute geändert haben.

Tja, das war natürlich ein Lied, auch Mitte der 60er Jahre, ich glaube es war 67. Da sind die Herzen der Mütter nur so dahingeschmolzen. Und ich gehe noch zur Schule. Ja, damals war das auch noch so, heute habe ich das hinter mich gebracht.

Ja, die Schulzeit, da fällt mir immer die Feuerzangenbowle ein mit Heinz Rühmann. Das war ja so ein Film, da ging es ja um die Schule. War ja sehr schön gemacht, aber nun ja, wir waren natürlich nicht so clever, wie der Heinz Rühmann da den Bengel gespielt hat, aber nun ja, das waren halt noch Zeiten.

Tja, Maria Mucke, sie hat ihren Feiertag gefunden. Wir haben ja morgen einen Sonntag und dann ist zwar auch ein Feiertag, aber ein ganz normaler. Und unsere gute Marianne Rosenberg trauert dem fremden Mann nach.

Tja, das ist immer so ein Spiel, wenn die Sehnsucht eingepackt hat und sie sozusagen unstillbar erscheint. Schenk mir eine Nacht, warum auch nicht?

Jersey war das. Ja, denselben Song gibt es nochmal von Roy Black, aber da gefällt er mir nicht so gut. Aber nun ja, jeder hat halt so eine eigene Art, irgendetwas zu interpretieren. Motorradzeit, Unfallzeit.

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1: Ja, das ist natürlich wirklich ein Problem, vor allen Dingen natürlich für die Eltern, weil wenn die Kinder vor den Eltern sterben, ist das natürlich eine ganz andere Sache als umgedreht, weil umgedreht ist es ja eine ganz normale Geschichte.
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1: Tja, es gab schon mal eine Zeit, wo man sich nicht grämen konnte oder sollte, weil es ja nichts genützt hätte. Peggy March, 100 Jahre und noch mehr. Ja, so weit sind wir noch nicht.

Ja, 100 Jahre haben wir noch nicht, aber bald. Und jetzt haben wir einen Künstler, der auch schon seit 50 Jahren oder noch länger, fast 60 Jahren erfolgreich ist. Und sein erster erfolgreicher Titel, mit dem er sozusagen den Durchbruch gemacht hat, war Du von Peter Maffay.

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Ja, ein monumentaler Song von Peter Maffay. Ja, und er hat damit natürlich gleich eine schöne Karriere gestartet, weil er halt auch konsequent daran gearbeitet hat. Und die Rosmarie Peter Hinnen war ja unser Jodelkönig.

0: Technik.
1: Tja, die Rosmarie aus den Bergen. Und wir haben nicht mehr viel Zeit, also Petula Clark, ihr Downtown.

Zentrum. Tja, die Stadt hat natürlich einiges zu bieten, im Gegensatz zu einem Dorf. Wir haben hier ja auf dem Dorf gar nichts Großes und der nächste Disco ist ein paar Meterchen weg. Da muss man eigentlich schon mit dem Auto hinfahren. Und wenn man mit dem Auto hinfahren muss, dann kann man nichts trinken. Und wenn man nichts trinken kann, ja, dann ist halt die Disco nur halb so lustig.

So, jetzt habe ich es angespielt. Liebeskummer lohnt sich nicht, aber meine Sendung ist ja zu Ende. Ich bedanke mich fürs Zuhören. Musikauswahl war wieder schön durcheinander. Am Mikrofon und verantwortlich für die Sendung war Peter Dehnhardt von der Nordseeküste. Und ich wünsche allen eine schöne Zeit, eine schöne Woche und nächstes Mal bin ich wieder.

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